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Es ist 2:02 Uhr. 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

I guess. Ich bin gerade am Laderheim und ich weiß, es ist spät, aber wenn ich allein bin, weißt du, dann gehst du schon ein bisschen hoch. Geh, rufst du halt zurück, oder? Oder ich ruf noch mal auf.

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1: Heute habe ich ein ganz tolles Nachspeisenrezept für dich. Das schnelle Benko Erdbeer-Tiramisu. Tiramisu ist italienisch und es geht ganz leicht, ganz ohne Backen im Ofen. Du gibst einfach abwechselnd Biskotten und eine leckere Creme in eine Form. Bei der Creme lass dir am besten von einem Erwachsenen helfen. Da müsst ihr nämlich Schlagobers mit dem Mixer schlagen. Den kannst du danach mit Mascarpone-Creme und etwas Zucker und Vanillezucker verrühren. Und ein Geheimtipp kommt noch dazu. Benko Erdbeere. Das ist so wie Benko Kakaopulver, nur eben mit Erdbeergeschmack. Beim Verrühren mit Milch wird also Erdbeermilch draus. Und in unserem Rezept kommen 2 Esslöffel davon in die Creme. Das macht sie nochmal extra erdbeerig. Auf die Biskotten gibst du ein paar Tropfen Orangensaft und dann geht's schon los mit dem Schichten. Biskotten, Creme, halbierte Erdbeeren, wieder Biskotten und so weiter und ganz oben natürlich ganz viele Erdbeeren. Und fertig. Das Rezept mit den genauen Mengenangaben gibt's auf www.meinkinderradio.at zum Nachlesen. Schick uns doch ein Foto von deinem Benko Erdbeer-Tiramisu und lass es dir schmecken.
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Es ist 5:01 Uhr.

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5: Heute habe ich ein ganz tolles Nachspeisenrezept für dich. Das schnelle Benko Erdbeer-Tiramisu. Tiramisu ist italienisch und es geht ganz leicht, ganz ohne Backen im Ofen. Du gibst einfach abwechselnd Biskotten und eine leckere Creme in eine Form. Bei der Creme lass dir am besten von einem Erwachsenen helfen. Da müsst ihr nämlich Schlagobers mit dem Mixer schlagen. Den kannst du danach mit Mascarpone-Creme und etwas Zucker und Vanillezucker verrühren. Und ein Geheimtipp kommt noch dazu. Benko Erdbeere. Das ist so wie Benko Kakaopulver, nur eben mit Erdbeergeschmack. Beim Verrühren mit Milch wird also Erdbeermilch draus. Und in unserem Rezept kommen 2 Esslöffel davon in die Creme. Das macht sie nochmal extra erdbeerig. Auf die Biskotten gibst du ein paar Tropfen Orangensaft und dann geht's schon los mit dem Schichten. Biskotten, Creme, halbierte Erdbeeren, wieder Biskotten und so weiter und ganz oben natürlich ganz viele Erdbeeren. Und fertig. Das Rezept mit den genauen Mengenangaben gibt's auf www.meinkinderradio.at zum Nachlesen. Schick uns noch ein Foto von deinem Benko Erdbeer-Tiramisu und lass es dir schmecken.
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2: 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Es ist 6.05 Uhr. 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
4: Hallo aus dem Nachrichtenstudio. Ich bin Josie. Ein 9-jähriger Bub hat beim Bergsteigen einen Weltrekord aufgestellt. Er ist der jüngste Bergsteiger auf der ganzen Welt, der den Mont Blanc erklommen hat. Das ist der höchste Berg der Alpen. Ganze 4807 Meter ist er hoch, also wirklich kein Spaziergang. Der 9-jährige Klettermax heißt Lelo und er kommt aus der Stadt Rom in Italien. Begleitet hat ihn sein Papa, der schon ein erfahrener Bergsteiger ist. Beide sind sehr stolz auf ihre Leistung. Gemeinsam haben sie schon einige Berggipfel bestiegen, aber keiner war so hoch wie der Mont Blanc. Lelo hat schon mit 3 Jahren mit dem Bergsteigen begonnen. Nicht nur Faultiere und Mammuts haben in der Eiszeit gelebt, sondern auch Wollnashörner. Ein Forschungsteam mit Fachleuten aus vielen Ländern hat jetzt die spannende Geschichte dieser ausgestorbenen Tiere erforscht, über einen Zeitraum von 500.000 Jahren. Die Wissenschaftlerinnen und Wissenschaftler haben Haar- und Knochenteile untersucht und herausgefunden, dass die Wollnashörner ursprünglich im Land Tibet weit weg entstanden sind, sich dann aber über ganz Europa und Asien ausgebreitet haben. Später haben sie sich ins Gebirge zurückgezogen. Sogar in Österreich waren sie, denn auch hier hat man Knochen von ihnen gefunden. Vor etwa 10.000 Jahren sind diese beeindruckenden Tiere mit dem dichten Zottelfell und den mächtigen Hörnern auf der Nase ausgestorben. Wahrscheinlich, weil das Klima sich verändert hat und weil immer mehr Menschen auf der Erde waren. Im Bundesland Kärnten gibt es 2 junge, erfolgreiche Fußballgolfer. Die Brüder Aurelio und Mathis sind richtig gut in dieser neuen Sportart. Es ist eine Mischung aus Fußball und Golf. Man schießt einen Ball mit dem Fuß über Hindernisse und versucht mit möglichst wenigen Schüssen ins Loch zu treffen. Dabei gibt es 18 Spielbahnen, so wie beim richtigen Golf. In Österreich gibt es etwa 20 Plätze, wo Fußballgolf gespielt wird. Auch kleinere Plätze in Freizeitparks werden immer beliebter. Aurelio hat sogar bei der Junioren-Europameisterschaft den 2. Platz erreicht. Beide Brüder trainieren fleißig, um weiterhin bei großen Turnieren mitmachen zu können. Besonders wichtig beim Fußballgolf ist Konzentration und Ruhe.
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7: Amina, 8 Jahre aus Oberösterreich, hat unser Mitmachformular zu Radino Spare Münze auf unserer Website www.meinkinderradio.at ausgefüllt und uns eine wirklich gute Frage gestellt. Sie schreibt, dass sie so gerne das Geld in ihrem Sparschwein zählt. Jetzt fragt sie sich allerdings, woher ihre Eltern überhaupt wissen, wie viel Geld sie eigentlich haben, wenn ihr Geld auf der Bank liegt und nicht in einem Sparschwein ist.
8: Das habe ich mich als Kind auch immer gefragt. Wie gut, dass ich es jetzt weiß und erklären kann. Es ist nämlich eigentlich ganz einfach, vor allem heutzutage. Du weißt ja, dass man mit dem Handy ganz viele verschiedene Apps herunterladen kann, oder?
7: Ja klar, da gibt es ganz viele Spiele oder Apps zum Musik hören oder Radinos Smartphone-App.
8: Genau, und es gibt auch von der Bank eine App. Dort kann man dann ganz leicht nachsehen, wie viel Geld man gerade auf seinem Bankkonto hat oder auf dem Sparbuch zum Beispiel.
7: Also hat jede Bank eine eigene App? Aber bei mir ist so oft der Akku leer oder das Internet ist aus. Was macht man dann?
8: Du hast recht, daran habe ich gerade gar nicht gedacht. Ja, da gibt es dann noch eine einfache Möglichkeit. Du kannst auch über das Internet zu Hause, also über den Computer, auf dein Konto zugreifen. Oder du kannst in die Bankfiliale gehen. Hast du schon einmal die ganzen Automaten in der Bank gesehen?
7: Meinst du den Bankomat zum Geld abheben? Oder den, wo man die ganzen Münzen aus dem Sparschwein reinleeren kann?
8: Zum Beispiel. Aber es gibt dort auch noch ein paar ganz andere Automaten. Wenn man jetzt ganz genau wissen will, wie viel Geld noch auf dem Bankkonto ist und was in letzter Zeit dazugekommen ist oder wie viel Geld man wo verbraucht hat, gibt es dafür einen eigenen Automaten. Der heißt Kontoauszugsdrucker.
7: Kontoauszugsdrucker? Das klingt ja wie ein Zungenbrecher. Und was kann der jetzt?
8: Dort steckt man seine Bankomatkarte, die eigentlich in Wirklichkeit Debitkarte heißt, hinein und so weiß der Computer natürlich, von welchem Konto man den Auszug haben möchte. Ja, und dann bekommt man eben den sogenannten Kontoauszug. Auf dem stehen dann alle Geldbeträge drauf, die eingezahlt oder ausgezahlt wurden von deinem Bankkonto. Außerdem steht dort dann auch, wie viel Geld man gerade auf dem Bankkonto hat.
7: Ah, ich verstehe. Also ist der Kontoauszugsdrucker für alle, bei denen auch gerade der Akku leer ist oder das Internet aufgebraucht?
8: Nein, den Kontoauszugdrucker, den können natürlich alle immer benutzen. Genauso wie die Bank-App, wenn Akku und Internet verfügbar sind. Wie man es eben lieber hat. Wenn du noch mehr über die Automaten in der Bank oder die Bank-App erfahren möchtest, dann schick uns doch gerne deine Frage. Am besten ist es, wenn du unser Mitmachformular zu Radinos bare Münze auf www.meinkinderradio.at ausfüllst oder du schickst uns deine Frage über eine Sprachnachricht in Radinos Smartphone-App. Vergiss aber nicht, deinen Namen und deinen Wohnort dazu zu sagen.
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0: Ja? 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
0: Dingelingelingeling, ich bin dein Wecker. Aufstehen! Es ist Zeit für Dino-coole Musik und Dino viel Spaß. Ich bin Radino und ich habe heute wieder so viel für dich vorbereitet. An alle Dino-faulen Socken da draußen, aufstehen und Radio lauter drehen.

0: Da.
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0: Neuer Tag. Mama, was haben wir heute vor?
1: Na jetzt mal langsam, mein Schatz. Der Tag hatte noch gar nicht richtig begonnen.
0: Ich will heute was anstellen.
1: Na bravo, das machst du eigentlich eh immer.
0: Nein, ich meine was richtig Cooles. Ich will was erleben.
1: Ah, das sollte kein Problem sein. Hier auf mein Kinderradio gibt's ja ständig irgendwas. Ausflugstipps zum Beispiel. Oder Spieltipps. Kindertipps. Ja, und viele Lieder sind ja auch zum Mitmachen gedacht.
0: Toll, da muss ich eigentlich gar nicht mehr selber denken. Das ist ja cool.
1: Ja, das stimmt. Und dann kommt auch nicht so ein Blödsinn raus, wie Streiche spielen und so.
0: Streiche spielen wäre eigentlich auch Dino cool. Ich könnte wieder mal Zahnpasta auf Omas Türklinke schmieren. Danke, Mama. Oh.

0: Eisenstadt.
1: Na klar, der hat uns erzählt, dass er zu Hause immer gern auf seiner Turnstange turnt.
0: Das hat wirklich Dino mutig geklungen.
1: Mhm. Wenn du Radino auch so gern zuhörst, dann schick ihm doch auch einmal eine Sprachnachricht mit deinem Namen und deinem Wohnort. Da freut er sich, oder Radino?
0: Oh, Radino-mäßig freue ich mich da.
1: Ja, Radino, und jetzt freuen sich die Kinder zu Hause auch wieder. Und zwar auf ein neues Lied, okay?
0: Alles klar.

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0: Radio und ich bin Radino und gleich gibt's Geschichte. Mama, ist das jetzt eine lange oder eine kurze Geschichte?
1: Eine kurze, Radino. Die extra langen Geschichten, also Radinos Kopfkino, die gibt's immer um 8 in der Früh und um 3 am Nachmittag.
0: Na gut, Hauptsache Geschichte.
1: So ist es, nach genau 2 Liedern.

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3: Funkelschweif. Manche sagen, am Ende jedes Regenbogens warte ein Topf voll Gold. Wer einen Regenbogen am Himmel entdecke und ihm nachgehe, bevor dieser wieder verschwunden sei, dem gehöre dieses Gold und obendrein habe er nur noch Glück in seinem Leben. Andere behaupten, jeder Regenbogen sei eine Brücke zum Himmel. Wer den Anfang auf der Erde finde, der könne über den Regenbogen von Wolke zu Wolke spazieren. Natürlich brauche es einen weiteren Regenbogen, um wieder auf die Erde zurückzukommen. Und vielleicht habe es daher noch niemand probiert. Wer will schon auf einer Wolke festsitzen? Wissenschaftler sagen, ein Regenbogen entstehe durch die Lichtstrahlen der Sonne und Regentropfen. Das scheinbar weiße Licht der Sonne fächere sich in einem Regenbogen auf, in viele verschiedene Farben. So oder so ähnlich hören sich die meisten Erklärungen für den Regenbogen an. Doch wer tief in alten Geschichten stöbert und die verstaubten Bücher durchforstet, in denen die vergessenen Legenden stehen, der wird noch eine andere Erklärung finden. Nach ihr grast am Ende jedes Regenbogens eine Fee in Pferdegestalt. Sie heißt Funkelschweif und springt in weiten Sätzen über die Wiesen. Feen gibt es in ganz unterschiedlichen Größen und Formen. In einer kleinen Blume kann genauso ein Feengeist stecken wie in einem riesigen Berg. Eine Fee kann die Form einer Biene haben oder die eines riesigen Wals im Ozean. Zwei Dinge aber sind allen Feen gemeinsam. Jede darf sich eine Zauberkraft aussuchen, während sie aufwächst. Und fortan liegt in ihrem Feenstaub ein Hauch dieser besonderen Kraft. Funkelschweif kam als blütenweißes Pferd auf die Welt, mit einem Schweif, der in allen Farben schillerte und glitzerte. Sie liebte es, Sonnenstrahlen auf dem Fell zu spüren. Und als sie sich eine Zauberkraft aussuchen durfte, hatte Funkelschweif eine großartige Idee.
4: »Ich möchte höher als die Wolken springen können, damit die Sonne immer auf mein Fell scheinen kann und kein Regentropfen es je berührt.«
3: Und so geschah es auch. Die Feenkraft fuhr in Funkelschweifs Beine und als sie einen Satz machte, da sprang sie hoch in den Himmel. Sie wieherte begeistert, als ihre Mähne im Wind flatterte. Ihr Schweif funkelte in der Luft und jede einzelne Farbe hinterließ einen Streifen, den man noch aus weiter Ferne sehen konnte. Wann immer nun ein Regentropfen vom Himmel fiel, sprang Funkelschweif gleich zur nächsten sonnigen Wiese. Das konnte jeder sehen, denn über den ganzen Himmel erstreckte sich ein bunter Bogen. Weil das immer nur passierte, wenn Regen aufzog, nannten die Menschen ihn Regenbogen. Mit der Zeit verbreiteten sich Geschichten wie die vom Topf voll Gold und andere wilde Erklärungen dafür, wie ein Regenbogen entstand. Viele machten sich auf, um das Ende des Regenbogens zu erkunden und den Topf voll Gold zu finden. Einige kamen sogar bis zu Funkelschweif. Wenn sie das schöne Feenpferd erblickten, waren sie aber enttäuscht, denn sie hatten doch damit gerechnet, reich zu werden. Um nicht immer nur in enttäuschte Gesichter zu blicken, dachte sich Funkelschweif etwas aus.
4: »Passt auf«, sagte sie zu den anderen Feen, »gebt mir doch alle etwas ab von eurem Staub.«
3: Die anderen Feen waren einverstanden und jede gab etwas von ihrem Feenstaub in einen Beutel. Wann immer danach ein Mensch das Ende des Regenbogens fand, pustete Funkelschweif ihm ein wenig von dem Feenstaub aus dem Beutel ins Gesicht. Da sich jede Fee etwas anderes gewünscht hatte, passierte danach nicht einmal dasselbe. Ein Mensch wurde für eine Stunde ein Riese, ein anderer ein Zwerg. Einer konnte plötzlich unter Wasser atmen und mit Fischen sprechen, ein anderer mit den Vögeln zwitschern und die schönsten Lieder singen. Funkelschweif freute sich, denn seitdem glänzten die Gesichter der Besucher vor Begeisterung. Immer wollten die Leute, die dem Regenbogen nachgingen, etwas erleben, und das taten sie nun auch. Wenn du also einen Regenbogen siehst, dann lass dir nichts einreden von einem Topf voll Gold oder einer Brücke in den Himmel. An seinem Ende wartet Funkelschweif mit einem Beutel voll Feenstaub. Und wenn du einmal ein echtes Feenpferd sehen möchtest, das sich die Sonne auf den Bauch scheinen lässt und dazu noch erleben willst, wie schön es ist, eine Fee zu sein, dann geh dem Regenbogen nach und mit etwas Glück wirst du Funkelschweif finden.
0: Das war Hör mir zu.
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0: was hast denn du heute gegessen? Am Wochenende, da möchte ich immer was kochen, was Radina und seine Schwestern besonders gerne essen, weil da habe ich viel mehr Zeit und wenn mir dann noch alle beim Kochen helfen, dann macht's einfach so viel Spaß.
1: Ja, Mama, können wir dir heute auch wieder helfen?
0: Aber sicher, mein Schatz. Was sollen wir denn heute kochen?
1: Keine Ahnung. Also letztes Wochenende, da haben wir so super Dino-coole Kartoffelpuffer gemacht. Und das Rezept, das hat uns ja jemand über unsere Website www.meinkinderradio.at zugeschickt. Ja, vielleicht gibt's da ja noch eine Idee für uns.
0: Das ist eine gute Idee, Radino. Da schauen wir gleich einmal nach. Vielleicht hast du ja auch einmal überhaupt keine Idee, was du heute essen magst. Dann schau doch auch auf www.meinkinderradio.at vorbei. Dort findest du ganz viele tolle Rezeptideen. Ja, und wenn du magst, dann kannst du uns auch deine Lieblingsrezepte über das Online-Formular schicken, damit uns in Zukunft nie mehr die Ideen ausgehen.
1: Oh ja, das wäre dinotastisch. Ich würde ja so gern wissen, was dein Lieblingsessen ist. Also füll doch bitte auch du das Online-Formular aus.
0: Schau mal, Radino, ich habe hier ein neues Rezept für Spinattaschen gefunden. Da hätten wir alle Zutaten zu Hause. Sollen wir es ausprobieren?
1: Oh ja, Mama, das klingt super, Dino, lecker. Lass uns gleich loslegen.
0: Okay, Radino, du holst schnell deine Schwestern und ich spiele noch ein Lied für die Kinder.

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1: Hallo, hier ist der David und jetzt möchte ich gerne das Spiel Alles anders machen erklären. Man kann es immer und überall spielen. Umso mehr mitmachen, umso lustiger ist es. Und das Ganze funktioniert so. Ein Kind ist der Vorturner. Die anderen müssen kräftig aufpassen, weil sie nämlich nichts nachmachen dürfen, sondern genau das Gegenteil tun müssen. Das heißt, reißt der Vorturner die Arme hoch, müssen die anderen ihre Arme zum Boden strecken. Lacht er, müssen die anderen schluchzen. Wer etwas falsch macht, der scheidet aus. Und wer übrig bleibt, darf bei der nächsten Runde der Vorturner sein. Viel Spaß!
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0: Das war aber ein interessanter Tanzstil, Radino.
1: Das war kein Tanzen. Ich muss schon so dringend aufs Klo.
0: Warst du noch gar nicht nach dem Aufstehen?
1: Nein, die Kinder, die haben ja schon auf mich gewartet.
0: Dann schlage ich mal vor, dass ich das nächste Lied auf mein Kinderradio starte und du gehst inzwischen mal schnell aufs Klo, bevor vielleicht noch ein Unglück passiert.
1: Okay, ich gehe schnell und nach dem Lied bin ich gleich wieder da. Versprochen, schon geht's

0: Schade, ich habe gerade ein großes Fest geplant. Dass ich alleine feiern muss, habe ich ja nicht geahnt. Das fette Schokoladeneis ist fast zu viel für mich.
1: Moment mal, Schokoladeneis? Ich lass dich nicht im Stich.

0: Mama, ist der Zeiger schon oben? Ist bald schon wieder eine ganze Stunde herum?
1: Fast, Radino. Der Zeiger kitzelt schon an der vollen Stunde.
0: Oh, dann müssen wir schnell die Ohren aufklappen. Kindernachrichtenzeit. Da können wieder alle, die mein Kinderradio hören, ganz viel Spannendes erfahren, was alles so wieder los ist in der Welt. Haben die wieder einen neuen Dinosaurier entdeckt?
1: Oder werden bald richtige Roboter eingesetzt, die uns helfen?
0: Oder hat jemand einen Rekord aufgestellt?
1: Richtig, all das können wir zur vollen Stunde, jede Stunde bei uns im Programm hören.

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7: Aus Altem wieder was Neues machen und das ganz ohne Zauberei. Das klingt doch dinotastisch. Recycling macht's möglich, aber nur, wenn wir unseren Abfall richtig trennen. Plastik, Metall, Papier, Glas, du kennst sicher die Tonnen mit den bunten Deckeln. Aus allem, was getrennt darin landet, kann wieder Neues gemacht werden. Das ist dann eben Recycling. Nur aus dem Restmüll nicht, der ist wirklich Müll. Also hilf auch du mit und schau ganz genau, wenn du etwas wegwirfst, in welche Tonne es gehört. Und weißt du, warum Recycling so wichtig ist? Weil wir damit die Natur schützen und wertvolle Rohstoffe sparen, wie Holz oder Erdöl. Also hilf mit und wirf Abfälle in die richtige Tonne. So kann zum Beispiel aus einer leeren Spülmittelflasche wieder eine neue Spülmittelflasche werden. Zu Hause kannst du die Abfalleimer auch aufpeppen. Male oder klebe Bilder drauf, was hineingehört. Flaschen und Joghurtbecher für Plastik, Zeitungen und Schachteln für Papier. Leider landet immer wieder Müll in der Natur. Wenn du Lust auf ein Abenteuer hast, dann werde Mülldetektiv. Rüste dich mit Handschuhen, Zange und Sackerl aus und befreie die Natur von Müll, der dort nicht hingehört. Wohin damit? Genau, in die richtige Tonne. Coole Tipps und Ideen dazu findest du im Internet auf www.ara, jetzt kommt ein Vierer, kids.at, also araforkids.at.
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4: Servus, da ist die Josie mit vielen neuen Themen für dich. Hunderte Paddelboote werden auf der Mur unterwegs sein. Und zwar am letzten Septemberwochenende bei der Mur-Challenge. Die Mur ist der Fluss, der durch das Bundesland Steiermark fließt. Immer mehr Leute finden Freude am Wassersport und nutzen die Mur zum Kajakfahren und Paddeln. Dafür werden schmale Boote benutzt und Ruder, die an beiden Enden Schaufeln haben. Sie werden dann abwechselnd links oder rechts im Wasser bewegt, um vorwärts zu kommen und zu lenken. Bei der Mur-Challenge legen die Boote eine Strecke von 45 Kilometern zurück. Von Groß-Lobming bis in die Stadt Leoben. Und klar, es ist natürlich eine Wettfahrt. Es geht darum, wer Österreichs schnellster Paddler ist. Bei der Mur-Challenge soll aber auch darauf aufmerksam gemacht werden, wie cool und wichtig Flüsse sind und dass nicht überall Kraftwerke gebaut werden sollten. Das Kinder- und Jugendparlament in Wien startet wieder. Willst du dabei sein? Dann kannst du dich jetzt mit deiner Schulklasse oder deiner Kindergartengruppe anmelden. Im Wiener Jugendparlament werden dann Sitzungen abgehalten, wobei alle sagen können, was sie in Wien gerne anders hätten, damit Kinder sich wohler fühlen. Zum Beispiel mehr sichere Plätze zum Spielen. Die Ideen werden dann mit den echten Politikerinnen und Politikern besprochen und sie sind dann aufgerufen, Wirklichkeit daraus zu machen. Das Kinder- und Jugendparlament in Wien gibt es seit 5 Jahren. Die erste Sitzung wird Anfang Oktober abgehalten. Ende Mai ist dann der große Abschluss im Rathaus. Jedes Jahr nehmen etwa 300 junge Menschen daran teil. Waren die Sommerferien für dich zu lange? Ganze 9 Wochen haben sie gedauert und du hast hoffentlich jede Menge Spaß gehabt. In Österreich werden in der Politik gerade Stimmen laut, dass die Sommerferien nur 6 Wochen lang sein sollten. Der Grund dafür ist, dass es für viele Mütter schwer ist, über die großen Ferien Betreuung für die Kinder zu organisieren, während sie selbst arbeiten gehen. Denn Erwachsene haben meist nur 5 Wochen Urlaub im Jahr. Außerdem können nicht alle in den Sommerferien freinehmen, um auf die Kinder aufzupassen. Da würde die Arbeit in den Firmenbüros und Geschäften nicht mehr klappen. Der Vorschlag, die Ferien um 3 Wochen zu verkürzen, ist aber nur ein Vorschlag und keine beschlossene Sache. Wie lange die Sommerferien sind, ist übrigens überall verschieden. In Deutschland und Dänemark zum Beispiel dauern sie nur 6 Wochen. Am längsten haben die Kinder in Italien frei, nämlich 13 bis 14 Wochen. Das waren die aktuellen Meldungen von dieser Stunde und jetzt gibt's noch Spannendes aus unserer Kinderredaktion für dich.
5: Hallo, ich bin der Maxi und ich interessiere mich für Astrophysik. Viele Kinder fragen sich, wie unsere Welt eigentlich entstanden ist. Alles begann mit dem Urknall. Davor war das ganze Universum ein kleiner, dichter Ball, kleiner als ein Sandkorn. Irgendwann ist dieser Ball explodiert und Raum und Zeit sind entstanden. Danach wurde das Universum immer größer. Nach und nach bildeten sich Sterne, Planeten und schließlich auch unsere Erde. Das Ganze ist vor 13,8 Milliarden Jahren passiert. Das ist so lange her, dass man es sich gar nicht vorstellen kann. Das Spannende, seitdem wächst das Universum immer weiter.
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6: Hallöle, hier ist André und heute habe ich einen neuen Buchstaben für dich mitgebracht und zwar das Q. Manche sagen auch Qu dazu. Qu wie Quelle. Eine Quelle kann nämlich vieles sein, zum Beispiel irgendwo am Berg oben, wo Wasser aus der Erde rauskommt, dann ist es eine Wasserquelle, also der Ursprung, wo etwas entsteht. Deswegen kann das Wort Quelle vieles bedeuten. Was das jetzt mit dem Internet zu tun hat? Na komm, ich erklär's dir. Im Internet kann man sich zum Beispiel zu den unterschiedlichsten Themen informieren. Wenn du zum Beispiel wissen willst, wie viele Spielplätze es bei uns in Wien gibt, dann kannst du im Internet nach der Antwort suchen. Wenn du die Antwort gefunden hast und du deinem Freund oder deiner Freundin dann stolz berichtest, wie viele es sind, dann kann es schon mal passieren, dass dir nicht geglaubt wird. Woher sollst du das denn wissen? Sicher wirst du dann gefragt, woher du das weißt. Und das ist dann genau die Frage nach der Quelle. Woher hast du denn diese Information? Also frag dein Freund dich, auf welcher Internetseite hast du das denn gefunden? Was ist also die Quelle? Ja, und daher kommt das Wort Quelle.
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10: Radino, was schleppst denn du da daher?
0: Na, alles, was ich brauche für diese Stunde. Kinderlieder, Geschichten und dich brauche ich auch. Aber du bist ja Gott sei Dank schon da.
10: Ja, das wäre dann doch zu schwer, gell? Nein, mich musst du natürlich nicht schleppen, mein Schatz. Aber ich bin schon gespannt, was du da alles mitgebracht hast. Also, los geht's. Guten Morgen, du zu Hause und viel Spaß mit der nächsten Stunde zusammen mit Radino.

0: Inotastisches Lied war das wieder hier bei mir auf mein Kinderradio. Mama, ist es schon soweit? Darf ich ihn schon rufen?
1: Na klar, mein kleiner Dino, er wartet sicher schon auf dich.
0: Juhu, hallöle, André.
2: Ich freue mich voll, dass ich jetzt schon mal bei dir und deiner Mama reinschauen darf. Ich bin schon richtig in Minidisco-Stimmung für heute Nachmittag um 4.
0: Ja, und ich erst. Da werde ich tanzen, springen und sehr, sehr laut und sehr, sehr falsch mitsingen.
2: Ja, wir singen ja beide immer laut und falsch mit.
1: Ja, und ganz Österreich ist froh, dass während den Liedern die Mikros ausgeschaltet sind.
2: Ja, wir hören es ja nicht, wir haben ja die Kopfhörer auf. So, was wir aber tatsächlich hören können, sind viele, viele Sprachnachrichten aus ganz Österreich. Und ich brauche bitte noch mehr. Die spiele ich dann heute oder in den nächsten Tagen in der Sendung.
0: Und sind eigentlich schon welche über meine Handy-App reingekommen?
2: Naja, ein paar sind schon da für heute Nachmittag. Wollen wir uns vielleicht ein paar anhören?
0: Ja, gute Idee.
2: Dann machen wir das. Und nicht vergessen, bis zum Nachmittag kannst auch du vor dem Radiogerät deine Sprachnachricht über Radinos Gratis-Handy-App aufnehmen.
0: Achtung, Achtung, jetzt kommt wieder eine dino-tastische Sprachnachricht.
3: Hallo Radino, ich wohne im 12. Bezirk und heiße Wim und bin 5 Jahre alt. Und ich baue nach dem Kindergarten eine Holzeisenbahn, wie du schon gebaut hast. Tschüss, Radino.
4: Hallo, ich bin Matteo, 7 Jahre alt und ich wohne in Fürnitz. Ich liebe alle deine Lieder. Ciao.

0: Ratino, was machst denn du da? Also das mit dem Anziehen, das müssen wir, glaube ich, noch einmal üben. Wo ist denn dein rechter Arm? Und das da, wo dein linker Fuß da jetzt drin steckt, das ist eigentlich ein Ärmel. Na, Hauptsache, du kannst noch herumspringen.
1: Genau.
0: Ja, da hast du eh wieder ein tolles Lied dafür ausgesucht.
1: Ja, ein Dino-toller Song.

Hallo hier bei uns auf Mein Kinderradio. Na, wie verbringst denn du dein Wochenende? Also bei uns wird am Wochenende zuerst einmal lang ausgeschlafen. Ja, wenn's halt geht. Außer Radino ist aus irgendeinem Grund schon vorher wach, dann rumpelt's und pumpelt's in seinem Zimmer so laut, dass gleich alle anderen mit aufwachen. Dann gibt's ein großes Frühstück mit selbstgemachtem Müsli und Orangensaft und lauter gute Sachen, für die man sonst halt nie Zeit hat. Machst du mit deiner Familie am Wochenende auch irgendwas Besonderes? Dann schreib uns doch an radino@meinkinderradio.at. Wir würden uns sehr

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0: Du, Mama?
1: Ja, Radino?
0: Weißt du, was ich mal werden will, wenn ich groß bin?
1: Keine Ahnung, was denn?
0: Ich werde Geschichtenerzähler. Dann kann ich mir nämlich jeden Tag neue Geschichten erzählen.
1: Das ist ja eine tolle Idee. Aber da musst du die Geschichten dann halt auch zuerst erfinden und aufschreiben.
0: Aufschreiben? Das ist aber, Dino, anstrengend.
1: Naja, du kannst dir das ja nochmal überlegen mit dem Geschichtenerzähler. Und bis dahin kannst du ja trotzdem Geschichten hören. Und zwar jede Stunde hier bei uns auf Mein Kinderradio. Gleich gibt's wieder eine.
0: Juhu!

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0: Adrian und Lavendel. Hörspiel von Albert Wendt.
1: Es war im Oktober 1987 in meinem Garten am Rande der großen Stadt Leipzig. Die Sonne schien, der Himmel war hoch und die Holunderbeeren hingen schwarz und schwer an ihren roten Stielen. Es war still und nur ab und zu polterten Butterbirnen auf das Schuppendach. Ich saß am Gartentisch und schrieb ein freundliches kleines Märchen. Plötzlich hörte ich ein seltsames Summen in der Luft. Das wurde lauter und lauter und mir war, als flögen 1000 Maikäfer auf mich zu. Dann krachte etwas in den Apfelbaum über mir. Blätter und Zweige rieselten herab. Ich hörte ein verzweifeltes Geflatter und dann wieder jenes seltsame Summen, diesmal weg vom Baum und hin zu den Gemüsebeeten. Dann war wieder alles still. Ganz sachte stand ich auf und näherte mich der Stelle, wo sich die Disteln und Nesseln zuletzt bewegt hatten. Kurz davor blieb ich stehen, riss die Augen auf und konnte es nicht fassen. Hinter einem Kohlkopf duckte sich eine kleine, zart geflügelte Dampfwalze. Eine kleine Dampfwalze mit zarten Flügeln, einem richtigen Kessel, einer Feuerbuchse mit einem richtigen Feuer drin, einem kleinen Schornstein, aus dem richtiger Rauch aufstieg, mit einer Führerbühne, einem Zylinder und einem Schwungrad. Sie schnaufte wütend und sagte:
2: Geh weg!
1: Warum?
2: Weil ich gefährlich bin.
1: So?
2: Ich fress dich!
1: Das glaube ich nicht.
2: Aber ich kann deine große Zehe plattwalzen.
1: Das glaube ich.
2: Dann geh lieber ein Stück zurück.
1: So weit?
2: Noch weiter.
1: Ist es jetzt richtig?
2: Ja, dort darfst du bleiben.
1: Kann ich dir irgendwie helfen? Bist du verletzt?
2: Ich bin unglaublich gesund und stark und ich habe eine Dreiklang-Dampfpfeife. Hör mal.
1: Ich kann nichts hören.
2: Mein Dampfdruck ist zu niedrig. Ich habe Hunger.
1: Soll ich dir ein Stück Kohle holen?
2: Nein, nein, nur eine Kleinigkeit. Bitte, etwas leicht Verdauliches. Vielleicht ein Stück Papier, wenn es möglich ist?
1: Warte, auf meinem Tisch habe ich etwas. Ich bin gleich wieder da. Hey, du kleine Dampfwalze, wo bist du? Roll doch nicht weg. Das ist doch dumm. Du verbrauchst dein letztes bisschen Glut.
2: Deine Wiese ist ziemlich verwildert. Man kommt überhaupt nicht von der Stelle. Sonst hättest du mich niemals eingeholt.
1: Hier, nimm das.
2: So von oben herab nehme ich überhaupt nichts.
1: Und wenn ich mich auf den Bauch lege?
2: Dann vielleicht.
1: Soll ich das Papier zerknüllen?
2: Erst zerreißen und dann zerknüllen. Ja, genau so. Kleine Portionen, aber nicht zu fest.
1: Bitte? Schmeckt's?
2: Dumme Frage. Ein frisch geschriebenes Märchen ist das Köstlichste, was eine zart geflügelte Dampfwalze je zum Mittagessen serviert bekommen hat.
1: Aha. Ich heiße Adrian und schreibe Märchen.
2: Sag das doch gleich, dann hätte ich dich doch nicht so schlimm erschrecken müssen. Ich heiße Lavendel und liebe Märchen.
1: Sehr erfreut.
2: Das will ich meinen. Hör mal, mein Dampfdruck ist wieder da.
1: So lernte ich Lavendel, die zart geflügelte Dampfwalze, kennen. Wir lagen im Gras und redeten über frische und über gut abgelagerte Märchen. Lavendel verspeiste noch meinen Lieblingsbleistift und die gute Hälfte meines Überseetabaks. Dann schlief er satt und erschöpft mitten im Gespräch ein. Da saß ich nun und betrachtete den schlafenden Lavendel. Ich saß, bis der Abend kam. Lavendel schlief und schlief. Ab und zu ruckte er im Traum und schniefte etwas durch die Dreiklangdampfpfeife. Ja, was sollte ich tun? Mich leise davonschleichen und darauf hoffen, dass die zart geflügelte Dampfwalze am nächsten Morgen wie ein Spuk davongeflogen war? Oder sollte ich sie im Schlaf gefangen nehmen, in einen eisernen Käfig sperren und zu bescheidenerer Kost erziehen, zu gewöhnlichem Brennholz und Briketts? Der Mond stieg auf und es wurde kalt. Ich nahm Lavendel vorsichtig auf den Arm und trug ihn in mein Zimmer. Ich stellte ihn auf ein Kuchenblech, denn ich hatte beobachtet, dass er im Schlaf manchmal etwas Glut herausfallen ließ. Dann schob ich das Blech neben das Kopfende meines Bettes, streichelte Lavendel behutsam über die zarten Flügel, legte mich in mein Bett und schlief selig ein.
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0: Guten Morgen, ich bin's, Radino. Ich freue mich so, dass du da bist. Lass uns gemeinsam ganz viel Spaß haben. Komm, los geht's.
1: 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Und hier kommt ein Monster, das euch bestimmt gefällt. Ja.

0: doch ein Dino-toller Song, oder? Also wenn ich mal keine Lieder aus meiner Liederkiste raussuche oder Müsli mit der Nase esse oder mit meinen Freunden Dino-coole Spiele spiele, dann mache ich einen Ausflug. Ich liebe nämlich Abenteuer und die kann man am Dino-besten draußen erleben. Echt. Hör mal zu, jetzt gibt's den Kinderkalender. Vielleicht treffen wir uns da ja mal irgendwo. Das wäre ja Dino cool.
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2: Hallo, hallo, da ist die Ines. Ankerzeit ist ein neues Familienentlastungszentrum in der Seestadt in unserer Bundeshauptstadt Wien und lädt dich schon vor der großen Eröffnung zum Reinschnuppern ein. Am 23. September kannst du gemeinsam mit deinen Eltern 2 Stunden lang die neuen Räume entdecken. Es gibt verschiedene Stationen zum Ausprobieren. Bewegung, Kreativität, kleine Challenges und auch ruhige Momente sind dabei. Wer zum Schnuppern vorbeikommen möchte, muss sich aber vorher anmelden mit einer Mail an hallo@ankerzeit.wien. Rund um den Salzburger Dom in der Stadt Salzburg findet von 23. bis 27. September der Rupertikiertag statt. Auf dem Residenzplatz, Alte Markt, Mozartplatz, Domplatz und Kapitelplatz gibt es Brauchtum, Handwerksmarkt und ein Unterhaltungsprogramm für die ganze Familie. Welche und wie viele Sprachen gibt es eigentlich? Wenn du in der Landeshauptstadt Graz im Bundesland Steiermark zu Hause bist, dann komm doch am 25. September ab 9 Uhr vormittags zum Grazer Sprachenfest am und um den Schlossbergplatz. Theater, Musik und Tanz sowie Sprachen-Stadtspaziergänge, eine Sprachenschatzsuche und vieles mehr erwarten dich und deine Familie. Feiere gemeinsam den Europäischen Tag der Sprachen und das alles kostenlos. 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Dann schreib sie uns doch online ins Formular auf meinkinderradio.at.
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3: Das ist ja interessant. Oh, hallo, Verzeihung. Ich bin die Anna und ich war gerade so vertieft in meine Zeitung. Da stehen die aktuellen Nachrichten drin. Und Nachrichten, das sind einfach total spannende Geschichten, die wirklich passiert sind. Jetzt pass auf, es gibt sogar eigene Zeitungen nur für Kinder. Zum Beispiel die Kindernachrichten von den Oberösterreichischen Nachrichten. Alles darin ist für dich gemacht. Spannende Geschichten aus Österreich und der ganzen Welt, bei denen du dir denkst, echt jetzt? Das wusste ich noch gar nicht. Tiere kommen vor, Klima und Umwelt und natürlich auch ernstere Themen, wie bei den Erwachsenen. Aber ganz einfach für dich erklärt. Du lernst viel Neues und hast jede Menge Spaß dabei. Rätsel, Basteltipps und Witze gibt's natürlich auch. Die Welt der Kindernachrichten ist für Kinder zwischen 6 und 12 Jahren gedacht und kommt einmal wöchentlich zu dir nach Hause, wenn deine Eltern sie bestellen. Beim Gratis-Abo sind die ersten 4 Wochen kostenlos zum Ausprobieren. Alle Infos dazu findest du mit deiner Familie im Internet auf www.kindernachrichten.at. Und ich? Ich mache jetzt mal das Rätsel in meiner Zeitung. Tschüss!
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4: Hallo aus dem Nachrichtenstudio, ich bin Josie. Willkommen im Wurmhotel. Hier wird aber nicht Urlaub gemacht, sondern mitgeholfen. In den Wurmhotels wird Biomüll zu wertvoller Erde verwandelt und das machen die Würmer. Die Erde kommt dann in Hochbeete, wo gutes Gemüse wachsen kann. In Wien-Favoriten haben die Wiener Kinderfreunde schon 16 Hochbeete und Wurmhotels errichtet. Das macht aber auch etwas Arbeit. Darum werden gerade große und kleine Leute gesucht, die in der Nähe wohnen und sich um die Beete und Wurmhotels kümmern wollen. Dafür darf dann auch fleißig mitgeerntet werden. Das auf der ganzen Welt beliebteste Kuscheltier ist der Teddybär. Ich bin mir ganz sicher, dass es auch bei dir im Kinderzimmer einen solchen gibt. Und weil Teddys so gute Tröster, Kuschler und Freunde sind, haben sie sich einen Ehrentag verdient. Der hat vor kurzem stattgefunden, nämlich am 9. September. Eine bekannte Firma, die Teddybären herstellt, hat dazu eine Ausstellung mit ganz besonderen Bären gemacht. Da war ein grüner Teddy mit Krone, der wie die amerikanische Freiheitsstatue aussieht. Einer war als Kaiser von China verkleidet und einer rot wie eine Tomate mit grünen Blättchen am Kopf. Teddybären sind nicht nur bei Kindern sehr beliebt. Überall gibt es Erwachsene, die Teddys sammeln. Auch Rexi und Bello dürfen baden gehen. Im Freibad normalerweise ja nicht, aber am letzten Wochenende in der Badesaison wird in vielen Bädern eine Ausnahme gemacht. Bevor die Schwimmbecken ausgelassen werden und für den Winter vorbereitet, dürfen Hundebesitzer ihre Vierbeiner mit ins Freibad nehmen. Und natürlich dürfen die Hunde dann auch schwimmen und planschen. Ein paar Regeln müssen aber eingehalten werden. Alle Hunde brauchen einen gültigen Impfpass, eine Versicherung und eine Hundemarke.
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5: Endlich wieder Werkstattluft schnuppern. Deswegen freue ich mich, dich wieder vor dem Radio begrüßen zu dürfen. Schön, dass du zuhörst. Der Duft von frisch gesägtem Holz ist einfach dinotastisch, oder? Und den werden wir auch gleich wieder riechen, wenn wir unser nächstes Projekt bauen. David ist wieder hier neben mir. Und heute bauen wir unser eigenes Insektenhotel. Dazu braucht man nicht viel. Und die Insekten fühlen sich dinowohl. Nur ein bisschen Holz. Daraus wird das eigentliche Haus gebaut. Und dann noch sowas wie die Hauseinrichtung. Dafür brauchen wir einen Tontopf, Heu, Bambus und Schilf. Und natürlich einen passenden Platz im Garten, wo das Insektenhotel dann hängen soll.
6: Stimmt. Hallo auch von mir natürlich. Ich hätte gesagt, wir fangen gleich mal an.
5: So, hier haben wir auch schon die Bauanleitung. Kannst du mir helfen, damit wir alles richtig machen?
6: Na klar, gerne doch. Was steht denn da im ersten Schritt?
5: Die Grundmauern fürs Hotel müssen zuerst verbunden werden.
6: Ja, dann hätte ich gesagt, wir machen das mal. Zum Glück haben wir sie schon beim Holzzuschnitt im Baumarkt zuschneiden lassen. Das erspart uns schon einiges an Arbeit.
5: Und einiges an Holzstaub.
6: Ja klar, und auch Holzstaub. Aber wie heißt's so schön? Wo gehobelt wird, fallen Späne.
5: Und wir haben ja auch keine Angst davor, unsere Hände schmutzig zu machen. Weil deswegen sind wir ja hier. Und mal ehrlich, es ist schon irgendwie ein schönes Gefühl, wenn man das fertig gebaut hat und das dann in den Händen hält.
6: Das stimmt. Und so ist auch jedes Stück ein Unikat, also etwas ganz Einzigartiges. So, jetzt aber weiter in der Bauanleitung. Wo waren wir nochmal? Zuerst die beiden Dachelemente miteinander verschrauben und dann die beiden Hauselemente.
5: Aber die sind ja unterschiedlich groß.
6: Ja, das stimmt. Das ist aber auch absichtlich so, weil das Dach ein bisschen über die Hausmauern drüber schauen soll. So wie bei einem echten Haus eben. Um die einzelnen Elemente zu verbinden, bohren wir mit dem 3 mm Holzbohrer drei Löcher vor.
5: Wieso denn das?
6: Ja, weil es sonst passieren kann, dass unser Werkstück springt. Und das schaut erstens nicht schön aus. Und wenn es blöd hergeht, dann hält es nicht mal gut zusammen.
5: Das wollen wir auf keinen Fall.
6: Nein, das will wirklich niemand. Aber jetzt, wo die Löcher gebohrt sind, verbinden wir zuerst die beiden Dachelemente mit den Schrauben. Und danach machen wir das Gleiche mit den beiden Hausseiten. Und wenn das dann geschafft ist, ja, dann wird das Dach mit den Hausseiten noch miteinander verbunden. Ebenfalls mit Schrauben. Da heißt es aber vorher auch wieder genau messen und anzeichnen.
5: Schritt 4, Rückwand schließen.
6: Ach ja. Ja, dazu drehen wir die Rückseite nach oben. Hier liegen die Haus- und die Dachecke bündig zueinander. Jetzt legen wir die Rückwand auf und zwingen alles mit den Schraubzwingen am Tisch fest, damit nichts mehr verrutschen kann, wenn wir gleich die Nägel reinhämmern.
5: Oh ja, kann ich das machen?
6: Mit der Nagelhilfe kannst du es gerne versuchen. Da ist die Gefahr dann nicht so groß, dass man sich mit dem Hammer auf die Finger haut. Und das kann ganz schön wehtun. An dieser Stelle ist vielleicht ein kurzer Gefahrenhinweis gar nicht schlecht. An alle, die gerne etwas nachbauen möchten, es macht nur Spaß, wenn sich niemand verletzt oder wehtut. Also bitte immer gemeinsam mit einem Erwachsenen an so einem Bauprojekt arbeiten.
5: Und genau deswegen bist ja auch du da, David.
6: Ja, deswegen. Und weil das gemeinsame Bauen einfach mehr Spaß macht, als wenn man das ganz alleine macht.
5: Und damit doch irgendwann Insekten in unser Hotel einziehen können, machen wir jetzt wieder weiter. In der Anleitung steht noch, dass wir jetzt die Löcher zum Aufhängen bohren müssen.
6: Ja, dann machen wir das doch gleich. Dazu brauchen wir den 10 mm Bohrer. Dieses Loch kommt ca. 2 cm unter die Dachspitze. Und wenn wir schon dabei sind, dann bohren wir auch gleich das Loch in den Tontopf rein, in den dann das Heu für die Spinnen, Marienkäfer und Ohrwürmer reinkommt. Dafür reicht dann auch der 6 mm Bohrer. Ja, und ist das geschafft, können wir auch schon den Tontopf im Haus befestigen. Dazu stecken wir die Schraube mit einer Unterlegscheibe von hinten durch das Loch und befestigen den Topf in der Innenseite mit einer Mutter. Da reicht's aber, wenn wir die Mutter mit der Hand festziehen. So, und jetzt habe ich wieder eine Aufgabe für dich.
5: Ich weiß schon, den Topf mit Heu befüllen. So, das sollte reichen. Aber wo wohnen die Insekten, die nichts mit dem Heu anfangen können?
6: Ja, die wohnen in den Bambusrohren und dem Schilf. Dafür schneiden wir beides in ca. 12 cm lange Stücke. Damit wird der restliche Platz im Insektenhotel neben dem Heutontopf aufgefüllt.
5: Schaut ja schon gut aus. Aber da fällt mir ein, wenn wir das Hotel aufstellen, fliegt ja alles wieder raus.
6: Ja, richtig. Und damit das nicht passiert, schneiden wir noch ein Drahtgeflecht zurecht, das das Ganze dann drinnen hält. Mit einem Seitenschneider schneiden wir ein 13x13 Felder großes Stück aus der Drahtmatte heraus. Das ist eher wieder eine Aufgabe für einen Erwachsenen. Erstens braucht man ein bisschen Kraft, um das Drahtgitter durchzuschneiden und außerdem können die Drahtspitzen ganz schön pieksen.
5: Deswegen hast ja auch du die Handschuhe an, ich verstehe.
6: Genau. Aber jetzt, wo wir unser Drahtgitter haben, heften wir es jetzt noch auf die Vorderseite. Das machen wir mit einem Hefter, ganz klar, und den dazu passenden Klammern. Und fertig ist das Insektenhotel.
5: Jetzt müssen wir es nur noch draußen aufhängen und dann können schon die ersten Insekten einziehen.
6: Die Insekten werden sich sicher über ihr neues Zuhause freuen. Und für alle Macher gibt's die Anleitung wieder auf der Mein Kinderradio Webseite. Ich kann nur sagen, ich freue mich schon aufs nächste Mal.
5: Genauso wie ich. Bis dann.
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0: ist doch klar.
1: Conny und der neue Lehrer.
2: So, gleich ist große Pause und danach habe ich eine Überraschung für euch.
3: Eine Überraschung? Was denn für eine?
1: Conny hält den Atem an. Genau das will sie natürlich auch wissen. Doch Frau Reisig zeigt nur lächelnd auf den Lautsprecher, aus dem es in dem Moment gongt.
2: Große Pause! Und
1: auf dem Hof teilen sich Conny, Anna und Billy Apfelschnitze und Gurke aus ihren Brotboxen.
4: Habt ihr eine Idee, was das für eine Überraschung sein könnte?
5: Bestimmt ein Ausflug.
6: Oder eine Klassenfahrt.
4: Das wäre cool. Eigentlich kann die Pause ja gar nicht lang genug sein. Aber dieses Mal könnte sie echt kürzer sein.
6: Du sagst es, Conny. Ich kann auch schon gar nicht mehr abwarten, was für eine Überraschung Frau Reisig für uns hat.
4: Na endlich. Los, nichts wie rein.
6: Ja.
1: Überpünktlich sind alle wieder zurück im Klassenzimmer und machen große Augen. Denn Frau Reisig ist nicht allein. Ein junger Mann sitzt neben ihr am Pult. So richtig wohl scheint er sich dort aber nicht zu fühlen.
2: So, ihr Lieben, und hier ist meine Überraschung für euch. Das hier ist Herr Nussel. Und als erstes wollen wir Herrn Nussel natürlich ordentlich begrüßen. Also.
7: Guten Morgen, Herr Nussel.
8: Guten Morgen. Ja, guten Morgen.
2: Vielleicht stellen Sie sich einmal vor.
8: Ja. Gute Idee. Ja, also ihr habt es ja schon gehört, ich heiße Nussel. Genauer Tim Nussel. Und ich gehe genau wie ihr hier zur Schule, um etwas zu lernen.
3: Dafür sind Sie aber schon ganz schön alt.
8: Um zu lernen, ein guter Lehrer zu werden, bin ich sicherlich genau im richtigen Alter.
2: Nun, Herr Nussel, erzählen Sie den Kindern doch einmal, wie man Lehrer wird.
8: Ja. Zuerst studiert man an der Uni. Meine Fächer waren Mathe und Deutsch und natürlich Erziehungswissenschaften. Danach geht man an eine Schule und macht quasi den praktischen Teil, das sogenannte Referendariat. Damit habe ich vor einer Weile schon begonnen. Ich war allerdings erst an einer weiterführenden Schule, aber ich habe dann gemerkt, dass ich auf Dauer doch lieber an der Grundschule unterrichten möchte. Und deswegen bin ich jetzt hier.
2: Eine gute Entscheidung, Herr Nussel.
8: Ja, finde ich auch, ja.
2: Herr Nussel fängt nächste Woche an, den Matheunterricht zu übernehmen. Diese Woche hört er erst einmal zu und hilft mir sicherlich auch hier und da. Hier vorne ist noch ein Platz frei, Herr Nussel. Da können Sie sich gerne hinsetzen.
8: Ja. Fast wäre ich hingefallen.
2: Alles in Ordnung, Herr Nussel?
8: Ja. Alles in Ordnung, Frau Reisig.
2: Na, dann ist ja alles gut.
1: Am Ende der Stunde hat Conny fast vergessen, dass Herr Nussel noch da ist. Und als sie sich nach ihm umschaut, sitzt er still auf seinem Stuhl und macht sich Notizen. In der Pause auf dem Schulhof macht sich eine allgemeine Enttäuschung breit.
4: Und das sollte die Überraschung sein?
6: Das war ja wohl eine ganz schön lahme Überraschung. Und nächste Woche gibt er uns dann Unterricht.
5: Der ist bestimmt nicht so gut wie Frau Reisig.
6: Wieso nicht? Als Neuer gibt er sich bestimmt ganz viel Mühe und macht was richtig Tolles mit uns.
4: Na dann, vielleicht wird es ja doch noch spannend mit Herrn Nussel.
2: Wie letzte Woche angekündigt, übernimmt Herr Nussel die heutige Stunde. Diesmal bin ich noch dabei. Nächstes Mal schmeißt Herr Nussel dann den Unterricht ganz allein.
8: Guten Morgen.
7: Guten Morgen, Herr Nussel.
8: Ihr wisst ja schon, wie ich heiße. Eure Namen kenne ich allerdings noch nicht so gut.
3: Ich bin Torben!
8: Okay, aber ich glaube, bevor ihr alle durcheinander ruft, nehmen wir lieber das hier. Das hier sind Bögen aus Pappe. Jeder nimmt sich einen. Farbe ist egal.
3: Ich will den blauen.
6: Den roten,
4: ich nehme den roten.
8: Bitte, alle wieder setzen. Hallo!
2: Auf eure Plätze, aber sofort.
8: So. Hat jetzt jeder einen Bogen?
7: Ja.
8: Und die Pappe jetzt bitte einmal in der Hälfte knicken. Und dann schreibt ihr ganz groß euren Namen drauf. Fertig!
9: Ui, das ging ja schnell. Darauf war ich gar nicht gefasst. Ich habe viel mehr Zeit dafür eingeplant.
8: Verziert eure Namensschilder noch etwas.
6: Oh ja. So, hier noch ein Herzchen.
4: Ich mal eine
3: Ich habe keine Lust mehr.
8: Erledigt. Was? Das ging ja nun wirklich schnell. Dann,
0: ich bin aber noch nicht fertig.
4: Ich habe gerade erst mit dem Verzieren angefangen.
0: Ich auch noch nicht.
8: Also gut, dann warten wir noch ein bisschen.
1: Torben ist das Warten zu langweilig. Er kippelt auf seinem Stuhl herum und beginnt, Alex Witze zu erzählen.
3: Erik kommt am Montagmorgen eine Stunde zu spät zur Schule, fragt der Lehrer. Erik, wieso bist du so spät? Meint Erik, dass
8: Meine Güte, du bist ja richtig nach hinten gekippt. Was
3: will? Nein, nur mein Bauch. Vor lauter Lachen.
8: Gut, nachdem nun etwas Ruhe eingetreten ist, können wir weitermachen. Und zwar mit Kopfrechnen.
0: Mein Namensschild ist aber noch nicht fertig.
10: Meins auch noch nicht.
8: Ach nichts, ihr könnt zu Hause weitermalen. Euer Name steht ja schon drauf. Mehr brauche ich nicht. Also, fangen wir an. 45 durch 9 sind wie viel, Serafina?
0: 45 durch 9 sind 5.
8: Ja, gut. 13 mal 7 sind, Leon?
10: Also 13 mal 7, 10 mal 7 sind 70, 3 mal 7 sind 21. Ich glaube, ich hab's. 13 mal 7 sind 91.
8: Dein Glaube hat dir geholfen, stimmt. 3 plus 6 plus 8 sind... Ja, du?
0: 17.
8: Richtig, gut gemacht.
0: Will der die ganze Stunde so weitermachen?
1: Herr Nussel stellt eine Rechenaufgabe nach der anderen. Conny merkt, wie ihr Kopf langsam zu dröhnen beginnt. Und irgendwann ist Billy die Einzige, die sich noch meldet. Bis Frau Reisig schließlich das Kopfrechnen beendet.
2: Das habt ihr toll gemacht. Und Herr Nussel auch.
8: Ja, danke.
2: Und zur Belohnung liest euch Herr Nussel in den letzten 10 Minuten noch etwas vor.
8: Was? Ich soll...
2: Ja, vorlesen. Hier, aus dem Erdmännchenbuch. Da lese ich immer eine kleine Geschichte vor, wenn wir eine gute Stunde gehabt haben.
8: Na gut, also schön.
1: Eigentlich liebt die Klasse die lustigen Abenteuer der Erdmännchen. Aber Herr Nussel leiert den Text so herunter, dass nach 2 Minuten schon niemand mehr zuhört. Selbst Frau Reisig guckt ganz unglücklich. Und dann ist zur großen Freude der ganzen Klasse endlich Pause.
3: Boah, endlich.
0: Das Vorlesen war keine Belohnung, das war eine Strafe.
3: Ja, echt.
11: Kann schon lieber Kopf rechnen.
10: Naja, ehrlich gesagt war beides blöd.
3: Das Lehrer ist ja voll eine Flasche.
0: Aber das war doch sein erstes Mal. Von wegen. Der war doch vorher schon auf einer anderen Schule. Herr Nussel ist ein Schussel.
1: Am Freitag steht Frau Reisig vor der Klasse, bevor Schussel erscheint. Sie hat der Klasse etwas mitzuteilen.
2: Herr Nussel unterrichtet euch heute allein. Benehmt euch bitte anständig und stellt eure Namensschilder auf. Ich habe jetzt noch kurz mit Herrn Nussel etwas zu besprechen und in spätestens 5 Minuten ist er dann hier. Alles klar?
7: Alles klar, Reisig.
8: Und jetzt alle Namensschilder hier auf meinen Tisch, aber Tempo.
10: Wieso das denn?
8: Wir tauschen die Schilder aus.
10: Oh ja, gute
0: Idee. Ich mach da nicht mit.
4: Wieso nicht? Ist doch lustig.
0: Finde ich auch. Mein Namensschild ist so schön geworden, das überlasse ich keinem anderen.
10: Ich glaube, Schussel kommt.
8: Oh, ja, stimmt. Okay, komm. Los, Guten Morgen, Kinder.
7: Guten Morgen, Herr Nussel.
8: Super, ihr habt ja schon eure Namensschilder aufgebaut. Jetzt kann ich also im Handumdrehen euren Namen lernen. Du bist also Clarissa.
0: Ja, Herr Nussel, ich bin Clarissa.
8: Ah, ja. Und dann kommen Anna und Serafina.
0: Richtig, ich bin Anna.
12: Und ich, Serafina.
1: Herr Nussel geht weiter durch die Reihen, liest die falschen Namen laut vor und versucht, sich die Gesichter einzuprägen.
8: Ja, und dein Name ist...
1: Alle geben sich große Mühe, nicht zu lachen und möglichst ernst zu gucken. Bei Torben stutzt Herr Nussel.
8: Du bist Conny?
1: Mist. Torben läuft knallrot an. Er hat sich ein Mädchennamensschild gegriffen. Ja, voll
10: so,
1: peinlich.
10: Das ist so eine,
1: er weiß gar nicht, was er sagen so soll. Aber da kommt Herr Nussel ihm zum Glück zuvor.
8: Conny, das ist bestimmt eine Abkürzung für Konrad oder für Konstantin.
3: Nein, nein, das ist eine Abkürzung für Cornelius.
8: Cornelius. Ah, schöner Name. Und was ist das hier? Wie ich sehe, verbirgt sich hinter dem Jungen namen Billy aber kein Junge, sondern ein Mädchen. Sagt mal, wollt ihr mich veräppeln?
13: Nein, Billy ist gar kein Jungname, sondern ein Mädchenname und steht für Sibylla. Aber den Namen mag ich, mag Billy nicht.
14: Genau, Billy ist doch viel schöner und gefällt mir viel besser.
8: Na gut, aber irgendetwas stimmt hier nicht und ich weiß auch was. Conny?
3: Ja, hier.
8: Conny, du hast ein schönes Namensschild mit einem Pony auf der Wiese. Fast sieht es so aus, als hätte es ein Mädchen gemalt.
3: Nein, also...
8: Und da fällt mir auch eben ein, dass ich oft im Zusammenhang mit dir den Namen Torben gehört habe. Sag mal, Conny, heißt du nicht Torben? Also, okay, sehr lustig. Jetzt stellt die Namensschilder mal richtig auf, und zwar Dalli Dalli.
3: Oh, nee. Aber wir haben doch jetzt alle so schöne Namen.
8: Ja, nun gut, dann hole ich eben Frau Reisig. Die wird das ganze Theater hier bestimmt nicht lustig finden.
1: Da hat Herr Nussel recht. Die Klasse gibt sich einen Ruck und alle tauschen die Schilder zurück, bis schließlich die richtigen Namensschilder vor ihnen stehen. Trotzdem ruft Herr Nussel in der Stunde niemandem mehr mit Namen auf, sondern nur noch...
8: Du da, in dem blauen Pulli.
1: Oder...
8: Du hier in der ersten Reihe.
1: Aber schon am Montag in der ersten Stunde hat Herr Nussel eine kleine Überraschung für die Klasse.
8: Ihr könnt eure Namensschilder wegpacken. Ich brauche die nicht mehr. Ich kenne euch jetzt.
6: Wie geht das denn?
14: Das muss er wohl übers Wochenende gelernt haben.
6: Aber wie denn?
8: Denkt immer daran, dass ich Ohren wie ein Luchs habe. Und um deine Frage zu beantworten, Anna, ich habe euch mit eurem Klassenfoto kennengelernt.
1: So lobenswert es vielleicht ist, dass Herr Nussel jetzt alle Namen kennt, das Schlimme ist, dass der Referendar sie auch aufruft, wenn sie sich gar nicht melden. Und wenn sie dann die Antwort nicht wissen, macht er sich eine Notiz. Echt fies.
15: Dass die das nicht auf ihrer Lehrerschule lernen. Rufe nie ein Kind auf, das sich nicht gemeldet hat.
6: Ja, ist das nicht furchtbar?
13: Ja, total blöd.
4: Das ist bei dir doch gar nicht so schlimm, Billy. Du meldest dich doch sowieso.
13: Ja, aber jetzt komme ich nicht mehr dran.
15: Und ich komme dafür gleich zweimal dran, obwohl ich mich überhaupt nicht gemeldet habe. Ist doch bekloppt.
13: Stimmt, total bekloppt. Bei dem macht Schule echt keinen Spaß.
1: Und das findet nicht nur Billy. Jede Stunde fängt Schussel mit Kopfrechnen an. Außer Billy mag das niemand. Und die kommt ja nicht dran. Dann lernen sie irgendwas, das sie im letzten Schuljahr bereits gelernt haben.
8: Guten Morgen.
1: Niemand passt mehr auf. Und immer wenn sich Schussel zum Smartboard dreht, flattern Papierflieger durchs Klassenzimmer. Schussel merkt es erst, als einer der

0: sagst es, Paul. Ja.
1: Schon als Schussel bei seiner nächsten Stunde ins Klassenzimmer kommt, merkt Conny, dass er irgendwie anders ist als sonst.
2: Guten Morgen.
3: Guten Morgen, Herr Nussel.
2: Ab heute ziehen wir andere Seiten auf, damit das klar ist. Euch war ja alles zu leicht. Mal sehen, wie ihr euch jetzt beim Mathe-Test anstellt. Hier sind die Aufgabenzettel.
4: Boah, das ist ja voll schwer.
2: Ruhe! Wer redet, kriegt gleich eine 6. Haben alle die Aufgaben?
4: Ja.
2: Na, dann fangt an. Los, los, rödelt nicht rum.
1: Alle beugen sich über ihre Hefte und versuchen, die Aufgaben zu lösen. Das ist allerdings gar nicht so einfach. Denn die Aufgaben vom Test sind deutlich schwerer als die neulich an der Tafel. So gut wie möglich arbeitet Conny sich durch die Aufgaben. Die letzte Aufgabe versteht sie nun aber überhaupt nicht. Was ist denn Dezibel? Das haben sie doch überhaupt noch nicht gehabt. Conny linst zu Billy hinüber, doch die zuckt nur mit den Schultern. Also, wenn selbst Billy das nicht weiß. Heimlich schaut Conny sich schnell um. Einige ihrer Mitschüler starren ratlos vor sich hin oder kauen auf ihren Stiften. Andere versuchen, doch irgendwie zu rechnen, aber niemand wagt etwas zu sagen. Nicht mal zu flüstern.
2: Hefte schließen, sofort! Wer jetzt noch schreibt, kriegt eine 6. Endlich mal eine ruhige Stunde. Ich sollte jedes Mal einen Test schreiben lassen. So, heute bekommt ihr eure Tests zurück. Die Noten zählen übrigens fürs Zeugnis und das ist eine Katastrophe. Denn die Arbeit ist richtig schlecht ausgefallen.
1: Conny hat zum Glück noch eine 3 und Anna liegt mit ihrer 4 genau im Durchschnitt. Mit Abstand am besten von allen war wie immer Billy. Trotzdem ist sie nicht zufrieden.
5: Eine 1 minus? Also das ist nicht fair.
2: Was denn? Das ist doch eine super Note.
5: Ich habe alles richtig, bis auf die Zusatzfrage.
2: Stimmt. Sonst wäre es eine glatte 1 geworden.
5: Aber das mit dem Dezibel haben wir doch noch gar nicht durchgenommen.
2: Tja, Pech.
5: Das ist aber eine reine Wissensfrage und nichts, was man sich erschließen kann. Dafür kann es doch keinen Abzug geben.
2: 1 oder 1 minus, wo ist da der Unterschied?
6: Das Minus, das ist der Unterschied.
5: Ja, genau, ganz klar. Eben, ich schreibe sonst nur 1.
2: Dann wird es ja Zeit, dass du auch mal eine 1 minus kriegst.
5: Wie bitte?
7: Das ist voll fies. Finde ich auch. Als Lehrer müssten Sie das doch eigentlich toll finden, wenn einer oder eine immer versucht, das Beste zu geben.
2: Jetzt ist Schluss. Über Noten diskutiere ich nicht.
1: Und damit war jede Diskussion beendet. Und zum Glück beendete der Pausengong auch schon bald diese unerfreuliche Stunde. Und ausnahmsweise waren sich jetzt alle Kinder einmal einig. Sie wollten alle nur 1, ihre Frau reisig zurück. Und in der nächsten Stunde fragte Conny sie.
8: Frau Reisig, wir möchten Sie gern bitten, wieder zu uns zurückzukommen. Der Unterricht bei Herrn Nussel ist furchtbar und wir möchten gerne wieder von Ihnen unterrichtet werden. Geht das?
9: Nein, das geht leider nicht.
4: Oh Mann, schade.
7: Und warum geht das nicht?
9: Herr Neumann hat Herrn Nussel für unsere Klasse fest eingeteilt. Ihr seid eine seiner Prüfungsklassen.
7: Was heißt das denn?
9: Dass eine seiner Mathematikstunden bei euch benotet wird. Das gehört zu seiner Abschlussprüfung.
7: Bekommen wir da etwa auch Noten?
9: Nein, das ist quasi verkehrte Welt. Nur der Lehrer kriegt Zensuren, die Schüler nicht.
10: Und was für eine Note braucht er, um zu bestehen?
9: Mindestens eine 4. Aber er wird bestimmt besser sein. Und ihr könnt ihm dabei helfen, indem ihr schön mitmacht.
1: Das hatte sich die Klasse anders vorgestellt. Und in der großen Pause stehen alle Mädchen und Jungs wieder zusammen.
7: Frau Reisig hat gut reden. Wir sollen dem helfen, indem wir schön mitmachen.
10: Fällt mir gar nicht ein. Der hat mir eine 6 verpasst.
7: Und mir eine 4.
11: Der kriegt null Hilfe von mir.
10: Wenn der uns die Noten versaut, versauen wir ihm seine auch.
11: Findet ihr, dass Herr Nussel ein guter Lehrer ist?
7: Nein!
11: Aber wenn er wirklich Lehrer wird, dann haben lauter Klassen für Jahre den Schussel an der Backe.
7: Das stimmt. Und die bekommen dann alle schlechte Noten. Genau wie wir.
12: Und miesen Unterricht. Wollen wir das?
4: Nein!
7: Und was machen wir?
13: Am Prüfungstag veranstalten wir das größte Chaos, das man sich vorstellen kann.
7: Cool. Nur gut, dass wir da

0: keine Noten kriegen.
1: Also abgemacht.
2: Hand auf.
3: Bis zu Schussels Prüfung dauert es bestimmt noch eine Weile. Aber Connys Klasse sorgt dafür, dass Schussel schon früher sein Fett wegkriegt. Kurz vor der nächsten Mathestunde stellt Torben sich vor die Klasse.
4: Hey Leute, schaut mal, was ich hier habe. Das willst du Schussel auf den Stuhl legen? Das sieht er ja sofort.
5: Keine Panik, Paul. Schaut mal, was ich hier noch habe. Ein hübsches Sitzkissen mit Gänseblümchen.
4: Super!
5: Jetzt legen wir das Pupskissen auf Schussels Stuhl. So, und verdecken es mit dem Kissen.
6: Da lag aber noch nie ein Kissen.
5: Na und?
6: Der guckt doch sofort darunter, wenn da so plötzlich ein Kissen liegt. Ganz doof ist er ja auch nicht.
5: Ah, du hast recht. Und jetzt?
6: Lassen wir ihn sich doch erstmal ein paar Stunden an das Kissen gewöhnen. Und dann später...
5: Ja, super, Anna.
3: Hastig steckt Torben das Pupskissen wieder ein. Keine Sekunde zuvor, denn schon im nächsten Moment kommt Herr Nussel ins Klassenzimmer. Als er das Kissen sieht, schöpft er sofort Verdacht. Statt sich auf den Stuhl zu setzen, lehnt er sich ans Pult. Und bei der Gruppenarbeit geht er durch die Reihen. Erst in der 5-Minuten-Pause schaut er heimlich unter das Kissen. Und jetzt, wo alles sicher scheint, sitzt er bei der Stillarbeit wieder auf seinem Stuhl. Conny muss grinsen. Nächstes Mal wird er sein blaues Wunder erleben. Alle müssen vor Vorfreude kichern, als Torben vor der nächsten Stunde das Pupskissen auf den Lehrerstuhl legt. Gut versteckt unter dem Blümchenkissen. Dummerweise kommt Herr Nussel heute nicht alleine ins Klassenzimmer. Der Schulleiter Herr Neumann ist dabei. Was will der denn hier?
7: Guten Morgen, Kinder.
8: Guten Morgen. Guten Morgen, Herr Nussel. Guten Morgen, Herr Neumann.
3: Ein Wispern geht durch die Klasse. Hat Herr Neumann Herrn Nussel nicht für Ihre Klasse eingeteilt und festgelegt, dass er bei Ihnen seinen Abschluss macht? Wenn der Schulleiter dabei ist, ist das jetzt hier garantiert die Abschlussprüfung, von der Frau Reisig gesprochen hat. Gleich zu Beginn des Unterrichts kursieren heimlich Zettel von Hand zu Hand.
6: Prüfung vermasseln. Schussel darf kein Lehrer werden. Logo. Hier, Billy.
3: Conny schiebt den Zettel unauffällig zu Billy rüber. Herr Nussel hat ihn aber trotzdem entdeckt. Schon steht er vor Conny. Doch die schnappt ihm blitzschnell den Zettel vor der Nase weg und stopft ihn in ihre Hosentasche.
6: Tut mir leid, Briefgeheimnis.
5: Ihr mit euren dummen Liebesbriefen, hört sofort damit auf. Wir haben jetzt Mathe. Es hat sich herausgestellt, dass der Stoff doch nicht so leicht ist. Deswegen erkläre ich ihn heute noch einmal.
3: Doch auf die Fragen von Herrn Nussel meldet sich niemand. Nicht einmal Billy. Schussel beginnt also einfach, irgendwelche Schülerinnen und Schüler aufzurufen.
5: Serafina?
6: Ich habe keine Ahnung.
5: Nun gut. Paul?
4: Weiß ich nicht.
5: Conny.
6: Also, ich habe nichts verstanden.
5: Billy, erklär's ihm.
6: Das würde ich ja gern machen, Herr Nussel, aber ich hab's auch nicht verstanden.
3: Conny linst zu Schulleiter Neumann rüber, der verständnislos seinen Kopf schüttelt. Ob wegen der Kinder oder wegen Herrn Nussel, das ist ihr nicht so ganz klar. Herr Nussel bleibt also nichts anderes übrig, als selbst noch einmal die erste Aufgabe zu erklären.
5: Die nächsten Aufgaben rechnet ihr schriftlich.
3: Droht er an und setzt sich auf seinen Platz. Schussel springt erschrocken auf und zieht dann mit hochrotem Kopf das Pupskissen hervor.
5: Wer war das? Ich will sofort wissen, wer das war. Wenn sich niemand meldet, gibt es für alle eine 6.
9: Ich war das.
10: Nein, das stimmt nicht. Ich war das.
6: Nein, ich war das.
4: Nee, ich war
6: das. Stimmt gar nicht. Ich war das.
4: Quatsch, das war
6: ich. Ehrlich, Herr Nussel, das war ich.
11: Stimmt doch gar nicht. Ich war das.
12: Herr Nussel, glauben Sie denen nicht. Ich war das.
6: Die lügen alle. Ich war das.
5: Okay, kein Problem. Dann kriegen alle eine 6.
9: Herr Nussel, Sie haben aber gesagt, wenn wir uns nicht melden, bekommen wir eine 6.
6: Und jetzt haben wir uns doch gemeldet.
9: Genau.
3: Jetzt bricht in der Klasse das Chaos aus. Das Pupskissen, das Schussel auf den Lehrertisch gelegt hat, ist plötzlich verschwunden. Und nun pupst es mal hier und mal da, aber unüberhörbar laut. Herr Nussel versucht, das Kissen einzukassieren. Doch immer, wenn er es fast hat, werfen die Kinder das Pupskissen schnell in die andere Ecke. So fliegt das Kissen hin und her, während Schussel von Tisch zu Tisch hetzt. Das ist der Moment, in dem der Schulleiter Neumann aufsteht. Sofort verstummt die Klasse.
0: Das ist ja grauenhaft. Das an meiner Schule. Vergessen Sie das, Herr Nussel. Das wird nie etwas.
1: Ja, aber...
0: Und ihr, Kinder, was ist bloß in euch gefahren? Eine richtige Chaosklasse. Ich werde heute noch mit Frau Reisig reden.
1: Mist.
9: Ist aber besser so.
1: Was? Besser so? Ja. Wieso? Es wäre sehr nett, wenn ihr mir das jetzt erklären würdet. Nun gut, dann müssen wir das anders machen. Conny, du erklärst mir jetzt, was da gerade los war und wieso das besser ist.
3: Conny möchte lieber im Erdboden versinken, als Herrn Nussel ins Gesicht zu sagen, warum sie ihm die Prüfung vermasselt haben. Im Klassenzimmer hört man nur das Ticken der Uhr.
1: Na los, Conny, raus damit.
6: Wir konnten sie ihre Prüfung leider nicht bestehen lassen.
1: Hä? Prüfung? Was für eine Prüfung?
4: Na, die Prüfung, ob sie Lehrer werden können.
12: Dann wären nämlich später lauter Klassen unglücklich. Genau wie wir.
1: Was, ihr? Ihr dachtet, das eben war meine praktische Abschlussprüfung?
2: Ja. Ja.
1: Und da wolltet ihr mich mit Absicht durchrasseln lassen? Einfach so, ja? Weil euch meine Nase nicht passt, oder was? Das glaube ich ja wohl nicht und das ist das Allerletzte! Was seid ihr nur für Monster? Ich habe genug von euch!
3: Alle sitzen wie versteinert auf ihren Plätzen. Es ist immer noch still, als Herr Nussel kurz darauf wieder ins Klassenzimmer kommt.
1: Ich kann nicht gehen, weil ich sonst meine Aufsichtspflicht verletze. In 5 Minuten ist die Stunde um. Macht bis dahin, was ihr wollt. Ich lese jetzt so lange ein Buch.
6: Sie halten das Buch verkehrt rum, Herr Nussel.
1: Ich werde sehen, dass ich eine andere Klasse bekomme. Mit euch will ich nichts, aber auch gar nichts mehr zu tun haben.
12: Mann, hat der rumgebrüllt.
13: Ja, ganz schön krass, oder?
12: Frau Reisig würde sowas nie machen.
10: Egal, wir haben es geschafft. Jetzt gibt Frau Reisig wieder Mathe. War eine coole Aktion.
6: Ich weiß nicht, ob das wirklich so cool war.
12: Wir wollten ihn durchfallen lassen.
10: Na und? Bei dem Test hat er die meisten von uns doch auch durchfallen lassen.
4: Und denk doch mal an all die Klassen, die Schussel dann später bekommen hätte. Die werden uns auf ewig dankbar sein.
12: Die wissen ja gar nichts davon.
13: Ja, aber so wie es aussieht, war das ja überhaupt nicht die Abschlussprüfung.
10: Schade.
6: Aber was war es dann? Weswegen war Herr Neumann denn da?
12: Keine Ahnung.
6: Frau Reisig schon was weiß? Die findet unsere Aktion bestimmt nicht so toll.
3: Und damit hat Anna vollkommen recht. Denn Frau Reisig steht wenig später kopfschüttelnd vor der Klasse.
14: Was habt ihr euch nur dabei gedacht?
12: Herr Nussel ist furchtbar. Er darf kein Lehrer werden.
14: So?
4: Wir dachten, das sei seine Abschlussprüfung. Und
14: wisst ihr eigentlich, wie lange es dauert, bis man Lehrer oder Lehrerin wird? Man studiert dafür mindestens 5 Jahre an der Universität. Und dann kommt für 1,5 Jahre das Referendariat an der Schule. Und nebenbei hat man noch Seminare. Das heißt, dass Herr Nussel seit Jahren darauf hinarbeitet, Lehrer zu werden. Wenn er seine Abschlussprüfung nicht schafft, dann war das alles umsonst.
4: Kann man die Abschlussprüfung nicht wiederholen?
14: Doch, aber nur ein einziges Mal. Und soweit ich weiß, ist er am Gymnasium schon einmal durchgefallen.
9: Und wir wissen auch, warum.
3: Am nächsten Morgen ist Herr Nussel nicht da. Die Kinder warten im Klassenzimmer, aber der Referendar kommt und kommt nicht.
15: Der hat aufgegeben.
6: Vielleicht sind wir doch zu weit gegangen.
9: Oh, guten Morgen.
16: Guten Morgen.
5: Ich war eben bei Herrn Neumann, weil ich die Klasse wechseln wollte, aber das darf ich nicht.
9: Mist.
5: Ja, das kann man wohl sagen. Wir müssen also irgendwie miteinander klarkommen. Dann fange ich mal an. Also, dafür, dass ich euch gestern so angeschrien habe, entschuldige ich mich hiermit. Aber was ihr euch geleistet habt, war absolut nicht in Ordnung.
6: Stimmt.
5: Am liebsten würde ich mein ganzes Referendariat an den Nagel hängen. Doch ich will es wissen. Warum? Was habe ich euch getan? Na los, ihr müsst mir schon helfen. Nur so können wir etwas ändern.
12: Sie ruinieren unsere Noten.
6: Ja, stimmt. Der Test war voll unfair.
9: Aber sowas von...
12: Genau, finde ich auch.
9: Sowas von daneben.
5: Ja, zugegeben, das mit dem Test war nicht okay. Ich war sauer, weil ihr mir nie zugehört habt.
12: Weil es zuerst ja auch alles viel zu leicht war.
5: Ja, nun, ich wollte leicht anfangen, um dann darauf aufzubauen. Ich habe das wohl falsch eingeschätzt.
12: Was war das mit dem Dezibel?
5: Ach, das hat sich jetzt erledigt.
12: Mit Dezibel misst man die Lautstärke.
5: Ja, richtig, Billy. Ich wollte im Anschluss eigentlich ein paar Experimente mit euch machen, aber...
4: Experimente sind doch toll.
6: Ja!
5: Ja, schön. Dann machen wir das nächste Stunde. Aber jetzt sagt mir erst einmal, was kann ich anders machen? Wie wäre ich ein besserer Lehrer für euch? Ruft es einfach in die Klasse, ich werde mir alles notieren. Also?
12: Was ich sagen möchte, nehmen Sie uns ernst. Manchmal behandeln sie uns echt wie Babys.
6: Ja, und ihre Stunden sind immer gleich. Und das ist langweilig.
4: Und nicht mehr vorlegen.
9: Und sie müssen uns die Aufgaben besser erklären.
4: Sie sollten uns auch nur aufrufen, wenn wir uns wirklich melden.
9: Ja, genau.
5: Alles klar. Also, ich wiederhole mal eure Wünsche an mich. Ich soll euch ernst nehmen, spannenderen Unterricht bieten, besser erklären, nur dran nehmen, wer sich auch meldet, keine fiesen Noten geben, im Test nur Fragen stellen, die wir auch besprochen haben und... lieber nicht vorlesen. Okay, hier ist mein Vorschlag. Wir versuchen einen Neustart. Dabei müssen wir uns aber gegenseitig helfen. Ich versuche, einen spannenderen Unterricht zu machen und besser zu erklären. Und ihr versucht, euch darauf einzulassen und mitzumachen. Und Neustart heißt auch, dass der Test und alle Noten ausnahmslos gestrichen werden.
6: Ja!
9: Und keine Streiche mehr?
5: Keine Streiche mehr. Das reicht ja auch fürs Schuljahr. Und wenn doch etwas schief läuft, dann reden wir darüber und lösen das Problem konstruktiv und nicht mit Pupskissen. Also, alle, die für einen Neustart sind, stehen jetzt auf. Okay, dann ist das abgemacht.
2: Abgemacht!
5: So. Ihr hattet euch ja bereits mit Maßeinheiten befasst. Mit welchen denn?
12: Ich.
5: So viele Meldungen, da fällt einem die Auswahl ja schwer. Paul?
4: Wir haben uns mit Metern und Zentimetern beschäftigt. Und Kilometern?
12: Ach, Torben!
9: Entschuldigung.
5: Okay, Serafina, mach doch gleich weiter, bitte.
12: Nun, bei Frau Reisig haben wir noch mit Stunden, Minuten und Sekunden gearbeitet.
5: Ah, ja. Und Conny, was weißt du noch?
6: Gramm und Kilogramm haben wir auch gehabt.
12: Ich.
5: Ja, Billy.
6: Und auch noch Tonnen.
5: Ja, super. Ihr kennt also schon die Einheiten für Gewicht, Zeit und Länge. Dann schauen wir uns heute mal das Maß für Geräusche an, auch wenn das nicht auf dem Lehrplan steht. Dazu habe ich ein Messgerät mitgebracht. So. Die Maßeinheit für Lautstärke oder auch Schalldruck heißt Dezibel. Dezibel. So, und jetzt messen wir die Lautstärke von ganz verschiedenen Dingen. Zum Beispiel messen wir jetzt die Lautstärke hiervon. Ein Pupskissen. Und Torben, du darfst es höchstpersönlich testen.
9: Oh ja.
5: Setz dich mal direkt neben dem Messgerät auf dein Pupskissen.
9: Gerne. Und?
5: Ja, gut gemacht, Torben. Das waren 60 Dezibel oder abgekürzt 60 dB. dB, kleines D und großes B. Schreib das mal bitte auf, Anna.
6: Okay.
5: Und jetzt geh mal mit deinem Pupskissen ganz nach hinten an die Wand und setz dich noch einmal drauf.
9: Bild gemacht. Hier, okay?
5: Ja, okay. Die anderen bitte Ruhe. Und jetzt setz dich drauf, Torben.
9: Ja. Achtung!
5: Hui, das waren 55 Dezibel. Schreibst du das mal bitte auf, Alex?
9: Klar. Pupskissen weiter weg, 55 Dezibel.
5: Und jetzt messen wir mal, wie laut es ist, wenn ihr alle nur flüstert. Und los! Gut. Und jetzt die normale Klassenlautstärke, zum Beispiel, wenn ihr euch unterhaltet. Und Unterhaltung! Und jetzt messen wir, wie laut es ist, wenn ihr alle durcheinander schreit.
16: Wollen wir Fußball spielen in der Klasse?
5: Genug! Wir haben einen Rekord. Das Messgerät zeigt im roten Bereich der Skala 90 Dezibel an.
0: Was ist denn hier schon wieder los?
5: Nichts, Herr Neumann. Wir machen nur ein Experiment, das mit Geräuschen zu tun hat. Hier ist alles in Ordnung.
0: Na gut.
5: Ich glaube, wir machen jetzt besser draußen weiter.
3: Draußen messen sie, wie leise es auf dem leeren Schulhof ist. Sie messen den Straßenlärm, Autohupen, das Martinshorn eines vorbeirasenden Krankenwagens, eine stille Nebengasse und an einer Baustelle den Motor eines Baggers und eines Presslufthammers. Alle Ergebnisse werden später am Smartboard in einer Tabelle festgehalten.
5: Das lauteste, das wir gemessen haben, war der Presslufthammer mit 120 Dezibel. Es folgt euer allerlautestes Kreischen mit 110 Dezibel.
16: Wow, das
6: Mann,
16: ist Rekord.
6: Sind wir gut.
13: Ja, wir sind echt super. Gut. Die Weltmeister lassen grüßen.
5: Weiter geht's mit eurem ersten Schreien. Da habt ihr 90 Dezibel. Der vorbeifahrende Bus hat 85 Dezibel. Eure normale Klassenlautstärke 70 Dezibel. Das Pupskissen direkt am Messgerät hat 60 Dezibel. Das Pupskissen entfernt vom Messgerät hat 55 Dezibel. Normales Sprechen 50 Dezibel, euer Flüstern 30 Dezibel. Und wenn ihr euch die Zahlen anschaut, sieht es so aus, als ob der Presslufthammer mit 120 Dezibel doppelt so laut wäre wie das Pupskissen mit 60 Dezibel.
6: Aber der Presslufthammer ist doch noch viel lauter.
5: Richtig. Es ist nämlich so, wenn sich die Lautstärke verdoppelt, erhöht sich der Dezibelwert um 10. Bei 20 Dezibel mehr ist es also schon viermal so laut.
16: Dann ist der Presslufthammer sechsmal so laut wie das Pupskissen?
5: Ja, ganz genau. Und wusstet ihr, dass Hunde viermal besser hören können als wir?
6: Nein.
16: Was?
5: Das heißt, eure normale Klassenlautstärke fühlt sich für Hunde so an, als ob ihr alle rumschreien würdet.
6: Ehrlich?
5: Ja. Ursprünglich wollte ich das alles mit euch messen, weil ich vorhatte, meine Momo mit in die Schule zu bringen. Momo ist eine ausgebildete Schulhündin.
6: Eine Schulhündin? Es gibt sowas wie einen Schulhund?
5: Ja.
9: Was ist ein Schulhund?
5: Ja, das ist ein Hund, der den Lehrer oder die Lehrerin hin und wieder in den Unterricht begleitet.
16: Oh, und ein echter Hund kommt dann zu uns hier ins Klassenzimmer, oder wie?
5: Nun, nach eurem Theater neulich leider ganz sicher nicht mehr.
6: Oh, schade.
5: Ich hatte Herrn Neumann in der Stunde davon überzeugen wollen, dass ich Momo zu euch mitnehmen kann, aber das habt ihr ja gründlich vermasselt.
6: Oh nein!
5: Respekt, Anna. Das Dezibelmessgerät ist gerade auf Rot gesprungen. Das wäre jetzt deutlich zu laut für Momo gewesen.
3: Anna hält sich erschrocken den Mund zu. Ausgerechnet sie schreit hier rum. Dabei hat sie selbst einen Hund.
5: Meint ihr denn, ihr hättet es geschafft, ganz leise zu sein?
6: Klar, ist doch für uns kein Problem.
16: Ich hab da kein Problem.
9: Ich auch nicht, ich bin gerne leise.
5: Ja, wir sind schon wieder im roten Dezibelbereich. Aber da ist jetzt sowieso nichts mehr zu machen. Dabei hatte sich Momo schon so sehr auf euch gefreut.
16: Schade.
3: Gespannt fahren Conny und Billy am Nachmittag zu Anna. Sie haben sich dort verabredet, denn Anna will den beiden Freundinnen von einer großen Idee erzählen, die sie hat. Gerade als sie die Rede anschließen wollen, kommt Anna mit Niki aus dem Haus. Niki freut sich, als er Conny und Billy sieht. Laut bellend springt er an ihnen hoch und wedelt wie verrückt mit dem Schwanz.
12: So, wollen wir los?
6: Was hast du denn überhaupt vor und wo wollen wir hin?
12: Wir gehen zur Schule.
6: Zur Schule? Spinnst du? Da waren wir doch den ganzen Vormittag. Was sollen wir denn da? Und was soll Niki da?
12: Ich glaube, Anna meint eine andere Schule. Eine für Niki. Eine Hundeschule.
6: Was? Woher weißt du das? Klar doch. Warum bin ich nicht leicht darauf gekommen? Du willst, dass Niki ein Schulhund wird.
12: Genau.
6: Na, dann bin ich aber mal gespannt.
12: Ich auch.
3: Die vier machen sich auf den Weg und erreichen nach kurzer Zeit die Hundeschule. Ein Schild verweist auf die Anmeldung. Conny, Anna und Billy warten dort mit Niki, bis schließlich eine Frau auftaucht.
12: Hier war Niki, als er klein war. Hallo.
6: Hallo.
17: Hallo. Na, was kann ich für euch tun?
12: Ich bin Anna. Und das sind Conny und Billy. Und das ist Niki.
17: Schön, euch kennenzulernen. Ich bin Marie, eine der Hundetrainerinnen.
12: Ich habe da mal eine Frage. Bilden Sie auch Schulhunde aus?
17: Ja, wir sind eine der wenigen Hundeschulen, die auch Schulhunde ausbildet.
12: Super!
6: Toll!
17: Aber nicht jeder Hund kann Schulhund werden. Der Hund muss ruhig, zuverlässig und kinderlieb sein.
12: Das ist mein Niki alles.
17: Ah, jetzt verstehe ich. Du willst deinen Niki hier zum Schulhund ausbilden lassen.
12: Ja, klar.
17: Einen Schulhund gibt es allerdings nur im Doppelpack. Der Hund braucht einen Menschen als Partner.
12: Aber dieser Partner bin doch ich. Niki und ich sind ein super Team. Stimmt's, Niki?
17: Das glaube ich sofort. Aber um mit deinem Hund diese Ausbildung machen zu können, müsstest du Lehrerin sein.
12: Was?
6: Könntest du dann eventuell unsere Lehrerin mit Niki zusammen trainieren?
12: Au ja, Frau Reisig macht das bestimmt.
17: Das geht leider auch nicht. Es müsste ihr eigener Hund sein.
12: Heißt das, es geht nur, wenn Niki nicht mehr mir, sondern Frau Reisig gehört?
17: Sozusagen.
12: Niemals. Kommt, wir gehen.
17: Sag mal, habt ihr nicht vielleicht Lust, hier ein bisschen zu helfen?
12: Helfen? Wie denn?
17: Bei der Schulhundeausbildung müssen die Hunde natürlich auch an Kinder gewöhnt werden. Und hier kämmt ihr dann ins Spiel.
12: Da brauchen wir nicht lange zu überlegen. Klar machen wir damit.
6: Logisch.
12: Selbstverständlich.
17: Das ist toll. Das Training ist immer Samstagnachmittag. Hättet ihr denn morgen Nachmittag schon Zeit?
12: Auf jeden Fall.
17: Oh, prima. Dann kommt doch bitte um 15 Uhr hier vorbei.
12: Und was ist mit Niki?
17: Also diesen Samstag brauche ich nur euch. Aber Niki kann dann ein anderes Mal auch mitmachen. Wäre das okay?
12: Ja.
17: Dann fehlt nur noch die Zustimmung eurer Eltern. Ja, ein Zettel für dich hier und für dich noch. Hier auf den Formularen ist dann alles erklärt. Die bringt ihr dann bitte morgen unterschrieben von euren Eltern wieder mit.
12: Alles klar.
6: Super, bis morgen.
12: Bis morgen.
17: Bis morgen, ihr drei. Kommt gut nach Hause. Tschüss, Niki.
12: Na, wenigstens etwas.
6: Ja, das ist besser als gar nichts.
12: Aber was ist mit der Hundeschule? Ich hätte so gerne einen Schulhund.
6: Ich auch. Und wenn wir Frau Reisig bequatschen, dass sie sich einen Hund zulegt?
12: Das ist die Idee. Genau. Wir fragen sie gleich am Montag. Aber vorher gehen wir erst einmal selbst zur Hundeschule.
3: Punkt 15 Uhr sind Conny, Billy und Anna an der Hundeschule. Marie erwartet sie schon. Neben ihr stehen eine Frau und ein Mann mit ihren beiden Hunden.
12: Hallo.
6: Hallo.
17: Hallo. Schön, dass es geklappt hat und ihr heute kommen konntet. So, für alle anderen, das sind die drei, die heute mit uns zusammenarbeiten. Conny, Anna und Billy.
16: Hi, freut mich.
4: Hallo. Das ist ja toll. Vielen Dank, dass ihr uns helft.
12: Machen wir doch gerne.
4: Und das hier ist meine Lola, ein Golden Retriever.
16: Und das ist Pixie, ein Terrier-Mischling.
12: Hallo, Pixie.
6: Und die beiden werden Schulhunde?
17: Ja, wenn die Ausbildung beendet ist, dann sind sie es. Und heute geht es darum, dass sich die Hunde den Kindern behutsam nähern und sie nicht beim Arbeiten oder Spielen stören. Ich gehe mit dem Mädchen jetzt schon mal in den Klassenraum und dann rufe ich euch.
16: Alles okay. Klar.
3: Marie führt die drei Freundinnen so, über einen Flur mit in einen Raum, der ganz wie ein Klassenzimmer eingerichtet ist.
6: Das sieht ja fast genauso aus wie unser Klassenzimmer.
12: Und was sollen wir hier tun?
17: So, ihr setzt euch hier jetzt einfach auf den Boden. Dann habt ihr hier ein Puzzle und das könnt ihr zusammensetzen.
12: Und das ist alles, was wir machen sollen?
17: Ja, das ist alles. Aber das ist super wichtig. Natürlich sind die Hunde neugierig und wollen am liebsten mit euch rumtoben. Aber sie müssen ganz ruhig zu euch kommen und dürfen euer Puzzle nicht durcheinander bringen. Versuchen wir es mal. Ich hole mal den ersten Hund, ja? Bis gleich.
6: In Ordnung. Ich schütte schon mal das Puzzle aus.
18: und alle Randstücke hier rüber.
12: Gut, alles klar.
3: Lola, die Retrieverhündin, ist die Erste. An der Tür bleibt sie stehen und schaut neugierig zu den Mädchen hinüber. Dann setzt sie sich langsam in Bewegung und bleibt schließlich neben Anna stehen. Wahrscheinlich, weil sie so gut nach Niki riecht. Und immer noch puzzeln Conny, Anna und Billy.
17: Ihr dürft sie jetzt streicheln, wenn ihr wollt.
12: Und wie wir wollen.
17: So, und jetzt puzzelt weiter.
12: Ja.
17: Platz, Lola.
3: Lola legt sich zu den Mädchen, ohne sie zu stören.
17: Das war wirklich sehr vorbildlich.
3: Wie toll Lola das alles gemacht hat, wird Conny erst klar, als Pixie, der Terrier, ins Zimmer schießt. Freudig bellend springt er auf die Mädchen zu, landet mit einem Satz mitten auf dem Puzzle und rutscht darauf aus, sodass alle Teilchen quer durch das Zimmer fliegen. Conny, Anna und Billy platzen los vor Lachen.
16: Pixie, aus! Bei Fuß! So ist gut.
17: Das machen wir gleich nochmal. Aber dieses Mal bleibt Pixie an deiner Seite.
16: Gut. Pixie, bei Fuß.
3: Und wirklich, Pixie bleibt an der Seite seines Herrchens, als sie gemeinsam zu den Mädchen hinübergehen.
16: Super, gut gemacht, Pixie.
3: Aber das Puzzle scheint es Pixie angetan zu haben. Mit einem Sprung ist er plötzlich wieder zwischen den Mädchen und lässt die Teilchen durcheinander wirbeln.
16: Pixie, aus und sitz.
3: Pixie reißt sich vom Puzzle los und setzt sich brav neben die Mädchen.
17: Das wiederholen wir noch einmal, aber jetzt ohne Puzzle.
3: Noch einmal hat Pixie seinen Auftritt. Doch jetzt puzzeln die Mädchen nicht mehr, sondern lesen. Und Pixie schafft es tatsächlich, ruhig in den Raum zu kommen und legt sich dann einfach zu den Mädchen dazu.
16: Das hast du gut gemacht, Pixie. Hier hast du dein Leckerli.
12: Und von uns bekommst du deine Streicheleinheiten.
18: Ja, genau.
17: Nächsten Samstag sollen die Hunde lernen, auch auf euer Kommando zu hören. Ihr kommt doch wieder, oder?
18: Klar doch. Leider haben wir das Puzzle nicht fertig bekommen. Pixie war schneller.
17: Oh, willst du es mitnehmen?
18: Gerne. Ich mag keine halben Sachen.
17: Na, hoffentlich findet ihr alle Puzzleteile wieder.
3: Conny, Billy und Anna durchforsten noch einmal das Hundeklassenzimmer und entdecken Puzzleteile unter den Tischen, Stühlen und sogar unter der Heizung. Pixie hat ganze Arbeit geleistet. Am Montagmorgen, noch vor Stundenbeginn, passen Conny, Billy und Anna Frau Reisig im Schulflur ab.
19: Frau Reisig, können wir Sie mal ganz kurz sprechen?
14: Natürlich. Was gibt es denn Wichtiges?
19: Wir wollten Sie fragen, ob Sie sich nicht einen Hund zulegen möchten.
20: Ja, als Schulhund.
18: Der kann dann mit Ihnen zusammen den Unterricht machen.
14: Wie bitte? Ich und ein Schulhund? Oh nein, danke. Ganz bestimmt nicht.
19: Ach, bitte.
14: Niemals, keine Chance. So süß ich Hunde auch finde, aber dafür habe ich einfach keine Zeit. Tut mir leid.
19: Dann bleibt uns also nur Herr Nussel.
20: Eigentlich wäre das mit ihm sowieso besser. Seine Momo ist ja schon fertig ausgebildet. Selbst wenn Frau Reisig sich einen Hund besorgt, dauert das sicher noch ewig, bis der ein Schulhund ist.
19: Menno, wenn wir das bloß nicht vermasselt hätten.
18: Da gibt's jetzt nur eins. Herr Neumann muss eben noch einmal kommen. Schließlich hat jeder eine zweite Chance verdient. Herr Nussel, könnte Herr Neumann nicht noch einmal kommen?
21: Ja.
22: Ja, bitte.
23: Diesmal sind wir auch ganz brav.
16: Sogar ich.
24: Na, ich hoffe, das seid ihr jetzt sowieso immer.
22: Klar.
24: Okay, einverstanden. Ich werde Herrn Neumann noch einmal fragen.
22: Ja! Ja!
3: Doch leider gibt es von Herrn Nussel in der nächsten Mathestunde keine guten Nachrichten.
24: Herr Neumann glaubt, dass er seine Zeit bei uns verschwendet. Er ist immer noch geschockt vom letzten Mal.
20: Vielleicht sollten wir uns bei ihm entschuldigen.
24: Ja, und was wollt ihr ihm sagen?
18: Dass es ein Ausrutscher war.
20: Und es nie wieder vorkommt.
19: Und dass wir dringend einen Schulhund brauchen.
24: In Ordnung. Aber bevor wir mit der ganzen Klasse bei Herrn Neumann auftauchen, wer ist Klassensprecher oder Klassensprecherin?
16: Ich!
23: Und ich!
24: Ja, dann gehen wir am besten zu dritt.
23: Und vielleicht sollte auch Frau Reisig mitkommen.
24: Ja, sehr gut, Lotta. Wir probieren das morgen in der großen Pause. Wünscht uns Glück.
16: Wir drücken alle die Daumen. Ja.
3: Doch trotz der vielen gedrückten Daumen, Herr Neumann bleibt bei seiner Entscheidung. Und die lautet: Nein.
13: Ja, aber dabei würde uns ein Schulhund echt gut tun, oder?
24: Ganz bestimmt.
16: Wie können wir Herrn Neumann bloß davon überzeugen?
18: Mit einer Ausstellung über Schulhunde in der Pausenhalle.
24: Oh Mensch, Billy. Das ist genial! Eine Ausstellung! Macht ihr mit?
7: Ja! Ja!
3: Was für eine Frage! Selbst Frau Reisig hilft und nutzt dafür den Deutsch- und Sachunterricht. Dort gestalten sie Infoposter über Schulhunde, über die Ausbildung, den Einsatz im Klassenzimmer und die Verhaltensregeln. Und sie zeichnen eine Hundestreichellandkarte, die zeigt, wo man die Hunde streicheln darf und wo besser nicht. Kaum hängen die Poster in der Pausenhalle, wollen am liebsten alle Kinder einen Schulhund. Und der Schulleiter wird immer wieder von allen möglichen Lehrerinnen und Lehrern darauf angesprochen.
0: Ich weiß nicht.
8: Das wäre doch ein Versuch wert. Hm.
11: Ich habe eigentlich nur Gutes darüber gelesen.
21: Ein Hund bringt Ruhe rein und die ganze Schule hätte was davon.
8: Genau, das wäre doch toll.
3: Der Druck auf Herrn Neumann wächst. Und es ist klar, dass Herr Nussel seinen Hund erstmal in der Klasse einführen würde, in der er auch unterrichtet.
0: Ausgerechnet in dieser Chaosklasse.
14: Das war ein einmaliger Ausrutscher und der passiert nicht wieder. Ich kenne meine Klasse. Die ist wirklich schwer in Ordnung. Geben Sie ihm noch eine Chance, bitte.
0: Na gut.
3: Und so kommt Herr Neumann schließlich doch noch ein zweites Mal zu Herrn Nussels Mathematikstunde.
0: Guten Tag.
22: Guten Tag, Herr Neumann.
3: Wird Herr Neumann von den Kindern begrüßt. Dann sitzt der Schulleiter hinten in der Klasse und staunt nur noch. Eine Schulstunde lang.
0: Nun, Herr Nussel, zu dieser Stunde kann ich Ihnen nur gratulieren.
24: Danke, Herr Neumann.
0: Und ihr Kinder, was war denn da beim letzten Mal los? Ihr seid ja wie verwandelt.
3: Niemand weiß so wirklich, was sie dem Schulleiter auf seine Frage antworten sollen. Nur Tauben.
8: Daran war nur das Pupskissen schuld.
14: Ja, genau.
0: Wirklich. Tja, anscheinend. Das dürft ihr aber nicht mehr mitbringen. Vor allem nicht, wenn nun ab und zu ein Schulhund eure Klasse besuchen wird.
24: Heißt das, Herr Neumann, meine Momo darf kommen?
0: Mein Einverständnis.
22: Ja! Ja!
0: Moment noch. Einen Moment noch. Das geht natürlich nur, wenn eure Eltern zustimmen. Und dafür werden wir einen Elternabend veranstalten.
24: Gut. Und vielen Dank, Herr Neumann. Vielen, vielen Dank.
0: Und Ihnen einen herzlichen Glückwunsch, Herr Nussel. Ich bin beeindruckt. Wie haben Sie das geschafft? Das war ja eine Wende um 180 Grad.
24: Nun, die Kinder und ich haben einen Neuanfang beschlossen. Und der funktioniert tadellos.
0: Ich bin ja so froh, dass ich Sie in dieser Klasse belassen habe.
24: Ja, ich auch.
23: Na, und wir erst.
22: Genau.
8: Ja, sehr gut, Herr
22: Schuss.
3: Der Elternabend wegen Momo verlief super. Alle Eltern waren mit der Einstellung von Hund Momo als Schulhund einverstanden. Von nun an darf Momo jeden Freitag mit Herrn Nussel in die Mathestunde kommen. Die Tage vorher bereitet Herr Nussel die Klasse auf Momo vor.
24: Ich habe euch ein paar Schulhundregeln hier an die Wand gehängt. Jeder liest mal eine Regel vor. Anna, fängt bitte an.
23: Im Klassenzimmer muss es leise sein.
13: Auf ihrem Kissen darf Momo nicht gestört werden.
9: Keine Pausenbrote verfüttern.
23: Der Hund darf entscheiden, wohin er geht.
16: Den Hund auf seinem Ruheplatz nicht stören.
23: Dem Hund nichts wegnehmen.
20: Den Hund nie ohne Erlaubnis füttern.
14: Immer nur ein Kind auf einmal am Hund.
23: Und Hände waschen nicht vergessen.
24: Wenn ihr das alles einhaltet, seid ihr fit für Momo.
3: Dann endlich ist es soweit. Am Freitag nach der großen Pause laufen die Kinder zu ihrem Klassenzimmer. An der Tür steht Herr Nussel.
24: Ihr wisst, was wir besprochen haben. Ihr geht jetzt ganz leise auf eure Plätze. Okay?
23: Okay.
0: Okay,
23: okay,
0: ja, stimmt.
3: Diesmal ist Conny richtig froh, dass sie in der ersten Reihe sitzt. Denn vor ihr, gleich neben dem Pult, liegt die Hundedecke. Und darauf sitzt der süßeste Hund, den Conny je gesehen hat. Er reckt den Kopf, spitzt die Ohren und schaut die Kinder neugierig an.
23: Die ist ja niedlich.
20: Total. Niki und Momo wären bestimmt tolle Freunde.
16: Ey, der ist so cool.
24: Ach, nicht so ein Krach. Entschuldigung. Wie viel Mal hören Hunde besser als ihr? Ja, Anna, du.
20: Viermal so gut.
24: Also denkt daran und seid schön leise.
9: Sind wir.
24: Gut, darf ich euch vorstellen? Das ist Momo. Ab jetzt unterrichte ich freitags nicht mehr allein, sondern zusammen mit eurer neuen Mathelehrerin. Nicht wahr, Momo?
16: Momo ist unsere neue Mathelehrerin? Glaube ich nicht.
24: Du wirst schon sehen. Aber jetzt setzen wir uns zum Kennenlernen erst einmal alle ganz ruhig und leise im Kreis auf den Boden. So wie wir es gelernt haben.
23: Okay, verstanden.
0: In den Kreis.
24: Jetzt kann euch Momo ein bisschen kennenlernen. Wenn sie zu euch kommt, streckt ihr ihr einfach die flache Hand entgegen, damit sie daran schnuppern kann. Eure Namen wird sie sich so schnell nicht merken, aber sie erkennt euch an eurem Geruch. Danach dürft ihr sie streicheln, aber immer nur einzeln.
3: Und schon läuft Momo im Kreis hin und her, schnuppert mal hier, mal dort und lässt sich streicheln. Endlich kommt sie auch zu Conny.
23: Hallo.
3: Conny streichelt Momo am Hals. Das Fell der Hündin ist ganz kuschelig. Conny beginnt sie zu kraulen. Momo gefällt es. Und wäre sie eine Katze, würde sie ganz sicher schnurren wie Kater Mau.
24: Nun lass sie auch mal weitergehen, Conny.
23: Hallo, Momo.
24: So, Momo, genug gekuschelt. Hierher. Ja, so ist fein. Aber jetzt wird gearbeitet. Momo? Weißt du, was die Kinder am liebsten machen? Nein? Na, dann verrate ich es dir. Die Kinder machen am liebsten Kopfrechnen.
16: Also nee, Herr Nussel, das stimmt nun wirklich nicht.
20: Kopfrechnen? Nein, danke.
24: Okay, wenn ihr es bisher noch nicht mögt, ab sofort werdet ihr es lieben. So, diese beiden Würfel kommen in die Mitte von unserem Kreis. Und nun Achtung. Momo, Würfel. Das ist eine 6. Und hier hast du ein Leckerli. Und jetzt noch einmal. Momo, Würfel. Diesmal ist es eine 8. Ja, ihr seht, die Würfel haben mehr als 6 Seiten. Somit können wir auch mit höheren Zahlen rechnen. Und jetzt die Aufgabe. 6 mal 8. Ja, Billy?
23: 48.
24: Ah, stimmt. Du bist wie immer die Schnellste, deswegen machst du jetzt den Anfang und kommst in die Mitte.
23: Ich soll...
24: Oh. Ja, richtig, komm einfach in die Mitte. Hier hast du die Tüte mit den Leckerlis für Momo. Die brauchst du gleich und nun musst du Momo fest anschauen und sagen, Momo, Würfel.
23: Okay, Momo, Würfel.
24: Das war eine gute Probe, Billy. Und nun gib Momo eine Belohnung und dann machen wir Ernst.
23: Gut. Hier, Momo, eine Belohnung.
3: Billy strahlt bis über beide Ohren, als sie Momo das Leckerli gibt. Die freut sich. Dann schaut Billy Momo an.
23: Momo, Würfel!
3: Momo versteht sofort und gibt dem blauen Würfel einen ordentlichen Stups.
23: Eine 7.
3: Gut gemacht. Billy reicht Momo ihre Belohnung. Nun ist der gelbe Würfel an der Reihe und es heißt wieder...
23: Momo, Würfel! 9!
3: 7 mal 9 lautet die neue Aufgabe. Herr Nussel gibt den Kindern etwas mehr Zeit und dann sind auf einmal alle Finger oben. Auch von den Kindern, die sich beim Kopfrechnen sonst niemals melden.
16: Tom?
9: Ich, 63.
24: Ja, super, Tom! Richtig. Dann kommst du jetzt in die Mitte.
16: Yeah!
9: Oh Mist. Das wollte ich nicht. Entschuldige, Momo. Ich glaube, ich muss einfach mal lernen, meine große Klappe zu halten.
16: Genau.
3: Auch Conny rechnet jedes Mal wie eine Verrückte mit. Und sie hofft auch mal dran zu kommen, aber leider klappt es diesmal nicht.
24: So, ich glaube, Momo braucht mal eine Pause und Leckerlis hat sie jetzt auch genug gefuttert. Und wir wollen ja auch noch etwas anderes machen als Kopfrechnen. Oh.
3: Während Momo sich vorne auf ihrer Hundedecke ausruht, lösen die Kinder Textaufgaben. Von den ganzen Zahlen raucht Conny schon der Kopf, als sie auf einmal von einer feuchten Hundenase angestupst wird. Momo war es auf ihrer Decke wohl zu langweilig.
23: Ja, hallo, Momo.
3: Momo genießt es, gekrault zu werden. Und als sie weiterzieht, kann Conny... wie durch Zauberei die Rechenaufgaben lösen. War doch gar nicht so schwer.
23: Prima.
3: Ab jetzt kommt Momo jeden Freitag. Und wenn man in Connys Klasse die Kinder nach ihrem Lieblingsfach fragt, antworten alle ausnahmslos Mathe. Noch lieber als Mathe mögen sie aber die Pause danach. Dann dürfen immer drei Schülerinnen oder Schüler gemeinsam mit Herrn Nussel und Momo Gassi gehen. Am liebsten am kleinen Bach entlang, wo Momo ganz ohne Leine mit den Kindern um die Wette rennen kann. Und wer gewinnt, ist ja wohl klar, Momo. Aber an einem bestimmten Freitag ist Momo nicht dabei.
24: Guten Morgen, Kinder.
22: Guten Morgen, Herr Nussel.
24: Wie ihr seht, ist Momo diesen Freitag ausnahmsweise nicht in der Schule.
22: Oh,
24: dafür haben wir heute ganz anderen Besuch. Denn ich habe heute tatsächlich meine Abschlussprüfung. Darum möchte ich euch bitten, auch die Prüfungskommission mit einem herzlichen Guten Morgen zu begrüßen.
22: Guten Morgen.
3: Herr Nussel beginnt seinen Unterricht und die Klasse ist ganz bei der Sache. Schließlich wollen alle, dass ihr neuer Mathelehrer seine Prüfung besteht. Der macht es den Kindern auch wirklich leicht. Denn auch wenn Momo heute nicht dabei sein darf, dreht sich in der Stunde alles nur um sie. Und das macht der ganzen Klasse fast genauso viel Spaß.
24: Erst messt ihr eine tägliche Ration Trockenfutter ab. Dafür habe ich für jede Gruppe eine Packung Trockenfutter und einen Fressnapf mitgebracht. Und eine Küchenwaage natürlich.
9: Schade, dass das wirklich Hundefutter ist. Smarties wären besser gewesen.
24: Ich habe tatsächlich überlegt, ob ich für euch Smarties mitnehmen soll.
16: Boah, warum haben Sie das nicht getan?
24: Nun, ich habe mich dann doch für das Hundefutter entschieden, denn sonst würde die Menge, mit der ihr rechnen sollt, ganz schnell nicht mehr stimmen, weil ihr die ganzen Smarties auffuttert.
20: Klar hätte ich ein paar gegessen.
9: Ich nicht. Ich mag die ja gar nicht.
16: Ausgerechnet du!
3: Und schon rechnet die Klasse drauf los. Die Kinder rechnen aus, wie viel Futter Herr Nussel einmal in der Woche für Momo einkaufen muss. Ähnlich machen sie es mit dem Trinkwasser. Zuerst berechnen sie, wie viel Wasser Momo am Tag trinken soll.
24: Momo wiegt 11 Kilo. Pro Kilo Gewicht berechnet man einen Bedarf von 60 Milliliter Wasser.
3: Die Köpfe rauchen. Eigentlich mag Conny Textaufgaben sonst nicht besonders, aber diese schon. Danach dürfen sie messen, wie viel Deziliter Wasser in Momos Trinknapf passen und müssen dann überlegen, wie oft am Tag Momos Trinknapf aufgefüllt werden muss.
24: Rundet dafür auf.
3: Anschließend berechnen sie anhand einer Karte, wie lang Momos übliche Gassi-Runde ist und wie viel Kilometer sie in der Woche, im Monat und im Jahr durchschnittlich läuft.
24: Und auch, wie viel ich laufe. Schließlich laufen Momo und ich zusammen. So, und jetzt zeigen wir der Kommission einmal, wie es so ist, wenn Momo uns besucht. Na? Wer möchte Momo spielen?
3: Kurz entschlossen wählt Herr Nussel gleich mehrere Kinder aus, die nacheinander zeigen, was Momo so macht. Alex darf wie Momo Frisbees aufheben, unter denen weitere Rechenaufgaben stehen. Anna darf Zahlen würfeln. Paul und Serafina zeigen Hundetricks. Und am Ende rollt sich Billy auf der Hundedecke zusammen, um zu zeigen, was Momo macht, um sich ein bisschen auszuruhen.
20: So liegt sie auf ihrem
3: genau
20: Platz.
3: In dem Moment gongt es.
20: Was? Die Stunde ist jetzt schon rum?
1: Schon vorbei?
20: Das ging ja schnell.
16: Herr Nussel ist ein toller Lehrer.
3: Als Herr Nussel die Prüfungskommission nach draußen begleitet, dreht er sich noch einmal zur Klasse um. Lautlos bewegt er seine Lippen.
20: Wir wollen ihn als Lehrer behalten.
3: Conny und alle anderen verstehen, was er ihnen sagen will.
24: Danke.
3: Die bestandene Lehrerprüfung wird natürlich gefeiert. Mit einem großen Picknick im Park. Herr Nussel gibt für alle Kuchen und Schokoküsse aus. Momo ist natürlich auch dabei. So ruhig und besonnen, sie auch sonst im Klassenzimmer ist, hier springt sie ausgelassen herum und spielt mit den Kindern Frisbee.
24: Ach, ihr wart super. Aber ist euch eigentlich klar, was ihr damit angerichtet habt?
1: Was denn?
24: Na, ihr werdet mich jetzt nicht mehr los. Ich bin ab jetzt offiziell euer Mathelehrer.
2: Und Momo?
24: Ist eure Mathelehrerin.
9: Ah, dann ist das ja halb so schlimm.

0: ist doch klar.
1: Das war Conny und der neue Lehrer. Hörspielskript Ludger Billerbeck. Buchvorlage Julia Böhme. Erzähler Wolf Frass. Conny Charlotte Marz. Anna Lisa Trense. Billy Leila Bulut. Paul Tom Wiedemann. Torben Peter Christoph Grünberg. Alex Jonathan Steinbiss. Leon Marc Brede. Serafina Alicia Luz Warns Garcia. Lotta Emma Sietas Cremades. Clarissa Stella Unsinn. Frau Reisig Traudel Sperber. Herr Nusse Jonas Minte. Schulleiter Neumann Arne Gedig. Marie Jana Bauer. Sowie Maja Rist, Henry Heiland, Deborah Rabe und Moritz P.G. Katz. Schnitt, Regie und Sounddesign Christoph Helmich. Musik German Wahnsinn. Eine Produktion von German Wahnsinn im Auftrag von Karussell Universal Music.
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0: Hallo, schön, dass du da bist. Wir laden dich wieder ein.
1: Zu Kaffee und Kuchen.
0: Naja, das nicht gerade.
1: Zum Kindergeburtstag.
0: Das auch nicht. Nein, wir laden die Kinder daheim zu einer neuen Stunde zu Hause bei Radino ein.
1: Aber wenn die Kinder gerade bei sich zu Hause sind, dann können sie ja gar nicht bei mir zu Hause sein.
0: Radino. Zu Hause bei Radino, so heißt doch unsere Sendung. Jeden Tag von 9 bis 12.
1: Weiß ich doch eh. War ja nur Spaß.
0: Na, bei dir weiß man ja nie. Na dann komm, sag Hallo und dann geht's los.
1: Hallo.
0: Schönen Vormittag.

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1: Hallo, ich bin's, die Josie. Zum Basteln brauchst du manchmal nur ganz wenig. Zum Beispiel eine leere Klopapierrolle, eine Schere und Klebstoff. Daraus zaubern wir jetzt eine hübsche Blume. Nimm die Rolle und mach sie flach, indem du sie vorsichtig zusammendrückst. Dann nimmst du eine Schere und schneidest den Karton in 8 gleich große Röllchen. Das schaffst du am besten, indem du die Rolle zuerst in der Mitte durchschneidest, dann die Hälften wieder in der Mitte und die kleinen Teile noch einmal. Jetzt hast du 8 zerdrückte Ringe. An das Ende von einem solchen Ring gibst du etwas Klebstoff und drückst den zweiten Teil darauf. Jetzt wieder Klebstoff und den nächsten Ring andrücken. Das machst du mit allen 8 Stück und lässt die Klebestellen gut trocknen. Zum Schluss bringst du den ersten und den letzten Ring vorsichtig zusammen und klebst sie wie die anderen fest. Damit deine Blume besser zusammenhält, kannst du noch etwas Klebstoff in die Mitte geben. Fertig!
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Hallo bei uns auf Mein Kinderradio. Heute hast du sicher ein bisschen Zeit, etwas zu unternehmen, oder? Ich hätte da einen Tipp für dich. Das kann man eigentlich bei fast jedem Wetter machen. Es heißt Sightseeing. Kennst du den Begriff? Der kommt aus dem Englischen und bedeutet, dass man sich eine fremde Stadt anschaut. Also, wenn du zum Beispiel mit deinen Eltern nach Paris in Frankreich reisen würdest, dann würdest du dir dort ganz bestimmt die Sehenswürdigkeiten anschauen und viele spannende Dinge entdecken. Dafür musst du aber gar nicht nach Paris reisen. Das kannst du auch in der nächstgrößten Stadt bei dir in der Nähe machen. Also in Wien zum Beispiel oder in Graz oder in Salzburg oder in München oder wo auch immer du daheim bist. Schnapp dir einfach deine Eltern und einen Reiseführer, also keinen lebendigen Reiseführer, sondern ein Buch natürlich. Es gibt sogar spezielle Reiseführer für Kinder. Die führen dich zu besonders spannenden Orten in deiner Stadt. Ja, und dann geht's schon los. Schau dir deine Stadt so an, als wärst du hier auf Urlaub. Du wirst überrascht sein, wie toll das geht. Am besten du nimmst noch eine Jause mit für ein gemütliches Picknick oder, wenn das Wetter dafür nicht passt, dann geht ihr ganz einfach irgendwo essen, weil das macht man sonst ja auch nicht jeden Tag. Du wirst sehen, das wird ein ganz besonders aufregender Tag. Schlag das einmal deinen Eltern vor. Ja, und jetzt habe ich wieder Musik für dich.

0: hier noch alle.
1: Oh oh, ja dann? 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

0: Das Nachtwächterlein. Es war einmal ein kleiner Mann mit Namen Auberlin. Der wohnte in einer großen Stadt. Dieser kleine Mann war ausgesprochen hässlich, denn seine Nase war lang und krumm, seine Ohren waren viel zu groß für sein schmales Gesicht und die Augen viel zu klein. Auf seinem Kopf trug er nur ein kleines Büschel Haare, das er mit einem Hut verdeckte. Der Mann ging gebückt an einem Stock. Jeder in der Stadt kannte ihn. So auffällig war er. Schon als Kind wurde Auberlin von den Gleichaltrigen verspottet. Nicht selten bewarfen ihn die anderen Kinder mit Kieselsteinen. Und wenn mal wieder ein Kind etwas Unrechtes angestellt hatte und ein Schuldiger gesucht wurde, so war man sich oft einig. Schuld war der kleine, hässliche Taugenichts. Irgendwann, als Auberlin alt genug war, beschloss er, die Stadt zu verlassen, denn er konnte den Spott der Leute nicht mehr ertragen. Seitdem wohnte er etwas außerhalb der Mauern, einsam in einer Hütte jenseits des Friedhofhügels. Die Stadtbewohner gaben ihm den Posten des Nachtwächters. Das war ihnen recht, denn so bekamen sie ihn nur selten zu sehen. Und begegneten sie ihm doch einmal zufällig bei seiner Arbeit, so verdeckte die Nacht einen Teil seiner Gestalt und seines Gesichts. So war sein Anblick für sie nur halb so schlimm. Ein Nachtwächter war dafür zuständig, nach dem Rechten zu sehen. Er sollte auf den Besitz der Bürger aufpassen, zum Beispiel auf das Holz, das vor ihren Häusern lagerte. In erster Linie war er aber dafür zuständig, Feuer frühzeitig zu entdecken und so großen Schaden von der Stadt abzuwenden. Jede Nacht zündete der kleine Mann das Licht seiner Laterne bei der Kirche an und ging durch die Straßen und Gassen bis zum Morgengrauen. Auberlin trug einen Mantel und hatte ein Horn dabei, in das er blies, um die vollen Stunden auszurufen, sodass alle Bewohner ihn hören konnten. Ab und zu torkelten ihm Männer betrunken entgegen, die aus einer Kneipe kamen. Ansonsten war die Stadt um diese späte Uhrzeit wie ausgestorben. Eines Nachts aber passierte etwas Schreckliches. Gerade als das Nachtwächterlein seinen Rückweg zur Kirche antrat, fing das Haus neben dem Gotteshaus Feuer. Das Nachtwächterlein blies immer und immer wieder in sein Horn. Wenig später stürmten die Leute aus ihren Häusern, füllten Kübel und Wannen voll Wasser am Brunnen und versuchten, das Feuer zu löschen. Auch der Kirchendiener, der in dem brennenden Haus lebte, half. Doch es nützte nichts. Das Feuer fraß sich durch die ganze Kirchengasse und konnte erst gen Morgen gelöscht werden. 4 weitere Häuser waren abgebrannt und über der Stadt hing eine schwarze Rauchwolke. Zum Glück war kein Lebewesen in den Flammen getötet worden und die Kirche hatte kein Feuer gefangen. Das Nachtwächterlein hatte die Bewohner rechtzeitig gewarnt und so das Schlimmste verhütet. Doch die Menschen waren wenig dankbar. Der ehrenwerte Kirchendiener, dessen Haus als erstes gebrannt hatte, rief:
1: Als ich schlafen ging, habe ich das Nachtwächterlein gesehen, wie es mit der Laterne dicht an meinem Fenster vorbeiging. Es hat sich sogar kurz auf die Bank vor meinem Haus gesetzt. Da ist es dann bestimmt eingeschlafen und das Feuer seiner Laterne hat das trockene Holz vor meinem Haus entzündet und so ist dann alles in Brand geraten.
0: Der Metzger war der Zweite, der auf das Nachtwächterlein zeigte und sprach:
2: Und hätte der Taugenichts früher in sein Horn geblasen, dann hätten wir die Häuser retten können. Nur wegen ihm stehen wir nun vor den Trümmern.
0: Und der Müller polterte:
3: Schuld ist das Nachtwächterlein. Wozu haben wir es denn, wenn es einschläft, statt seine Arbeit zu verrichten und uns nachts zu beschützen?
0: Das waren sehr böse Anschuldigungen, nahm das Nachtwächterlein seinen Beruf doch äußerst gewissenhaft wahr. Und niemals hatte er sich während seiner Arbeit auf einer Bank ausgeruht. Schon eine Woche später erhielt das Nachtwächterlein eine Strafe. Es wurde vom Stadtrat zu 6 Jahren Gefängnis verurteilt und in den Kerker geworfen. Als es traurig in seinem kalten Verlies saß, erklang plötzlich eine Stimme.
4: Hallo, ich Die Maus hier hinten.
0: Der kleine Mann schaute sich um und erblickte in einer Ecke eine kleine weiße Maus.
4: Die Menschen sind gemein. Finden sie niemanden, der schuldig ist, dann suchen sie sich einen. Das war schon immer so. Ich wohnte die letzten Jahre in einem kleinen Mauseloch in der Küche des Kirchendieners und habe mitbekommen, wie er das Feuer unterm Kessel hat brennen lassen, als er schlafen ging. Er hat vergessen, es zu löschen. Dann kam ein Luftstoß durchs Fenster, wehte in die Flammen und das Feuer sprang über zu einem Korb voller Holzscheite. Es hat nicht lange gedauert, dann brannte die ganze Küche. Der Kirchendiener allein ist schuld an dem Brand. Er hätte niemals das Feuer ohne Aufsicht brennen lassen dürfen. Um die Schuld von sich abzuwenden, hat er gelogen. Und jetzt sitzt du hier.
0: Auberlin war froh, dass die Maus ihm erzählte, was vorgefallen war. Doch seine Verzweiflung war immer noch groß.
5: Du bist nur eine Maus. Und mir wird keiner glauben. Die anderen halten mich doch für einen kleinen Taugenichts.
4: Moment, ich habe eine Idee. Wir müssen den Kirchendiener überlisten, um ihn dazu zu bringen, zuzugeben, dass es seine Schuld war. Die Wahrheit kommt immer ans Licht.
0: Daraufhin verschwand die Maus in einem Loch in der Kerkerwand. Wie an jedem Sonntagmorgen bereitete der Kirchendiener auch an diesem Sonntag allein die Messe vor. Er wischte die Kirchenbänke und stapelte die Gesangsbücher, als auf einmal eine hohe, fast piepsige Stimme zu ihm sprach. Der Kirchendiener wusste nicht, woher die Stimme kam, war doch niemand außer ihm in der Kirche.
6: Ich sehe alles. Und ich habe gesehen, wie du leichtfertig den Brand mit deinem Küchenofen ausgelöst hast. Hättest du ihn nachts nicht brennen lassen, wären die Häuser nie zerstört worden. Und dann hast du auch noch gelogen. Nun sitzt wegen dir ein unschuldiger Mann im Gefängnis, der nichts für den Brand kann. Willst du gestehen, dass du schuldig bist, so will ich dir vergeben.
0: Der Kirchendiener zuckte zusammen und blickte sich vorsichtig um. Doch niemand war zu sehen. Dann schaute er hoch zum Altar, von dem der gekreuzigte Jesus auf ihn herunterschaute. Konnte es denn wahr sein? Hatte Jesus zu ihm gesprochen? Der Kirchendiener bekreuzigte sich, nickte unterwürfig und ging mit schnellen Schritten aus der Kirche. Draußen angekommen, rief er den wartenden Menschen vor der Kirche zu.
1: Ich allein bin schuldig. Das Feuer brach in meinem Haus aus und ich hatte den Ofen angelassen. Ich habe den Brand zu verantworten, niemand sonst.
0: Die Nachricht verbreitete sich schnell in der Stadt. Und schon nach kurzer Zeit erhielt der Kirchendiener seine gerechte Strafe. Er musste für 12 Jahre ins Gefängnis. Denn er war nicht nur schuld an dem Brand. Er hatte auch noch einem anderen seine Sünde in die Schuhe geschoben. Auberlin dagegen wurde umgehend aus dem Verlies geholt und konnte wieder nach Hause zurückkehren. Er erhielt von den Stadtbewohnern nun endlich die Anerkennung, auf die er so viele Jahre gehofft hatte. Denn ohne ihn, da wäre wohl auch die heilige Kirche abgebrannt. Das Nachtwächterlein zog zurück in die Stadt und bekam dort ein wunderbares Haus. Und die Maus? Die Maus zog bei Auberlin ein, da sie ja kein Dach mehr über dem Kopf hatte. Das Nachtwächterlein hatte ihr aus Dankbarkeit ein kleines Holzhaus gezimmert, in dem sie von nun an wohnen konnte.

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4: Servus und hallo, am Mikro begrüßt dich Josie. Ein 9-jähriger Bub hat beim Bergsteigen einen Weltrekord aufgestellt. Er ist der jüngste Bergsteiger auf der ganzen Welt, der den Mont Blanc erklommen hat. Das ist der höchste Berg der Alpen. Ganze 4807 Meter ist er hoch, also wirklich kein Spaziergang. Der 9-jährige Klettermax heißt Lelo und er kommt aus der Stadt Rom in Italien. Begleitet hat ihn sein Papa, der schon ein erfahrener Bergsteiger ist. Beide sind sehr stolz auf ihre Leistung. Gemeinsam haben sie schon einige Berggipfel bestiegen, aber keiner war so hoch wie der Mont Blanc. Lelo hat schon mit 3 Jahren mit dem Bergsteigen begonnen. Im Bundesland Kärnten gibt es 2 junge, erfolgreiche Fußballgolfer. Die Brüder Aurelio und Mathis sind richtig gut in dieser neuen Sportart. Es ist eine Mischung aus Fußball und Golf. Man schießt einen Ball mit dem Fuß über Hindernisse und versucht mit möglichst wenigen Schüssen ins Loch zu treffen. Dabei gibt es 18 Spielbahnen, so wie beim richtigen Golf. In Österreich gibt es etwa 20 Plätze, wo Fußballgolf gespielt wird. Auch kleinere Plätze in Freizeitparks werden immer beliebter. Aurelio hat sogar bei der Junioren-Europameisterschaft den 2. Platz erreicht. Beide Brüder trainieren fleißig, um weiterhin bei großen Turnieren mitmachen zu können. Besonders wichtig beim Fußballgolf ist Konzentration und Ruhe. Haifische lassen Flugzeuge besser fliegen. Das klingt doch verrückt, ist es aber nicht. Wissenschaftler haben sich die Haut der Haifische ganz genau angesehen und bemerkt, dass Haie wegen dieser besonderen Haut ganz leicht dahingleiten können, ohne dass das Wasser sie stark bremst. Diese Haihaut haben sie jetzt für Flugzeuge nachgebaut. Es ist eine durchsichtige Folie, mit der Flugzeuge jetzt beklebt werden. So sollen sie auch ganz leicht durch die Luft gleiten und der Luftwiderstand wird weniger bremsen. Dadurch brauchen die Flieger weniger Treibstoff. Schon toll, wie sich die Wissenschaft Ideen aus der Natur holt.
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7: Hallo, ich bin die Anna und heute erzähle ich dir etwas über Mehrwertnummern. Mehrwertnummern. Klingt eigentlich super, wenn etwas mehr wert ist. Leider ist das aber nicht der Fall, wenn du auf deinem Handy damit zu tun hast. Mehrwertnummern sind nämlich Telefonnummern, die extra viel kosten. Oft fangen sie mit besonderen Ziffern an und man merkt erst auf der Handyrechnung, wie teuer das wirklich war. Ganz schön gemein. Firmen verdienen damit Geld. Sie bieten zum Beispiel ein Gewinnspiel an, bei dem du nur mitmachen kannst, wenn du ihre teure Nummer anrufst oder eine teure SMS-Nachricht dorthin schickst. Zum Glück haben viele Handys eine Sicherheits-App oder Einstellungen, mit denen man diese teuren Nummern einfach aussperren kann. Dann kann dein Handy erst gar nicht dorthin anrufen. Erzähl das am besten gleich deinen Eltern. Und wenn du eine Nummer nicht kennst und sie dir irgendwie komisch vorkommt, nicht anrufen, nicht zurückschreiben. Frag vorher einen Erwachsenen. So schützt ihr euch gemeinsam vor dieser Kostenfalle.
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0: Schönen Vormittag. Ich darf dich aus meinem Kinderzimmer begrüßen. Meine Geschwister sind in der Schule oder im Kindergarten. Meine Mama ist mit der restlichen Familie einkaufen. Und ich mach mir jetzt mal einen dino-starken Vormittag.
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0: Oh yeah. Hallihallo bei dir zu Hause. Jetzt sind wir bei mir zu Hause. Zu Hause bei Radino. So heißt die Sendung gerade bei uns. Und meine Mama und ich haben wieder so viel für dich vorbereitet. Juhu,

0: Mama?
1: Ja, mein Schatz?
0: Die Oma hat gesagt, dass ich ein ganz schöner Schlingel bin.
1: Na, wo sie recht hat.
0: Und sie hat gesagt, dass ich ruhig mal was Nettes für sie machen könnte. Nicht immer nur Zahnpasta auf die Türklinke schmieren.
1: Auch da hat sie recht, du kleiner Schlingel. Gönn ihr doch eine kleine Auszeit, hm?
0: Du meinst, ich soll für sie ein Lied spielen?
1: Ja, genau.
0: Und dann wieder Zahnpasta?
1: Radino, komm, such was Schönes raus. Hier jetzt eine kleine Auszeit für Oma und Opa.
2: Liebes Koma lohnt sich nicht, mein Darling.
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0: Eben ein Lied, das ich mit der Oma immer ganz laut mitsinge.

0: Das war wieder dino-tassische Musik hier bei uns. Du hörst Radino, mein Kinderradio. Radino, schau mal, da drüben sitzt schon jemand ganz fleißig am Mikrofon.
1: Stimmt, der ist schon bereit für die riesengroße Party mit dino-tassischer Musik hier bei mein Kinderradio. Hallo, lieber André.
2: Hallöle! Ja, ich bin schon super gut gelaunt, weil ab 4 am Nachmittag steigt hier bei uns auf Radino, mein Kinderradio, wieder eine riesengroße Party. Und zwar in Radinos Minidisco. Wie viele Kinder natürlich auch schon wissen, ja, die Wartezeit ist schon recht lange, wenn man mit dabei sein möchte bei den Kindertelefonaten.
1: Ja, da warten ja Millionen hundert der Zitronenkinder.
2: Ja, sind nicht ganz so viele, aber schon so, dass man einige Monate warten muss. Deshalb kann man natürlich auch Sprachnachrichten schicken, und zwar über Radinos gratis Handy-App. Und für heute Nachmittag habe ich schon voll viele bekommen. Wollen wir uns jetzt vielleicht schon mal ein paar gemeinsam anhören, Radino?
1: Ja, das machen wir. Achtung, Achtung, jetzt kommt wieder eine dino-tastische Sprachnachricht.
3: Hallo, ich bin der Willi und ich bin 7 Jahre alt, komme aus Deutschland. Und ich zeichne jetzt meine Freunde auf. Emilia Meyer, Aria Alana, Dirk Liam, Magdalena, Maxim und Holly, Miruna und Zoe. Tschüss!
4: Hier spricht Elias Brechelmacher André. Kannst du mich bitte anrufen? Auf Leitung 8 ist hier Elias Brechelmacher zu stehen. Und ich freue mich für Radino. Tschüss. Schönen Nachmittag, André.
5: Hallo, André. Ich bin die Sophia, 10 Jahre alt und ich komme aus Kärnten. Meine Freunde sind die Mina und der Lorenz, meine Familie. Ciao.
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1: Ja, ein dino-cooles Lied war das. Und jetzt kommt gleich wieder eins. Weil heute habe ich ganz viel Lust auf Musik. Auf Kindermusik. Schau, das habe ich jetzt für dich rausgesucht.

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In wenigen Minuten wird's hier bei uns wieder spannend. Radino hat nämlich wieder eine Geschichte ausgesucht und ich bin schon ganz gespannt, welche das sein wird. Es wird übrigens nur eine kurze Geschichte. Die ganz langen, die sind ja morgens um 8 und am Nachmittag um 3. So, also bleib dran, ich wünsche dir viel Spaß bei unserer Geschichte in Kürze.

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0: Rufus wachsen Flügel.
1: Ui, einmal rundherum. Wer was berührt, hat verloren.
0: An einem wunderschönen Sommermorgen machen Maja und Willi ein Wettfliegen über die Wiese.
2: Und wer zu langsam ist, hat auch verloren. Tschüssi, tschüss, Willi.
1: Na warte, du hängst mich nicht ab, Maja.
2: Hui.
0: Aber Maja ist einfach schneller als Willi.
1: So was, die hängt mich doch ab mit ihrem Flitzeflug. Nanu, Maja, du hast verloren. Du hast die Pusteblume hier berührt.
2: Gewonnen!
1: Gar nicht, ich hab gewonnen. Du hast die Pusteblume hier berührt.
2: Das habe ich gar nicht gemerkt, Willi. Komm, wir fragen den Schiedsrichter. Rufus, du musst entscheiden, wer gewonnen hat. Rufus!
3: Rufus?
2: Hey, Rufus, wo bist du, Rufus?
1: Rufus, streck mal deine Fühler aus.
0: Da ist Rufus ja. Er hat sich in sein Schneckenhaus zurückgezogen.
2: Klopf, klopf. Schiedsrichter, bist du da?
4: Ja, aber der Schiedsrichter macht nicht mehr mit. Das Spiel ist langweilig.
2: Gar nicht. Es ist toll.
4: Für euch vielleicht, aber für mich nicht. Nur weil ich eine Schnecke bin, kriege ich immer die Langweilerrollen. Ich will auch durch die Lüfte sausen, ganz hoch oben wie ihr.
2: Das würde dir gefallen. Warum versuchst du es nicht einfach, Rufus?
4: Soll das ein schlechter Witz sein, Maja? Hab ich etwa Flügel? Hä?
1: Nee, nö.
4: Alles, was ich machen kann, ist vom Fliegen träumen. Schade eigentlich.
2: Das wollen wir erst mal sehen.
0: Die Bienen bauen für Rufus ein Luftschiff aus Blättern und Pusteblumen.
4: Maja, ich sitze in einem Boot. Wie soll ich damit bitte schön abheben?
2: Die Pusteblumen sind deine Flügel. Die werden dich hochtragen.
1: Ja, und landest du auf dem Teich? Dann hast du gleich das passende Boot dazu.
2: Das wird dir garantiert Spaß machen, Rufus. Flatterflügel, Flitzeflug.
4: Ihr habt Spaß und ich bin der Dumme, wie immer.
1: Wenn du noch länger nörgelst, vergib mir der Spaß.
0: Maja und Willi geben dem Luftschiff kräftig Anschwung. Und tatsächlich.
2: Ja, er fliegt. Rufus fliegt.
1: Ja, eine Flugschnecke.
4: Warum schwankt das so? Ich bin nicht hoch genug. Ich stoß überall an. Ich muss höher fliegen. Achtung, die Blumen. Oh, die Blumen, ja. Die Blumen, schön. Hurra.
0: Leider pustet der Wind die Samen der Pusteblumen weg.
4: Hey, meine Flügel fliegen davon. Ah.
1: Oh nein.
4: Wie landet man? Maja, Willi, Notlandung.
2: Schnell.
4: Ihr habt mir nicht gesagt, wie man landet. Ihr habt es vergessen. Ihr habt mich vergessen, wie immer.
0: Ohne Flügel kann das Luftschiff natürlich nicht fliegen. Und Rufus muss mitten in einem Dornenbusch notlanden. Hoch über dem Erdboden.
1: Hui.
4: Ich hoffe, du hast eine Idee, wie ich hier wieder rauskomme, Maja.
2: Uns fällt schon was ein, Rufus. Du musst dich fallen lassen. Ich suche etwas, womit wir dich auffangen können.
4: Fallen lassen? Ich werde schon die ganze Zeit fallen gelassen.
2: Mit dem Blatt, das könnte gehen.
0: Aber neben dem Blatt findet Maja auch einen Vogel, der auf der Erde liegt.
5: Oh, oh.
2: Hallo, was ist mit dir? Was hast du?
5: Mein Bein tut weh.
2: Du wirst mir doch nichts tun, oder?
5: Nein, nein. Aua, autsch, du brauchst keine Angst zu haben.
2: Das sieht aber abgeknickt aus. Wir müssen dein Bein wieder gerade machen.
0: Maja schaut sich in der Nähe nach etwas Geeignetem um.
2: Mein Freund Flip, der Grashüpfer, hat mir mal gezeigt, wie man das macht. Man braucht einen Zweig und einen langen Grashalm. Schön stillhalten. Ich versuch's mal, das schaffen wir schon.
0: Mit dem Grashalm bindet Maja den Zweig am Bein fest.
2: Jetzt kannst du wieder hüpfen.
0: Tatsächlich, es hält.
5: Ja, danke schön.
4: Hilfe! Hilfe!
2: Das ist mein Freund Rufus. Auf Wiedersehen!
0: Maja schnappt sich das Blatt und fliegt damit zu Rufus und Willi, die bereits auf sie warten.
4: Warum hat denn das so lange gedauert?
2: Ich habe einem Vogel geholfen.
1: Du hast einem Vogel geholfen? Na klar, und ich habe mit Thekla meinen Nektar geteilt.
0: Die beiden Bienen halten das Blatt wie ein Sprungtuch.
2: Jetzt spring, Rufus, wir fangen dich auf.
4: Niemals! Ihr habt mir das eingebrockt. Ich rutsche. Blöder, schleimiger Schleim.
0: Und obwohl Rufus zuerst nicht will...
4: Ich falle.
1: Ja.
0: landet er dann doch wohlbehalten.
4: Das soll's jetzt gewesen sein? Das habe ich mir anders vorgestellt. Ich will so hoch und so schnell fliegen wie ihr. Das ist doch nicht so viel verlangt.
1: Eine Schnecke, die so schnell fliegt wie eine Biene?
2: Und so hoch wie die Bäume? Also das schaffen wir auch noch.
4: Wieso auch? Alles, was wir bisher geschafft haben, ist ein Lama-Tiefflug mit einer Bruchlandung.
1: Wie sagt ein altes Bienensprichwort? Auch fliegen müssen fliegen lernen.
0: Maya bastelt für Rufus einen Gleitschirm.
2: Mit dem Blatt kommst du hoch hinaus.
4: Also gut, ich will mal dran glauben. Aber überzeugt bin ich davon nicht, das sage ich euch, damit das klar ist.
0: Von einem hohen Stein geht es los.
4: Ich wusste es.
0: Doch leider nicht lange.
4: Schneckentiefflug.
2: Was ist passiert, Rufus? Hast du dir wehgetan?
4: Nein.
2: Ich weiß, warum es nicht geklappt hat. Du brauchst mehr Schwung, das ist es.
4: Ich brauche einen anderen Körper, das ist es.
0: Für einen neuen Versuch haben Maya und Willi eine Startrampe gebaut. Und Rufus trägt einen Propeller aus Ahornsamen auf seinem Schneckenhaus. Misstrauisch sieht er von der hohen Rampe hinunter.
4: Ich will hoch, nicht runter.
1: Ja.
2: Das ist zum Schwung holen.
1: Los, komm mit Anlauf, hab keine Angst. Ja.
2: Los,
1: rutsch runter.
0: Endlich gibt sich Rufus einen Ruck und rutscht los, um am Ende in die Höhe geschleudert zu werden. Der Propeller beginnt sich zu drehen und tatsächlich.
4: Ja, ich fliege. Und jetzt höher. Maya, wie komme ich höher?
0: Leider steht eine Blume im Weg. Rufus kann nicht ausweichen und es folgt die nächste Bruchlandung.
4: Das ist ja so ungerecht.
2: Aber Rufus, du bist doch geflogen. Nicht hoch, aber ganz schön schnell.
4: Das ist der schlimmste Tag meines ganzen Lebens.
1: Für dich ist doch jeder Tag der schlimmste Tag deines Lebens.
4: Ja, schon, aber das ist der schlimmste Tag der schlimmsten Tage.
0: Ganz mit Rufus schlechter Laune beschäftigt, merken die drei Freunde nicht, dass ein Vogel sie erspäht hat. Und direkt neben Rufus landet.
5: Eine Schnecke. Hallo.
0: Willi und Maya beobachten den Vogel mit der Schnecke.
5: Komm raus.
0: Da fällt Maya etwas auf.
2: Das ist der Vogel mit dem gebrochenen Bein. Der kennt mich.
1: Oh nein, nein, der Piepmatz schlug dich mit einem Haps runter, Maya.
5: Nicht nur die Fühler, komm ganz raus.
4: Lass mich bloß zufrieden.
5: Ich suche eine Biene, die Maya heißt.
2: Hallo, kennst du mich noch?
5: Maya, natürlich. Meinem Bein geht es schon viel besser.
2: Das ist doch super.
5: Kann ich dir denn auch mal helfen, Maya? Ich würde mich gerne bei dir bedanken.
2: Na ja, eigentlich nicht, aber meinem Freund Rufus da drüben, pass auf.
0: Maya flüstert dem Vogel etwas ins Ohr.
5: Was? Die Schnecke ist dein Freund? Na, ein Glück, dass ich ihn nicht gegessen habe.
0: Kurz darauf ist Rufus auf dem Rücken des Vogels festgeschnallt.
2: Jetzt wird dein Traum wahr. Du wirst durch die Luft sausen, ganz weit oben.
4: Was für eine dumme Idee, eine Schnecke, die fliegt. Wer kommt denn auf sowas?
2: Du selbst.
5: Festhalten.
4: Ach du grüner Schleim.
0: Und los geht's. Vor lauter Angst verkriecht sich Rufus.
1: Jojo, kaum geht's vorwärts, zieht sich Rufus zurück.
0: Bald schweben sie hoch über der Wiese.
2: Rufus, komm raus, du verpasst was. Die Wiese ist sonnenschön.
4: Oh Mann, schön hoch ist das, aber schön. Da unten eine neue Pilzstelle, die muss ich mir unbedingt merken. Hey, und das ist doch Flip. Der ist ja plötzlich ganz klein. Flip! Flip! Oh.
3: War das etwa Rufus?
5: Achtung, Flugrolle!
0: Die Fluggäste werden ordentlich durchgeschüttelt. Und Rufus wird ganz schwindelig.
5: Du wolltest doch richtig fliegen.
4: Ich will wieder runter.
1: Hui, das reicht, glaube ich.
2: Ja.
0: Die arme Schnecke ist froh, wieder festen Boden unter sich zu haben.
2: Vielen Dank, Vögelchen.
4: Endlich wieder auf der Erde.
2: Du hast Rufus einen Traum erfüllt.
5: Hab ich gern für dich gemacht. Tschüss, Maya.
3: Und Rufus, wie war dein erster Flug?
4: Oh ja, ganz ordentlich. Ich habe sogar eine neue Pilzstelle gesehen von da oben. Aber der Rest, das war ein totaler Albtraum.
1: Ja, dann kannst du ja jetzt wieder Schiedsrichter sein und Maya und ich Flatterflügel flitzen um die Wette.
4: Ach, geht's wieder los, ja? Wer nicht fliegen kann, muss zugucken. Na,
2: nein,
4: toll.
2: Dann ist jetzt mal Willi Schiedsrichter.
0: Während Schiedsrichter Willi unten am Ziel wartet, rasen Maya in einer Nussschale und Rufus schneckenhausrollend um die Wette einen Hügel runter. Maya hat keine Chance gegen den rasenden Rufus.
4: Ich hab gewonnen!
2: Hurra! Toll gemacht, Rufus! Und was bekommt der Sieger? Willi? Schiedsrichter?
1: Das ist ja so gemein.
2: Was? Was ist gemein?
1: Warum hab ich eigentlich kein Rennschneckenhaus so wie Rufus? Das ist ja wohl nicht zu viel verlangt, oder Maya? Kleiner Scherz.

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3: Aus Altem wieder was Neues machen und das ganz ohne Zauberei. Das klingt doch dinotastisch. Recycling macht's möglich. Aber nur, wenn wir unseren Abfall richtig trennen. Plastik, Metall, Papier, Glas. Du kennst sicher die Tonnen mit den bunten Deckeln. Aus allem, was getrennt darin landet, kann wieder Neues gemacht werden. Das ist dann eben Recycling. Nur aus dem Restmüll nicht. Der ist wirklich Müll. Also hilf auch du mit und schau ganz genau, wenn du etwas wegwirfst, in welche Tonne es gehört. Und weißt du, warum Recycling so wichtig ist? Weil wir damit die Natur schützen und wertvolle Rohstoffe sparen, wie Holz oder Erdöl. Also hilf mit und wirf Abfälle in die richtige Tonne. So kann zum Beispiel aus einer leeren Spülmittelflasche wieder eine neue Spülmittelflasche werden. Zu Hause kannst du die Abfalleimer auch aufpeppen. Male oder klebe Bilder drauf, was hineingehört. Flaschen und Joghurtbecher für Plastik, Zeitungen und Schachteln für Papier. Leider landet immer wieder Müll in der Natur. Wenn du Lust auf ein Abenteuer hast, dann werde Mülldetektiv. Rüste dich mit Handschuhen, Zange und Sackerl aus und befreie die Natur von Müll, der dort nicht hingehört. Wohin damit? Genau, in die richtige Tonne. Coole Tipps und Ideen dazu findest du im Internet auf www.ara, jetzt kommt ein Vierer, kids.at, also araforkids.at.
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4: Servus, da ist die Josie mit vielen neuen Themen für dich. Ein Feiertag für Kinder naht. Es ist der Weltkindertag. Am 20. September ist es soweit. Im ganzen Land wird es zu diesem Anlass besondere Aktionen geben. Dabei geht es aber nicht nur darum, dass Kinder Spaß haben, sondern es sollen alle daran denken, dass es Kindern nicht überall auf der Welt gut geht. Viele haben nicht genug zu essen, können keine Schule besuchen, werden von keinem Kinderarzt betreut und oft müssen sie auch schon arbeiten gehen. Der Weltkindertag soll alle darauf aufmerksam machen, dass Kinder geschützt gehören und auch Rechte haben. Der Weltkindertag wird in Österreich schon seit rund 70 Jahren begangen. Nicht nur Faultiere und Mammuts haben in der Eiszeit gelebt, sondern auch Wollnashörner. Ein Forschungsteam mit Fachleuten aus vielen Ländern hat jetzt die spannende Geschichte dieser ausgestorbenen Tiere erforscht, über einen Zeitraum von 500.000 Jahren. Die Wissenschaftlerinnen und Wissenschaftler haben Haar- und Knochenteile untersucht und herausgefunden, dass die Wollnashörner ursprünglich im Land Tibet weit weg entstanden sind, sich dann aber über ganz Europa und Asien ausgebreitet haben. Später haben sie sich ins Gebirge zurückgezogen. Sogar in Österreich waren sie, denn auch hier hat man Knochen von ihnen gefunden. Vor etwa 10.000 Jahren sind diese beeindruckenden Tiere mit dem dichten Zottelfell und den mächtigen Hörnern auf der Nase ausgestorben. Wahrscheinlich, weil das Klima sich verändert hat und weil immer mehr Menschen auf der Erde waren. Auch Rexy und Bello dürfen baden gehen. Im Freibad normalerweise ja nicht, aber am letzten Wochenende in der Badesaison wird in vielen Bädern eine Ausnahme gemacht. Bevor die Schwimmbecken ausgelassen werden und für den Winter vorbereitet, dürfen Hundebesitzer ihre Vierbeiner mit ins Freibad nehmen und natürlich dürfen die Hunde dann auch schwimmen und planschen. Ein paar Regeln müssen aber eingehalten werden. Alle Hunde brauchen einen gültigen Impfpass, eine Versicherung und eine Hundemarke.
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7: Hallo, hier ist die Anna. Kletterst du gerne auf Bäume? Dann habe ich heute ein paar wichtige Tipps für dich.
8: Hallo. Hier oben bin ich. Warte, ich komme erst mal runter.
7: So, das war jetzt gar nicht so einfach. Aber fangen wir besser ganz von vorne an. Also nicht oben, sondern unten. Genau, bei deinen Füßen. Wenn du Flipflops oder Sandalen anhast, dann kletterst du besser nicht auf einen Baum. Du brauchst feste Schuhe, die nicht rutschen. Nach deinen Schuhen checkst du dann den Baum ab. Schau auch nach unten. Achte darauf, ob sich unter dem Baum gefährliche Dinge wie Zäune mit Spitzen oder andere Hindernisse befinden. Und beim Baum selbst, worauf muss man da achten, Helmi?
6: Schau dir die Äste genau an. Sie müssen stark genug sein. Trockene Äste, die schon ganz grau aussehen, brechen sehr leicht ab.
7: Genau. Am besten suchst du dir Äste aus, die so dick wie dein Arm sind. Oder noch dicker. Also wir sagen, mindestens so dick wie dein Arm soll der Ast sein. Ein ganz wichtiger Rat ist auch, klettere immer nur so hoch, wie du dich wirklich traust, ohne sehr mutig sein zu müssen. Du solltest nur so weit hinaufsteigen, wie du auch ganz alleine ohne Hilfe wieder runterkommst. Das ist nämlich oft schwieriger als das Hinaufklettern, stimmt's, Helmi?
6: Das stimmt. Und nimm beim Klettern deinen Fahrradhelm ab. Mit dem Gurt könntest du hängen bleiben. Den setzt du erst wieder auf, wenn du unten bist.
7: Ein super wichtiger Tipp. Also, feste Schuhe an, nur an starken Ästen festhalten und immer schön konzentrieren, also nicht ablenken lassen. Wenn du das beachtest, bist du ein echter Kletterprofi. Stimmt's, Helmi?
6: Ja, genau, denn sicher ist sicher.
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0: Hallo du, gerade waren die Nachrichten. Und das heißt dann, dass schon wieder eine neue Stunde hier beginnt. Hier auf mein Kinderradio. Und weil ich gerade zu Hause bin, heißt die Sendung Zu Hause bei Radino. Weil Radino, das bin ich. Und jetzt wünsche ich dir, Dino, viel Spaß. 1, 2, 3.

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0: auf mein Kinderradio.
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0: Lieblingsrezepte für Kinder zum Nachmachen. Mama?
2: Ja, mein Schatz?
0: Können wir heute was für die Leni kochen?
2: Für die Leni? Wer ist denn die Leni?
0: Die Leni ist meine Freundin. Also, die hört immer mein Kinderradio. Und sie freut sich immer auf den Mittagessenswunsch des Tages, weil sie so Dino gespannt ist, was ich mir wieder wünsch.
2: Ja, ich bin auch immer gespannt drauf.
0: Ja, und die Leni, die würde so Dino gern Apfelwaffeln essen.
2: Apfelwaffeln? Das klingt ja sehr lecker. Könnten wir zum Beispiel einmal zur Nachspeise machen. Schauen wir mal. Ja, schau, da gibt's zum Beispiel ein schönes Rezept. Das klingt gut. Probieren wir gleich einmal aus. Also, dafür brauchen wir...
0: Äpfel.
2: Ja, das auch. Aber wir fangen zuerst einmal mit 4 Eiern an. Die müssen wir nämlich trennen und ich schlage die 4 Eiweiße dann mit einer Prise Salz zu steifem Schnee. Dann werden 200 Gramm Butter mit 75 Gramm Zucker schaumig gerührt. Eigelb unterrühren. Du vermischst inzwischen 250 Gramm Dinkelmehl mit einem Teelöffel Backpulver. Das rühren wir dann abwechselnd mit einem 8 Liter Wasser hinein und zum Schluss, da heben wir noch 2 gestückelte Äpfel und den Eischnee unter.
0: Die Äpfel schnippel dann aber wieder ich.
2: Na klar. Also, wenn das dann fertig ist, dann einfach einen Teil davon rein ins Waffeleisen und kurz danach kommt die Waffel auch schon goldbraun, knusprig und duftig wieder raus. Bisschen Puderzucker und Zimt drüber. Mahlzeit.
0: Das klingt ja Dino, Yummy Dummy. Danke, liebe Leni. Das ist ein Dino-genialer Mittagessenswunsch.
2: Ja, eigentlich können wir das ruhig öfter so machen. Also, wenn du daheim einmal einen Wunsch hast, dann schreib uns doch an radino@meinkinderradio.at und wir suchen dann ein entsprechendes Rezept für dich raus. Hm?
0: Genau, aber jetzt gehe ich Äpfel schnippeln.
2: Ja, ja, mach nur, Radino.
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Hallihallo, ich hoffe, du musst heute nicht lernen oder üben oder sonst irgendwas, sondern kannst das ganze Wochenende genießen. Wir tun das und wir haben viel Spaß dabei. Radino sucht heute ganz besonders lustige Lieder aus, finde ich. Was meinst du? Ah, er startet schon das nächste.

2S, das hilft dir im Rechtschreibungstest. Wer von euch jetzt grad einen Stift hat, der schreibt mit 3F das Wort Schifffahrt. Zuletzt noch die Reparatur.

0: Und jetzt? Weißt du, was jetzt kommt?
1: Coole Musik für coole Kids.
0: Genau, für alle unsere Geburtstagskinder ein tolles Lied zum Geburtstag.
1: Yeah!
0: Na dann, alles Gute, liebe Freunde.

Hallo du, ich bin's Radino, dein Radio-Dino auf mein Kinderradio. Ich verspreche dir immer, dass es bei uns ganz viele Kinderlieder und ganz viele Geschichten gibt. Und da gebe ich auch mein Dino-Ehrenwort drauf. Gleich habe ich wieder eine Geschichte für dich. Und jetzt gibt's noch Musik. Voll Dino-cool, oder?

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3: Karl, das Ritterpferd. Karl ist ein Ritterpferd und darauf ist er sehr stolz. Schon als Fohlen war er ein bisschen kräftiger und größer als seine Brüder und Freunde. Manche von ihnen ziehen jetzt einen Pflug über das Feld, manche einen Karren. Nur er, Karl, ist seit ein paar Wochen ein Ritterpferd. Ein junger Ritter mit braunem Haar und braunen Augen hat ihn gekauft. Seither hat der junge Mann Karl schon oft geritten und lustige Spiele mit ihm gespielt. Zum Beispiel ist Karl auf eine Puppe zugaloppiert und der Ritter hat ihr mit einer langen Holzstange einen Ring abgeluchst. Am Anfang hat er nicht so oft getroffen, aber mit der Zeit ist Karl klar geworden, worum es ging. Und er hat sein Bestes gegeben, damit der Ritter auf seinem Rücken den Ring auch trifft.
4: Heute ist aber was los,
3: denkt sich Karl. In der ganzen Burg sind die Menschen auf den Beinen. Trötenspieler und Sänger erfüllen die Luft mit Musik und bunte Banner und Wimpel wehen von den Türmen und Mauern. So viel Trubel gab es ja noch nie. Karl trabt hinter seinem Besitzer durch das große Burgtor und über die Zugbrücke nach draußen auf den großen Platz. Hier haben sie auch mit der Puppe gespielt, doch jetzt sieht es ganz anders aus. Überall stehen Zelte und am Rand des Platzes sind Tribünen aufgebaut. Die Mädchen und Frauen tragen bunte Kleider und auch die Wachen haben sich herausgeputzt. Karl wird in ein Zelt geführt. Dort steht schon ein Junge bereit, der ihn sattelt und ihm das Zaumzeug anlegt. Es ist Fips. Er muss so etwas wie der Lehrling seines Herrn sein, weiß Karl, denn er erledigt meistens die lästige Arbeit. Als Karl sich wieder umdreht, erkennt er seinen Herrn kaum wieder.
4: »Warum trägst du denn eine Blechdose?«
3: wiehert er erstaunt.
4: »Das sieht ja albern aus.«
3: Als der Ritter in dem blitzenden Metallanzug aufsteigt, keucht Karl.
4: »Oh, von wegen Blech. Das ist ja massiver Stahl. Und damit soll ich dich jetzt schleppen? Oh, lange mache ich das nicht mit. Das sage ich dir gleich.«
3: Der Ritter klopft ihm auf den Hals und gibt ihm einen Apfel. Und gutmütig wie Karl nun mal ist, trabt er hinaus auf den Platz. Auf den Tribünen drängen sich die Menschen. Nur einer hat viel Platz. Er sitzt in der Mitte auf einem Stuhl, der alle anderen überragt, und trägt einen blitzenden Goldreif auf dem Kopf.
4: Wie unpraktisch, denkt Karl. Wenn es regnet, wird sein Kopf ja trotzdem nass. Er sollte sich lieber einen Hut aufsetzen.
3: Zwei Bahnen auf dem Platz sind schon ganz ausgetrampelt. Und gerade nähert sich von der anderen Seite ebenfalls ein Pferd mit einem Reiter in einer Blechdose. Fips bringt dem Ritter eine der langen Holzstangen und einen Schild. Und dann geht alles ganz schnell. Der Ritter schnalzt mit der Zunge und treibt Karl mit den Fersen an.
4: Einfach geradeaus? Also gut, sollen die mal sehen, wie schnell ich laufen kann,
3: wiehert Karl und springt die Bahn entlang. Aber was ist das? Das Pferd auf der anderen Seite rennt ihnen entgegen, und zwar genauso schnell. Zum Glück sind die beiden Bahnen durch eine Holzlatte voneinander getrennt, sonst würden sie am Ende noch zusammenstoßen. Aber halt! Der andere Reiter hat auch so eine Holzstange in der Hand und die senkt sich bedrohlich nach vorne. Karl wird wütend.
4: »Mit mir nicht«, denkt er und senkt den Kopf.
3: Er rennt schneller und schneller und behält die Stange genau im Auge. Auch sein Ritter hat die Holzstange gesenkt. Kurz vor dem Aufprall weicht Karl ein Stück nach rechts aus. Die Stange des anderen verfehlt sie, um dann mit einem Satz auf den anderen Reiter zuzustürmen. Die Holzstange seines Ritters trifft krachend auf den Schild des Gegners. Rudernd fällt er aus dem Sattel und Karl steigt triumphierend auf die Hinterhufe. Von der Tribüne jubeln die Leute.
4: »Was ist denn mit denen los?« fragt sich Karl. »Wachen!«
3: wiehert er, doch keiner reagiert.
4: »Wachen! Der Irre hat uns für seine Puppe gehalten und wollte meinen Reiter hinunterstoßen!«
3: Doch der andere wird nicht abgeführt. Sein Ritter hilft ihm sogar auf und der andere senkt seinen Kopf vor ihm. Immer noch jubeln alle, und als sein Ritter auf die Knie geht, zieht der Mann mit dem Goldreif auf dem Kopf sein Schwert. Auch das noch! Karl will den komischen Mann mit dem goldenen Hut, der nichts nützt, umrennen, doch der tippt nur zweimal mit der langen Klinge auf die Schultern seines Herrn.
4: »Es wird immer seltsamer«, denkt sich Karl.
3: Doch als Fips ihn mit seinem Ritter auf dem Rücken zurück zum Zelt führt, steht da ein riesiger Sack seines Lieblingsfutters und obendrein entdeckt Karl noch ein paar Äpfel. Als der Ritter in seinem Metallanzug absitzt, fühlt sich Karl ganz leicht.
4: »Also jeden Tag brauche ich das nicht«,
3: schnaubt er.
4: »Ihr Ritter seid schon verrückte Vögel!«
3: Und dann lacht er laut und wiehernd und Fips und sein Ritter schauen ihn verständnislos an.
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0: Morgen, Kinder, mache ich ganz bestimmt mit.
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3: Richtig, und jetzt gibt's wieder ein Lied für Mama und Papa.
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0: Mama, ich mag wieder herumpatzen.
1: Was willst du?
0: Na, herumpatzen. Also in der Küche irgendwas zusammenmatschen und so.
1: Ach so, weißt du, Radino bekommt hin und wieder von mir eine Schüssel und ein bisschen Mehl und Kakaopulver und vielleicht ein paar Mohnkörner oder so. Und dann darf er mit Wasser das Ganze rühren und in Förmchen quetschen und was auch immer. Mit Nahrungsmitteln sollte man ja nicht unbedingt spielen und sie auch nicht wegschmeißen. Aber hin und wieder darf er das und hin und wieder ist es auch okay. Aber weißt du, Radino, viel besser wäre es doch, wenn wir einfach zusammen was matschen, woraus wir dann auch wirklich was machen. Also Muffins zum Beispiel, hm? Da könntest du mir helfen.
0: Ja, das ist natürlich noch viel Oberdino-cooler. Schokomuffins?
1: Lieber Schwarzbeermuffins oder Himbeermuffins oder so. Komm, such mal uns einfach was aus dem Kochbuch raus, okay?
0: Juhu, das ist die allerdino-beste

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4: Servus und hallo, am Mikro begrüßt dich Josie. Über 400 Wiener Schulen sind schon Wasserschulen. In diesen Schulen wird während der Unterrichtszeit nur Leitungswasser getrunken. Keine Säfte, keine Limo, nur Wasser. Und das aus gutem Grund. Denn Wasser trinken macht es Schulkindern leichter, gut aufzupassen. Sie müssen nichts dafür zahlen, Wasser macht nicht dick und ist auch gut für die Zähne. Noch dazu fallen keine Plastikflaschen an. Mit Beginn des neuen Schuljahrs haben in Wien 17.000 Tafelklassler begonnen. Alle haben zum Start eine Trinkflasche geschenkt bekommen, sodass sie sich immer frisches Trinkwasser holen können. Kostenlose Schwimmkurse werden jetzt wieder im Bundesland Niederösterreich angeboten. Teilnehmen dürfen Kinder zwischen 5 und 10 Jahren, die noch nicht schwimmen können. Heuer sind noch 160 Plätze frei. Die Kurse finden an 7 verschiedenen Orten statt. In Heidenreichstein, Litschau, Weitra, Zwettl, Scheibs, Neunkirchen und Klosterneuburg. Die Kids lernen in kleinen Gruppen, sich sicher im Wasser zu bewegen und sich selbst zu retten. Das Land Niederösterreich übernimmt alle Kosten für den Kurs, wenn die Kinder mindestens die Hälfte der Stunden besuchen. Die Aktion soll helfen, Badeunfälle zu verhindern, denn viele Kinder machen schnell Fortschritte beim Schwimmen und fühlen sich immer wohler im Wasser. Anmelden kann man sich ab 20. September online über die Seite von Sportland Niederösterreich. Hunderte Paddelboote werden auf der Mur unterwegs sein. Und zwar am letzten Septemberwochenende bei der Mur-Challenge. Die Mur ist der Fluss, der durch das Bundesland Steiermark fließt. Immer mehr Leute finden Freude am Wassersport und nutzen die Mur zum Kajakfahren und Paddeln. Dafür werden schmale Boote benutzt und Ruder, die an beiden Enden Schaufeln haben. Sie werden dann abwechselnd links oder rechts im Wasser bewegt, um vorwärts zu kommen und zu lenken. Bei der Mur-Challenge legen die Boote eine Strecke von 45 Kilometern zurück. Von Groß-Lobming bis in die Stadt Leoben. Und klar, es ist natürlich eine Wettfahrt. Es geht darum, wer Österreichs schnellster Paddler ist. Bei der Mur-Challenge soll aber auch darauf aufmerksam gemacht werden, wie cool und wichtig Flüsse sind und dass nicht überall Kraftwerke gebaut werden sollten. Das waren die aktuellen Meldungen von dieser Stunde und jetzt gibt's noch Spannendes aus unserer Kinderredaktion für dich.
5: Hallo, ich heiße Elina. Ich war in der Kinderuni Wien und ich habe dort einen coolen Workshop gemacht. Wir haben gelernt, was Stickstoff überhaupt ist. Stickstoff ist eigentlich ein Gas. Wenn es sehr kalt ist, wird es zu einer Flüssigkeit, die kälter ist als das Klima in der Antarktis und am Nordpol. Wir haben in eine Flasche flüssigen Stickstoff eine Blume hineingesteckt. Durch die Kälte ist sie ganz fest geworden und die Blütenblätter sind abgefallen. Zum Schluss haben wir eine Flasche Stickstoff auf den Stufen ausgeleert. Da ist ein Nebel entstanden und wir sind durchgesandt. Stickstoff kommt in unsere Luft vor. Pflanzen brauchen ihn auch zum Wachsen. Der Workshop war sehr cool.
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8: Und schon sind wir wieder mittendrin. Es gibt eine neue Stunde Radinos Spielzeit mit den besten Liedern, einer spannenden Geschichte und vielen tollen Tipps für dich. Schön, dass du da bist.
9: Da können sich die Buchstaben noch so bemühen. Beim Punkt ist der Satz zu Ende. Anders ist es beim Komma. Da geht die Satzreise noch weiter. Nach jedem Komma hörst du einen kleinen Trommelwirbel. Und nach jedem Punkt einen Paukenschlag.

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1: Hallo, hallo, da ist die Ines. Welche und wie viele Sprachen gibt es eigentlich? Wenn du in der Landeshauptstadt Graz im Bundesland Steiermark zu Hause bist, dann komm doch am 25. September ab 9 Uhr vormittags zum Grazer Sprachenfest am und um den Schlossbergplatz. Theater, Musik und Tanz sowie Sprachenstadtspaziergänge, eine Sprachenschatzsuche und vieles, vieles mehr erwarten dich und deine Familie. Feiere gemeinsam den Europäischen Tag der Sprachen. Und das alles kostenlos. Oft ist es nicht so einfach, in der Schule mit den Gedanken bei der Sache zu bleiben. Das kannst du aber üben. Wie das geht, lernst du im Wien-Museum am Karlsplatz in unserer Bundeshauptstadt Wien. Am 26. September zwischen 11 Uhr vormittags und 4 am Nachmittag. Einlass ist zu jeder vollen Stunde. Am 27. September findet der Tag des Denkmals statt. Dabei öffnen hunderte Museen unter dem Motto Denkmale – Wert für alle – bei freiem Eintritt ihre Türen. Viele Standorte machen eigene Kinderführungen, zum Beispiel der Kids-Treff vom Erzstein zur Eisenspitze im Stadtmuseum Steyr im Bundesland Oberösterreich. Auch Schloss Eggenberg in Graz, der Hauptstadt vom Bundesland Steiermark, bietet besondere Rundgänge an. Eintritt und Führungen gratis. Und wenn auch du eine dinotastische Veranstaltung für uns weißt, dann gib uns gerne Bescheid auf www.meinkinderradio.at.
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2: 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Radino, wo bist du?
3: Ja, ich komm schon. Ich habe gerade eine E-Mail bekommen. Wir haben wieder ein Geburtstagskind.
0: Yeah! Schreib auch du, Radino, wenn du Geburtstag hast, eine Mail. radino@meinkinderradio.at.
3: Ich wünsche allen Geburtstagskindern einen dino-starken Tag. Und das nächste Lied ist jetzt nur für euch.

0: Mama, wo ist denn die Kiste mit den Erwachsenenliedern?
1: Oh, gibt's wieder eine kleine Auszeit für uns?
0: Ja, aber nur, wenn ich die Kiste finde. Oh, da ist sie auch nicht und da ist sie auch nicht.
1: Na, du hast sie doch da drüben hingestellt. Da, gleich neben den Geschichten.
0: Stimmt, da ist sie.
1: Na wunderbar. Dann gibt's jetzt also wieder mal eine Auszeit für Mama und Papa.
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0: Na, war das nicht wieder ein wirklich tolles Lied bei uns auf mein Kinderradio? Also ich finde schon, der Radino, der kann es ja gar nicht erwarten, draußen auf der Straße Kreise mit Straßenmalkreide aufzumalen. Das will er nämlich machen, weil ich ihm gerade vorher erklärt habe, wie man Straßendart spielt. Ja, und weil der Radino so einen Spaß dabei hat, erzähle ich es gleich dir auch einmal, wie Straßendart funktioniert. Also, auf dem Boden wird eine Zielscheibe aufgemalt. Man fängt mit einem kleinen Kreis an und macht dann immer größere Kreise rundherum. Jeder Kreis bekommt eine Punkteanzahl. Der kleinste zum Beispiel 5 Punkte, jeder größere dann einen Punkt weniger. Dann versucht der Spieler, also jeder Spieler eigentlich, mit seinen 3 Steinen in die Kreise hineinzuwerfen. Wenn jeder Spieler alle seine Steine geworfen hat, dann werden die Punkte zusammengezählt und wer die meisten Punkte hat, der hat natürlich gewonnen.
1: Das Spiel ist ja wirklich dinotastisch.
0: Ja, und wenn du möchtest, dann könnt ihr vorher die Steine auch noch anmalen. Dann hast du zum Beispiel die grünen Steine und deine Freundin hat die roten Steine. Und so sieht man gleich, welche Steine welchem Spieler gehören und kann die Punkte noch leichter zusammenzählen. Und übrigens, wenn du auch ein Lieblingsspiel hast, dann schick uns doch über Radinos Handy-App eine Sprachnachricht mit der Spielbeschreibung. Wir spielen es dann gerne mal durch und dann stellen wir es hier im Radio auch vor.
2: Hey!

0: Mama, schau mal meinen Riesenturm an.
1: Boah, Radino, der ist ja wirklich hoch. Gratuliere. Hast du da alle Bausteine drin verbaut?
0: Keiner mehr übrig.
1: Na, dann hast du dir zwar wirklich eine Pause verdient. Gleich gibt's hier wieder eine Geschichte bei uns auf mein Kinderradio. Und würde sagen, du kannst dich jetzt schon mal in die Kuschelecke begeben. Und ich mache noch schnell ein Foto vom Turm. Der ist ja wirklich riesengroß.
0: Ja, ich bin auch so, Dino, stolz.
1: Ja, das kannst du auch.

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0: Mit Pixie unterwegs. Ricky Waschbär juckt es in den Pfoten. Er will in die weite Welt hinaus.
1: Wollen wir nicht mal verreisen?
0: Fragt er seine Freunde. Warum nicht? Meint Pixie. Aber wohin?
2: In die Südsee,
0: ruft Hase Langbein.
2: Da scheint immer die Sonne.
3: Nein, zum Nordpol,
0: fordert Umberto, der lieber Eislaufen will.
4: Oder wir ziehen mit einem Planwagen durch die Gegend und bleiben, wo es uns gefällt,
0: meint Pixie. Planwagen? Staunen die anderen. Woher sollen wir den denn nehmen?
4: Wir bauen einen,
0: erklärt Pixie. Dafür brauchen wir nur Holz, Zweige und eine Decke. Pixies Freunde sind begeistert. Schon bald sägt Umberto aus einem Baumstamm die Räder aus. Ricky Waschbär und Hase Langbein stecken Bretter und Äste zusammen. Sie bauen den Boden und die Wände.
2: Guck mal, Pixie, wie schön der Wagen wird,
0: strahlt der Hase.
4: Ja, und gleich kommt das Dach drauf, freut sich Pixie.
0: Zusammen mit Ricky steckt er Weidenzweige in die Seitenwände. Darüber ziehen sie die Decke. Und dann baut Umberto vorne noch zwei Äste an, damit er den Wagen ziehen kann.
1: Toll,
0: ruft Ricky Waschbär stolz.
1: Am liebsten würde ich sofort abfahren.
4: Das machen wir,
0: beschließt Pixie. Wir brauchen nur noch Proviant. Pixie packt Kuchen ein. Umberto nimmt Honig mit. Erich Igel schleppt einen dicken Koffer an. Und dann beginnt die Reise. Fröhlich singend ziehen die Freunde los. Doch nach einigen Kilometern macht sich Müdigkeit breit.
5: Ich kann nicht mehr,
0: jammert Erich Igel.
3: Und ich hab nen Bärenhunger,
0: schnauft Umberto. Denn das Wagenziehen ist auf Dauer ziemlich anstrengend. Da entdecken die Freunde einen wunderschönen See.
4: Hier machen wir unser Picknick,
0: ruft Pixie.
5: Mit Lagerfeuer,
0: jubelt Erich Igel.
2: Und wir gehen baden,
0: ruft Ricky und schubst Hase Langbein einfach ins Wasser. Zum Glück kann der schwimmen. Als es dunkel wird, sitzen die Freunde gemütlich am Feuer. Pixie verteilt den Kuchen. Dazu gibt es heiße Maronen mit Honig. Denn auch Erich Igel hat lauter Leckereien aus seinem Koffer geholt.
3: Ach, so schön könnte es immer sein,
0: schwärmt Umberto und reibt sich den Bauch. Er hat sich richtig satt gegessen. Doch plötzlich prasseln dicke Tropfen vom Himmel. Ein Regenguss. Niemand hat die Wolken kommen sehen.
4: Alle Mann in den Wagen, ruft Pixie.
0: Ricky Waschbär ist schon unterwegs. Die anderen greifen noch schnell die Picknicksachen und folgen ihm eilig. Einer nach dem anderen springt in den Wagen. Nur Umberto passt nicht mehr hinein.
3: Hey, macht Platz, ich werde ganz nass,
0: brummt Umberto und schiebt wenigstens den Kopf unter die Decke.
2: Geht nicht,
0: ruft Ricky.
2: Erich sitzt unten und er piekt.
0: Bei dem ganzen Hin und Her merkt keiner, wie sich der Wagen immer weiter zur Seite neigt. Plumps, da kippt er um. Die Freunde gucken verdutzt, aber dann ruft Pixie:
4: Hey, in diese Höhle passen wir alle rein.
0: Schnell spannen sie die Decke wie ein Zeltdach auf und kuscheln sich darunter zusammen. Nur Erich Igel kriecht unter seinen Koffer. Der ist nämlich wetterfest.
4: Was für ein Abenteuer,
0: lacht Pixie.
4: Da haben wir zu Hause ja viel zu erzählen.
0: Murmeln die anderen müde. Und nach so viel Aufregung schlafen sie ganz schnell ein.
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0: Mama?
1: Ja, mein Schatz?
0: Wo ist denn meine Dino-Burg?
1: Na, du fragst Sachen, du hast ja gerade damit gespielt.
0: Ja, aber jetzt ist sie weg. Vielleicht war sie ein Zauberer.
1: Ja, genau. Dann wünsche ich mir den öfter. Dann ist wenigstens ein bisschen aufgeräumter.
0: Mama, die Dino-Burg ist wirklich weg, aber ich mag jetzt da weiterspielen.
1: Hast du schon unter der Decke geschaut, die du da auf den Boden geschmissen hast?
0: Decke? Welche Decke? Ah, die Decke. Juhu, die Dino-Burg ist wieder da. Der Zauberer hat sie wieder hergezaubert.
1: Ja, ja. Und du zauberst jetzt mal ein bisschen was vom Kinderzimmerboden in die Kästen rein. Dann findest du nämlich auch deine Spielsachen, wenn du sie brauchst.
0: Mama, ich kann doch nicht zaubern. Das weißt du ganz genau.
1: Radino, ich zeig dir, wie das geht. Aber zuerst spielen wir das nächste Lied.

0: Das war ein schönes Lied hier bei meinem Kinderradio, finde ich. Hat dir das auch gefallen? Ich mag ja die Lieder am liebsten, bei denen ich mitsingen kann. Meine Schwestern, die sagen immer, dass ich leiser singen soll. Aber ich sag dir ganz ehrlich, manchmal singe ich extra laut, nur damit ich sie ärgern kann.
1: Ah, ist das Soradino?
0: Was? Wie lange hörst du mir jetzt schon zu?
1: Lang genug. Aber jetzt wird's Zeit fürs nächste Lied, findest du nicht?
0: Ja gut, ich mach mich schon bereit zum Singen, aber ganz leise. Ich versprech's nicht.
2: Super!

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1: Hallöle, ich bin der André und jetzt habe ich einen tollen Experimentiertipp für dich. Dieses Experiment ist ganz einfach und sieht noch dazu richtig gut aus. Du brauchst dazu nur ein Glas Wasser und einen Tropfen Tinte aus einer Tintenpatrone. Das Wasser im Glas musst du aber ein paar Minuten ruhig stehen lassen, damit das Wasser darin vollständig zur Ruhe kommt und sich nicht mehr bewegt. Dann lässt du aus geringer Höhe einen Tropfen Tinte in das Wasserglas hineinfallen. Also so 4 Finger breit hoch reicht völlig aus. Der Tropfen kann direkt aus einer Tintenpatrone gedrückt werden. Du kannst dabei beobachten, dass ein Teil des Tropfens sofort zu einer flachen Scheibe zerfließt und unter die Wasseroberfläche sinkt. Dabei formt sich der Tintentropfen kurz zu einem Ring und aus diesem Ring entspringen neue Tropfen, die seitlich nach unten wandern und ebenfalls zu kleinen Ringen werden. Aus den kleineren Ringen entstehen dabei wieder Tropfen und das Spiel wiederholt sich und wiederholt sich und das nennt man dann Kaskade. Probier es einfach aus. Also, wenn du es noch nicht so ganz verstanden hast, was da vor sich geht, ist es auch wurscht. Es sieht einfach nur mega aus. Probier es gerne aus.
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3: So, jetzt gibt's mal ein Lied nur für Oma und Opa. Und danach geht's gleich wieder weiter mit richtig guter Kindermusik.
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10: Das ist ja interessant. Oh, hallo, Verzeihung. Ich bin die Anna und ich war gerade so vertieft in meine Zeitung. Da stehen die aktuellen Nachrichten drin. Und Nachrichten, das sind einfach total spannende Geschichten, die wirklich passiert sind. 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Und ich? Ich mache jetzt mal das Rätsel in meiner Zeitung. Tschüss!

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3: Hallo aus dem Nachrichtenstudio. Ich bin Josie. Waren die Sommerferien für dich zu lange? Ganze 9 Wochen haben sie gedauert und du hast hoffentlich jede Menge Spaß gehabt. In Österreich werden in der Politik gerade Stimmen laut, dass die Sommerferien nur 6 Wochen lang sein sollten. Der Grund dafür ist, dass es für viele Mütter schwer ist, über die großen Ferien Betreuung für die Kinder zu organisieren, während sie selbst arbeiten gehen. Denn Erwachsene haben meist nur 5 Wochen Urlaub im Jahr. Außerdem können nicht alle in den Sommerferien freinehmen, um auf die Kinder aufzupassen. Da würde die Arbeit in den Firmen, Büros und Geschäften nicht mehr klappen. Der Vorschlag, die Ferien um 3 Wochen zu verkürzen, ist aber nur ein Vorschlag und keine beschlossene Sache. Wie lange die Sommerferien sind, ist übrigens überall verschieden. In Deutschland und Dänemark zum Beispiel dauern sie nur 6 Wochen. Am längsten haben die Kinder in Italien frei, nämlich 13 bis 14 Wochen. Das auf der ganzen Welt beliebteste Kuscheltier ist der Teddybär. Ich bin mir ganz sicher, dass es auch bei dir im Kinderzimmer einen solchen gibt. Und weil Teddys so gute Tröster, Kuschler und Freunde sind, haben sie sich einen Ehrentag verdient. Der hat vor kurzem stattgefunden, nämlich am 9. September. Eine bekannte Firma, die Teddybären herstellt, hat dazu eine Ausstellung mit ganz besonderen Bären gemacht. Da war ein grüner Teddy mit Krone, der wie die amerikanische Freiheitsstatue aussieht. Einer war als Kaiser von China verkleidet und einer rot wie eine Tomate mit grünen Blättchen am Kopf. Teddybären sind nicht nur bei Kindern sehr beliebt. Überall gibt es Erwachsene, die Teddys sammeln. Wonder Woman, Thor und Spider-Man waren zu Besuch bei kranken Kindern in der Klinik Donaustadt. Und natürlich sind die Superhelden nicht einfach durch die Tür ins Krankenhaus spaziert. Nein, sie haben sich vor den Augen der jungen Patienten aus einem Hubschrauber abgeseilt. Es war ein Polizeihubschrauber, denn die Superhelden waren auch verkleidete Polizistinnen und Polizisten. Auch Geschenksackerln haben sie mitgebracht und versteckt. Polizeidiensthund DEFCON hat den Kindern bei der Suche geholfen. Für die Kinder im Krankenhaus war es ein aufregender Tag, der sie aufgemuntert hat. Und es bleibt sicher das eine oder andere Selfie mit den Superhelden als bleibende Erinnerung.
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5: Hallo du. Heute geht's bei Radinos Sprachschatz um etwas, das du bestimmt kennst. Die Schule. Oder vielleicht gehst du sogar noch in den Kindergarten und freust dich schon auf deine erste Schulklasse. In der Schule lernst du ganz viele spannende Sachen. Buchstaben, Zahlen, Geschichten, Musik und wie man mit anderen Kindern gut zusammenarbeitet. Aber weißt du was? Schule heißt in anderen Sprachen manchmal ganz anders. Lass uns gemeinsam hinhören. Auf Bosnisch, Kroatisch und Serbisch sagt man Škola. Kannst du das mal sagen? Škola. Sehr gut! Viele Kinder in Österreich haben Eltern oder Großeltern, die dieses Wort schon von klein auf kennen. Auf Türkisch heißt Schule Okul. Sag doch mal, Okul. In der Türkei beginnt der Unterricht oft mit einem gemeinsamen Lied. Das fühlt sich gleich nach Zusammenhalten an. Auf Englisch sagt man School. Vielleicht kennst du das schon aus Liedern oder Videos. In manchen englischsprachigen Ländern tragen Kinder sogar Schuluniformen, eine Art gleiche Kleidung für alle. Das gibt's bei uns in Österreich auch, aber nur in wenigen Schulen. Auf Rumänisch heißt Schule Schkoale. Das klingt ein bisschen wie das bosnische Wort, oder? Auch Sprachen können miteinander verwandt sein, so wie Familien. Egal ob Schkola, Okul, School oder Schkoale. Überall auf der Welt lernen Kinder hier lesen, schreiben, rechnen und finden neue Freundinnen und Freunde. Und jetzt bist du dran. Kannst du mir nochmal sagen, wie Schule auf Türkisch heißt? Genau, Okul. Super gemacht. Tschüss, du kleine Sprachforscherin oder du kleiner Sprachforscher.
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2: Und schon wieder ist eine Stunde des Tages vorbei und eine neue fängt an. Jetzt ist Nachmittag und das ist Radinos liebste Spielzeit. Deshalb heißt die Sendung jetzt auch Radinos Spielzeit. Freut uns, wenn du mitspielst. Viel Spaß und schönen Nachmittag.

0: Hallo du, na, wie lange ist es denn schon her, dass bei dir daheim die ganze Familie mal etwas zusammen unternommen hat, hm? Ist schon wieder länger her? Na, dann hör doch einmal genau zu, was in den nächsten Tagen so los ist bei uns und vielleicht kannst du ja das eine oder andere davon vorschlagen. Hier kommen jedenfalls die besten Tipps.
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2: Hallihallo, da ist die Ines. Rund um den Salzburger Dom in der Stadt Salzburg findet von 23. bis 27. September der Ruperti-Kiertag statt. Auf dem Residenzplatz, dem Alten Markt, dem Mozartplatz, dem Domplatz und dem Kapitelplatz gibt es Brauchtum, Handwerksmarkt und ein Unterhaltungsprogramm für die ganze Familie. Welche und wie viele Sprachen gibt es eigentlich? Wenn du in der Landeshauptstadt Graz im Bundesland Steiermark zu Hause bist, dann komm doch am 25. September ab 9 Uhr vormittags zum Grazer Sprachenfest am und um den Schlossbergplatz. Theater, Musik und Tanz sowie Sprachenstadtspaziergänge, eine Sprachenschatzsuche und vieles mehr erwarten dich und deine Familie. Feiere gemeinsam den Europäischen Tag der Sprachen und das alles kostenlos. Oft ist es nicht so einfach in der Schule mit den Gedanken bei der Sache zu bleiben. Das kannst du aber üben. Wie das geht, lernst du im Wien-Museum am Karlsplatz in unserer Bundeshauptstadt Wien. Am 26. September zwischen 11 Uhr vormittags und 4 Uhr am Nachmittag. Einlass ist zu jeder vollen Stunde. Ja, und wenn auch du eine dinotastische Veranstaltung weißt, dann gib uns doch gerne Bescheid auf www.meinkinderradio.at.
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4: Stopp. Jetzt müssen wir aber wieder mal ein Lied für die Erwachsenen spielen.
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4: Los geht's.

Super, Dino, cooler Song war das, oder? Was machst denn du heute so? Jetzt ist ja Wochenende und Wochenende macht ja immer ganz besonders Dino viel Spaß, weil da musst du nicht in die Schule oder in den Kindergarten und kannst den ganzen Tag mit mir Radio hören. Dann bin ich nicht so allein. Schau, ich habe schon das nächste Lied für dich vorbereitet. Viel Spaß!

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0: erlaubt war.
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3: einen dino-starken Tag. Und hier kommt ein super Geburtstagslied nur für dich auf mein Kinderradio.

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3: Oktonauten, alles klar zum Einsatz.

0: Menschen retten, beschützen.
1: Die Oktonauten.
2: Die Oktonauten und der Narwal.
3: Die Oktonauten sind mit ihrem Oktopod unterwegs zum Nordpol, der Heimat von Captain Barnius.
4: Captain, wir dringen jetzt in die kältesten arktischen Gewässer vor und gleich fahren wir unter Packeis durch.
5: Ausgezeichnet, Dana. Schön den Kurs halten.
4: Ei, ei, Captain.
5: Bei dem Tempo erreichen wir den Nordpol, bevor es dunkel wird.
6: Ich kann es kaum erwarten, Lebewesen zu treffen, die nur in der Arktis vorkommen.
5: Ah, ist das wunderbar, nach Haus zu kommen. Ich weiß noch, wie ich ein kleiner Eisbär war, mich im Schnee gewälzt habe, über Eis geschlittert und ins eiskalte Wasser gesprungen bin. Das habe ich so vermisst. Ich kann's gar nicht erwarten, ein

0: in der Kälte zu nehmen.
1: Quasi schüttelt sich schon allein bei dem Gedanken.
2: Ich bekomme eine richtige Gänsehaut. Ich brauche eine schöne, heiße Schokolade.
0: Es ist nur kalt, wenn man sich langsam bewegt, quasi. Wenn man schön schwimmt, dann bleibt man auch warm. Das ist wirklich ganz einfach.
3: In ein paar Minuten werden wir durch diese Eishöhlen durch sein. Dann können wir mit dem Oktopod vor Anker gehen und... Oh, oh.
0: Was ist denn, Dana?
3: Das Oktopod wird immer kälter und mein Computer friert ein, Cap.
1: Das Oktopod fängt an zu wanken und der Captain kann sich kaum auf den Beinen halten.
3: Ich habe Probleme, das Schiff zu steuern.
4: Captain, wir müssen das Oktopod in Bewegung halten. Sonst frieren die Maschinen noch ein und bleiben einfach stehen.
0: So weit dürfen wir es nicht kommen lassen, sonst werden wir mächtigen... Ärger bekommen. Dana, sofort auf manuelle Steuerung schalten.
3: Bin schon dabei, Captain.
0: Volle Kraft voraus, Oktonauten. Ist ein prima Gefühl, meine Pfoten mal wieder auf ein Steuerrad zu legen.
3: Ui, damit wären wir wieder genau auf Kurs, Captain.
1: Geschickt manövriert Captain Banius das Oktopod durch das Packeis. Und nicht nur Dana hat einen gewaltigen Respekt vor diesen riesigen Eismassen.
3: Wow, diese Wände aus Eis hier sehen ganz schön scharf aus.
2: Ei, scharf genug, um in das Oktopod zu schneiden, wie in ein Stück Butter. Aber der Captain wird uns sicher hindurchsteuern. Ja, riesiger Eisberg direkt voraus.
0: Wow, das war ganz schön knapp gerade quasi.
5: 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Im Oktopod um die Welt, juchhe. Zu den Fischen hier in der blauen See.
1: Quasi schaut durch sein Fernrohr und beobachtet, wie von einem Eisberg große Teile abbrechen und mit einer Riesengeschwindigkeit auf sie zutreiben.
2: Klappriger Klabautermann. Eine Eislawine! Schnell rum! Nach links! Nein, rechts!
0: Es geht weder da noch da lang. Wir müssen das Schiff anhalten. Sofort!
1: Der Captain stoppt die Maschinen. Aber das Oktopod hat noch zu viel Fahrt drauf.
3: Noch 10 Sekunden, bis wir gegen die Eiswand krachen.
2: Bleib stehen, du verflixtes Meuter des Oktopod! Stopp!
3: Noch 6 Sekunden, bis wir gegen die Eiswand krachen.
4: 5,
0: festhalten!
4: 4, 3, 2, 1.
1: In der allerletzten Sekunde kommt das Oktopod vor einer Eiswand zum Stehen. Doch plötzlich schreit Sebastian laut auf.
6: Ist ja gut, wir haben es geschafft.
7: Ich weiß, aber du stehst auf meinem Fuß.
6: Oh, Entschuldigung.
2: Puh, das war knapp, Freunde.
3: Und was jetzt, Captain?
0: Wenn wir vorwärts nicht weiterkommen, müssen wir wohl oder übel wieder zurückfahren.
1: Captain Banius startet die Maschinen wieder. Aber der Rückweg wird ihnen durch eine riesige Eislawine versperrt.
2: Au! Captain, Vorsicht!
3: Wir sitzen in der Falle.
0: Dana, löst den Oktoalarm aus. Oktonauten in den Kontrollraum.
1: Als alle im Kontrollraum versammelt sind, bemerkt Peso das sorgenvolle Gesicht von Captain Banius.
6: Captain, stecken wir in Schwierigkeiten?
0: Tja, Peso. Wir sitzen offenbar im eiskalten Wasser des Arktischen Ozeans fest. Von allen Seiten umgeben von Packeis und wissen nicht, wie wir je wieder rauskommen.
6: Das heißt dann also ja?
1: Nun ergreift der Professor das Wort.
8: Nun ja, diese Eiswände sind oft ziemlich dünn. Es wäre vielleicht möglich, dass man durch eine durchbrechen kann.
2: Ei, lasst mich einfach in der Guppy B rausfahren. Ich zerschmettere das Eis in Millionen Stücke.
4: Oder ich baue einen Bohrer an die Guppy D und...
1: Doch dann fallen plötzlich alle Maschinen aus und die Stromversorgung bricht zusammen.
4: Oh. Ich habe befürchtet, dass sowas passieren würde.
0: Dass was passieren würde?
4: Wir bewegen uns nicht mehr. Und es ist so kalt, dass das Eis die Maschinen verstopft und sie sich abschalten. Wodurch die gesamte Stromversorgung des Oktopods lahmgelegt wird.
1: Der Captain steigt in eine der Guppies, fährt zu der Eislawine und versucht mit einem Spezialbohrer durch die dicke Eiswand zu kommen.
0: Hab keinen Zweck. Das Eis ist zu dick. Wenn ich doch bloß eine Stelle finden könnte, wo das Eis dünner ist.
6: Was ist das für ein Geräusch?
3: Captain, sehen Sie mal da!
1: Direkt neben dem Captain entstehen Risse im Eis.
4: Irgendwas bricht da durch die Eiswand.
1: Ein sehr merkwürdig aussehendes Tier bricht durch die Wand aus Eis. Es sieht aus, als hätte es ein Horn auf seiner Nase sitzen.
2: Aufgepasst! Das muss wohl das legendäre Tiefsee-Einhorn sein.
0: Ha, das ist doch kein Einhorn, sondern ein Narwal.
2: Ein Narr was?
6: Ein Narwal. Faszinierend. Es ist eine Walart mit einem schraubenförmigen Horn, das aus ihrem Kopf wächst. Sie leben ausschließlich hier in der Arktis.
8: Dieses Horn ist eigentlich ein langer Zahn, etwa so wie der eines Elefanten. Übrigens sind Einhörner bloß Märchenfiguren. Narwale andererseits gibt es tatsächlich.
2: Das wusste ich.
1: Als der Narwal dicht an der Guppi vorbeischwimmt, stutzt der Käpt'n. Dieser Narwal kommt ihm bekannt vor.
0: Hallo, Boris!
9: Barnius? Oh, das gibt es doch nicht. Schön, dich zu sehen, alter Freund.
0: Ist doch schön, dich wiederzusehen. Ich kenne Boris, seit ich ein kleiner Eisbär war.
9: Ja, du warst echt was Besonderes, immer Anführer. Sogar als kleiner Knirps. Aber was sucht ihr denn hier mitten im Eis?
0: Unsere Maschinen sind eingefroren. Wir könnten deine Hilfe gebrauchen, hier wieder rauszukommen, alter Freund.
9: Aber natürlich. Mein Stoßzahn kann wirklich ausgezeichnet erkennen, ob etwas warm oder kalt ist. Ich kann euch aus dem ewigen Eis in wärmeres, offenes Wasser führen.
1: Boris sucht eine besonders dünne Stelle in der Eiswand und bricht sie dann mit seinem Stoßzahn auf.
0: Danke sehr, Boris. So, jetzt müssen wir nur noch rausfinden, wie wir das Schiff wieder in Bewegung kriegen.
4: Die Oktomaschinen sind völlig festgefroren.
0: Wenn das so ist, brauche ich auf der Stelle ein anderes Boot. Trixie, mach mir die Guppi C fertig.
1: Mit der Guppi C versucht Captain Barnius, das Oktopod aus dem Eisgefängnis herauszuziehen.
0: Gut festhalten, es geht los.
1: Vorsichtig zieht er an dem festgefrorenen Oktopod. Es bewegt sich tatsächlich. Und der Captain kann die Eiswand durch das von Boris vorbereitete Loch durchbrechen.
0: Wir haben es fast geschafft.
1: Doch dann taucht plötzlich eine weitere, dicke Eiswand direkt vor ihnen auf.
6: Oh nein, das gibt's doch nicht.
0: Noch so eine massive Eiswand.
9: Lass mich mal, mein Freund.
6: Was macht er denn da? Er benutzt seinen Stoßzahn, um zu sehen, wie dick die Wand ist. Bemerkenswert.
9: Hab ich es doch geahnt. Es gibt immer eine Stelle, wo Eis dünn ist.
1: Boris rammt ein paar Mal so kräftig gegen das Eis, dass es Risse bekommt.
0: Du schwimmst lieber beiseite, alter Freund.
1: Und wieder fährt Captain Barnius mit voller Kraft voraus und durchstößt die Eiswand.
0: Danke sehr, Boris.
9: Das habe ich doch gerne gemacht, alter Freund.
4: Die Temperatur ist fast wieder normal, Captain. Und die Maschinen fahren auch langsam wieder hoch.
0: Gute Arbeit, Oktonauten. So, nachdem wir jetzt frei sind, wer hat denn Lust, mit mir ein schönes, kleines, eiskaltes Bad zu nehmen?
4: Ich muss leider unbedingt den Schleusenraum sauber machen.
2: Nein, danke. Ich muss noch mein Fernrohr polieren.
6: Ja, und ich muss mal dringend das Labor aufräumen. Ja, ganz genau.
1: Und ehe sich der Käpt'n versieht, ist kein einziger Oktonaut mehr zu sehen.
0: Oh, ganz wie ihr wollt.
1: Käpt'n Barnius geht in die Schleuse und taucht hinaus zu seinem alten Freund Boris.
0: So lässt es sich leben. 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

0: war ja wieder mal ein richtig tolles Kinderlied.
1: Mama, wo ist denn schon wieder meine Liederkiste? Die war doch gerade noch da.
0: Du meinst die, die da mitten im Weg herumgestanden ist? Die haben sicher deine Schwestern weggeräumt. Vermutlich sind sie wieder mal drüber gestolpert.
1: Ja, aber die brauche ich ja. Wer soll denn sonst für die Kinder daheim die dinotastischen Lieder aussuchen?
0: Schau, ich helfe dir. Das nächste Lied, das habe ich schon einmal ausgesucht. Und während das Lied spielt, suchen wir dann gemeinsam die Kiste. Und auch einen Platz dafür, wo sie in Zukunft niemanden im Weg ist, okay?
1: Ja, Mama, so machen wir das.

Das ist mein Kinderradio und ich bin Radinos Mama. Radino spielt gerade mit seinen Schwestern. Normalerweise streiten sie ja mehr, aber jetzt spielen sie. Und zwar mit einem Luftballon und das funktioniert eigentlich immer wunderbar. Dafür brauchst du einfach nur einen ganz normalen Luftballon. Dann kann man zum Beispiel versuchen, den Luftballon immer in der Luft zu halten. Also jeder stupst ihn hintereinander mal an und dabei wird gezählt, wie oft alle zusammen gestupst haben, bevor er auf den Boden fällt. Oder zwei Kinder stehen sich gegenüber und das dritte Kind steht in der Mitte und versucht den Ballon, den die zwei anderen hin und her werfen, abzufangen. Und wenn das gelingt, geht das andere Kind in die Mitte. Man kann auch versuchen, den Luftballon durch Pusten in der Luft zu halten. Das ist ganz schön schwer. Aber du kannst ja schauen, wer es am längsten schafft. Vielleicht fällt dir ja noch selbst irgendein Spiel mit Luftballons ein. Da gibt's sicher hunderte. Viel Spaß!

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4: Servus, da ist die Josie mit vielen neuen Themen für dich. Das Kinder- und Jugendparlament in Wien startet wieder. Willst du dabei sein? Dann kannst du dich jetzt mit deiner Schulklasse oder deiner Kindergartengruppe anmelden. Im Wiener Jugendparlament werden dann Sitzungen abgehalten, wobei alle sagen können, was sie in Wien gerne anders hätten, damit Kinder sich wohler fühlen. Zum Beispiel mehr sichere Plätze zum Spielen. Die Ideen werden dann mit den echten Politikerinnen und Politikern besprochen und sie sind dann aufgerufen, Wirklichkeit daraus zu machen. Das Kinder- und Jugendparlament in Wien gibt es seit 5 Jahren. Die erste Sitzung wird Anfang Oktober abgehalten. Ende Mai ist dann der große Abschluss im Rathaus. Jedes Jahr nehmen etwa 300 junge Menschen daran teil. Willkommen im Wurmhotel. Hier wird aber nicht Urlaub gemacht, sondern mitgeholfen. In den Wurmhotels wird Biomüll zu wertvoller Erde verwandelt. Und das machen die Würmer. Die Erde kommt dann in Hochbeete, wo gutes Gemüse wachsen kann. In Wien-Favoriten haben die Wiener Kinderfreunde schon 16 Hochbeete und Wurmhotels errichtet. Das macht aber auch etwas Arbeit. Darum werden gerade große und kleine Leute gesucht, die in der Nähe wohnen und sich um die Beete und Wurmhotels kümmern wollen. Dafür darf dann auch fleißig mitgeerntet werden. In wenigen Tagen ist Herbstbeginn, nämlich am 23. September. Aber nur auf dem Kalender, denn für Wetterforscher ist der Herbstbeginn schon am 1. September gewesen. Und das hat auch einen Grund. Die Forscher machen es sich dadurch nämlich einfacher. Sie notieren immer, wie warm es oder wie viel es regnet. Und weil die immer in kompletten Monaten rechnen, geht das mit dem 1. September als Herbstbeginn viel leichter. Das geht dann im Oktober und November so weiter und ab dem 1. Dezember ist für Wetterforscher dann Winter. Aber wie kommt man denn eigentlich auf den 23. September als Herbstanfang? Am 23. September sind Tag und Nacht genau gleich lang, jeweils 12 Stunden. Man nennt das auch Tag-Nacht-Gleiche. Die Sonne geht an diesem Tag genau im Osten auf und im Westen unter. Nach dem 23. September beginnt die Zeit, in der die Sonnenstrahlen auf der oberen Hälfte der Erdkugel schwächer werden. Also wird es kälter. Die Nächte sind dann wieder länger als die Tage. Es ist also Herbst.
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7: Hallo, hier ist die Anna. Heute hören wir uns an, wie dein Kopf bei jedem Abenteuer gut geschützt bleibt. Bist du auch so gerne draußen unterwegs? Mit dem Fahrrad, deinem Roller oder sogar auf Rollschuhen? Das macht riesigen Spaß. Aber es kann schon mal passieren, dass du dabei ausrutscht oder das Gleichgewicht verlierst. Wenn du dann auf den Kopf fällst, kann das richtig wehtun. Stimmt's, Helmi?
6: Oh ja, Anna, wenn dein Kopf auf den Boden schlägt, kannst du eine Gehirnerschütterung bekommen.
7: Und das fühlt sich gar nicht gut an. Dir wird vielleicht schwindelig, du bekommst gemeine Kopfschmerzen oder dir wird sogar schlecht im Bauch. Vielleicht musst du zur Beobachtung eine Nacht lang ins Krankenhaus. Ganz sicher aber musst du eine Zeit lang Ruhe geben und aufs Spielen und Herumtoben verzichten. Damit das gar nicht erst passiert, gibt es einen super Trick. Setz immer deinen Helm auf. Du kannst dir dein Gehirn nämlich so wie einen weichen Pudding in einer harten Schale vorstellen. Damit es da drin eben nicht durchgeschüttelt wird, federt der Helm den harten Schlag ab und das Gehirn bleibt schön an seinem Platz. Eine richtig tolle Schutzhülle, so ein Helm. Sag am besten gleich deinen Eltern, dass sie auch immer einen tragen sollen, egal ob sie mit dem Fahrrad oder einem E-Scooter, also so einem elektrischen Roller, unterwegs sind. Aber aufgepasst, dein Helm hilft nur, wenn er auch richtig sitzt. Er darf nicht nach hinten rutschen und nicht wackeln. Probier mal aus, ob noch zwei Finger zwischen den Gurt und dein Kinn passen, dann sitzt er genau richtig.
6: Und wenn du einmal fest mit deinem Helm hingefallen bist, dann brauchst du einen neuen. Er könnte nämlich innen kaputt sein, auch wenn du es von außen gar nicht siehst.
7: Ein super wichtiger Punkt. Also, nimm deinen Helm mit, bevor du losflitzt. Am besten denkst du immer an Helmi. Der hat ja auch immer einen auf. Stimmt's, Helmi?
6: Ja, genau, denn sicher ist sicher.
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0: Hallihallo. Spielzeit ist auch Streichzeit, oder? Also bei mir auf jeden Fall schon. Also dann kommt jetzt wieder eine ganze Stunde Zeit für Streiche und Spiele, weil es ja eigentlich Spielzeit heißt. Viel Spaß!

0: Ich bin Radino und das ist dein dinotastischer Lieblingssender, mein Kinderradio.
1: Ja, und ich bin Radinos Mama und wir spielen hier den ganzen Tag dinotastische Lieder und Geschichten für die Kleinsten in Österreich. Obwohl, eigentlich nicht nur. Hin und wieder haben nämlich auch die Großen eine Auszeit verdient. Oder, Radino?
0: Na klar.
1: Ja, dann leg los.
0: Also, liebe Mamas und Papas, liebe Erwachsenen und große Menschen, weil alle immer so lieb mit uns Kindern Kinderlieder hören, jetzt gibt's mal ein Lied nur für euch Große. Viel Spaß.
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0: dinotastische Lieder den ganzen Tag.
3: Richtig, und jetzt gibt's wieder ein Lied für Mama und Papa.
0: Die Auszeit für Mama und Papa. Los geht's!

du hörst mich. Ich bin Radino, dein Radio-Dino, der ganz, ganz viele Dino-tolle Lieder für dich aussucht. Und wenn ich Zeit und Lust habe und meine Schwestern zu Hause sind, dann spiele ich ihnen Dino gern Streiche. Und jetzt habe ich Lust, glaube ich. Vielleicht verkleide ich mich als Gespenst und erschreck meine kleine Schwester. Oder ich sag meiner großen Schwester, dass ich ihr Handy im Klo versenkt habe. Da wird sie dann fuchsteufelswild und da schaut so dino-lustig aus. Schauen wir mal. Jetzt gibt's einmal ein Lied für

0: Tipp.
1: Servus, ich bin's, der David. Mir ist heute was passiert. Ich bin gestolpert und hingefallen. Dabei habe ich mir meine Jeans am Knie ordentlich zerrissen. Ein richtiges Loch ist drin. Hast du auch schon einmal ein Loch in der Hose gehabt? Zum Glück gibt es ja so lustige Aufnäher, die das Loch verdecken. Ich weiß aber noch was Besseres. Ich werde aus dem Riss in meiner Jeans ein Hosenmonster machen. Dafür brauche ich Nähzeug und ein paar Stoffreste. Das Loch schneide ich jetzt so weit auf, dass es das Maul des Monsters sein könnte. Aus weißem Filz schneide ich ein paar spitze Zähne aus und nähe oder klebe sie von innen an den Rand des Monstermauls. Dann nehme ich ein rotes Stoffstück und lege es hinter das Loch. Rundherum festnähen. Und dann kommen noch zwei Augen. Die mache ich aus größeren weißen Stoffscheiben und kleineren schwarzen, die ich aufeinander klebe. Die Augen befestige ich dann mit ein paar Nadelstichen über dem Maul. Mein Hosenmonster sieht echt lustig aus und meine Jeans sind dadurch einzigartig geworden.
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0: Mama?
1: Puh, heute ist wieder so ein Tag, da höre ich die ganze Zeit nur Mama, Mama.
0: Ja, ist ja auch sonst keiner da, den ich rufen kann.
1: Was brauchst du denn wieder, mein Schatz?
0: Mir ist langweilig.
1: Und weiter?
0: Wie und weiter?
1: Ja, es macht doch nichts, wenn dir langweilig ist. Dann setzt du dich einfach mal hin und überlegst, was du jetzt spielen könntest. Dann musst du mich ja nicht gleich rufen.
0: Aber ich weiß doch nichts.
1: Ja, weil du auch zu faul zum Nachdenken bist. Schau. Gleich gibt's hier sowieso wieder eine kurze Geschichte auf mein Kinderradio. Vielleicht bringt dir eine neue Idee. Und wenn du danach immer noch nicht weißt, was du spielen kannst, dann setzen wir uns mal gemeinsam hin und ich helfe dir beim Nachdenken. Aber du denkst, okay?
0: Na gut, wann kommt die Geschichte?
1: Nach zwei Liedern.
0: Juhu!

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3: Tommy, das Pony. Der Jahrmarkt ist in der Stadt. Den ganzen Nachmittag schon sind Lene, Mama, Papa und ihr kleiner Bruder Sascha dort. Sascha durfte mit Bällen auf Dosen werfen. Sie haben Zuckerwatte gekauft und Mama und Papa haben am selben Stand Kaffee getrunken. Und jetzt zu den Ponys, ruft Lene. Für das Ponyreiten hat sie extra ihr Taschengeld gespart. Und Sascha wird langsam müde. Dann fängt er oft an zu schreien. Lene will unbedingt zu den Ponys, bevor das passiert. Ja, gehen wir zu den Ponys, stimmt Mama zu. Und sie gehen zu dem runden roten Dach, unter dem die 5 Ponys ihre Runden drehen. Es wird zwar schon Abend, aber die Luft ist noch warm und alles ist in ein weiches Licht getaucht. Schön ist das, findet Lene. Sie weiß sofort, auf welchem Pony sie reiten möchte. Es hat eine strohgelbe Mähne, dunkelbraunes Fell und große, dunkle Augen. Mama und Papa bezahlen und der Tierpfleger führt sie zu ihrem Pony.
4: Du möchtest auf Tommy reiten?
3: Lene nickt und strahlt. Von weiter weg sah er klein aus, aber Tommy ist ein gutes Stück größer als sie, obwohl sie aufrecht auf 2 Beinen steht und Tommy auf allen 4. Sie hat aber keine Angst. Auch nicht, als der Mann sie in den Sattel hebt. Papa scheint es anders zu gehen, so wie er die Stirn runzelt.
4: Gut festhalten, sagt der Tierpfleger,
3: und Lene greift den Sattel mit beiden Händen. Dann läuft Tommy los. Gemütlich schaukelt Lene im Takt von Tommys Schritten auf und ab. Eine Hand nimmt sie vom Sattel und streichelt Tommys zottelige Mähne. Sie hört die Musik des Leierkastenspielers, an dem sie vorhin vorbeigelaufen sind. Hier oben ist sie so groß wie Mama und Papa und viel größer als Sascha. Tommy dreht seinen Pferdekopf ein Stück und zwinkert ihr zu. Können Ponys das? Lene ist sich nicht sicher.
4: Hey, Lene, wir Tommy, immer im Kreis laufen ist mir zu langweilig. Was hältst du von einem Ausflug?
3: Sprechen können Ponys nicht. Da ist sich Lene ziemlich sicher. Aber Lust auf einen Ausritt hat sie schon. Sie nickt begeistert.
4: Und Tommy läuft los, vorbei an dem verdutzten Tierpfleger. Festhalten, wir Tommy, und springt über den Zaun. Lene hält sich fest.
3: Schneller, ruft sie. Sie drehen eine Runde über den Jahrmarkt. Die Leute schauen verwundert, ein paar springen erschrocken zur Seite.
5: Nicht zu nah an die Menschen, Tommy, sagt Lene.
4: Und jetzt gehen wir Wolken jagen, ruft Tommy. Und im nächsten Moment galoppiert er in die Luft. Auf Tommy zu reiten fühlt sich jetzt ein bisschen an, wie im Flugzeug zu sitzen, wenn es abhebt. Lene hält sich gut fest, um nicht vom Sattel zu fallen.
5: Wie machst du das? Fragt sie.
4: Ist ganz einfach, wiehert Tommy.
3: Der Jahrmarkt wird immer kleiner unter ihnen. Plötzlich entdeckt Lene am Himmel einen Farbklecks.
5: Dahin!
3: Ruft sie Tommy zu und deutet auf den Klecks. Tommy läuft darauf zu. Es ist ein Ballon. Lene schnappt ihn sich.
5: Irgendjemand muss ihn verloren haben. Ohne uns wäre er wohl im Weltall gelandet.
4: Wir können ihn auch mitnehmen ins Weltall, schlägt Tommy vor
3: und klingt so, als gefiele ihm der Gedanke.
5: Nein, jetzt machen wir einen Sturzflug, bestimmt Lene. Achterbahn! Sie toben über den Himmel.
6: Wir fliegen,
3: murmelt Lene im Schlaf. Ihr Kopf schreckt hoch. Tommy ist stehen geblieben und der Tierpfleger kommt auf sie zu. Über ihr sind keine Wolken, sondern das rote Dach des Jahrmarktstands.
4: Kurz eingenickt?
3: Fragt der Tierpfleger, als er sie aus dem Sattel hebt.
5: Nein, gar nicht,
3: schwindelt Lene und wird rot. Zum Abschied klopft sie Tommy nochmal auf den Hals.
5: Das hat Spaß gemacht,
3: flüstert sie ihm zu. Und Tommy zwinkert, als habe er ihren Traum mitgeträumt.
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Hallo, ist dir langweilig? Also mir nicht. Am Samstag und am Sonntag, da kann ich endlich alles machen, wozu ich sonst keine Zeit hab. Da sagt keiner, schnell, schnell, schnell, ich muss zur Arbeit. Oder die Flötenstunde fängt ja gleich an oder so. Da darf ich spielen und spielen und spielen. Spielst du mit? Juhu!

0: My darling.
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4: Servus und hallo, am Mikro begrüßt dich Josie. Im Bundesland Kärnten gibt es zwei junge, erfolgreiche Fußballgolfer. Die Brüder Aurelio und Mathis sind richtig gut in dieser neuen Sportart. Es ist eine Mischung aus Fußball und Golf. Man schießt einen Ball mit dem Fuß über Hindernisse und versucht mit möglichst wenigen Schüssen ins Loch zu treffen. Dabei gibt es 18 Spielbahnen, so wie beim richtigen Golf. In Österreich gibt es etwa 20 Plätze, wo Fußballgolf gespielt wird. Auch kleinere Plätze in Freizeitparks werden immer beliebter. Aurelio hat sogar bei der Junioren-Europameisterschaft den 2. Platz erreicht. Beide Brüder trainieren fleißig, um weiterhin bei großen Turnieren mitmachen zu können. Besonders wichtig beim Fußballgolf ist Konzentration und Ruhe. Über 400 Wiener Schulen sind schon Wasserschulen. In diesen Schulen wird während der Unterrichtszeit nur Leitungswasser getrunken. Keine Säfte, keine Limo, nur Wasser. Und das aus gutem Grund. Denn Wasser trinken macht es Schulkindern leichter, gut aufzupassen. Sie müssen nichts dafür zahlen, Wasser macht nicht dick und ist auch gut für die Zähne. Noch dazu fallen keine Plastikflaschen an. Mit Beginn des neuen Schuljahrs haben in Wien 17.000 Tafelklassler begonnen. Alle haben zum Start eine Trinkflasche geschenkt bekommen, sodass sie sich immer frisches Trinkwasser holen können. Hunderte Paddelboote werden auf der Mur unterwegs sein. Und zwar am letzten Septemberwochenende bei der Mur-Challenge. Die Mur ist der Fluss, der durch das Bundesland Steiermark fließt. Immer mehr Leute finden Freude am Wassersport und nutzen die Mur zum Kajakfahren und Paddeln. Dafür werden schmale Boote benutzt und Ruder, die an beiden Enden Schaufeln haben. Sie werden dann abwechselnd links oder rechts im Wasser bewegt, um vorwärts zu kommen und zu lenken. Bei der Mur-Challenge legen die Boote eine Strecke von 45 Kilometern zurück. Von Groß-Lobming bis in die Stadt Leoben. Und klar, es ist natürlich eine Wettfahrt. Es geht darum, wer Österreichs schnellster Paddler ist. Bei der Mur-Challenge soll aber auch darauf aufmerksam gemacht werden, wie cool und wichtig Flüsse sind und dass nicht überall Kraftwerke gebaut werden sollten.
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7: Hallo, ich bin die Anna und heute überlegen wir gemeinsam, wie viel Bildschirmzeit gut für dich ist. Kennst du das? Wenn du lange aufs Handy schaust, fühlt sich dein Kopf irgendwann richtig müde an, fast so wie nach einem langen Schultag. Das ist normal, auch den Erwachsenen geht es so. Denn zu viel Bildschirmschauen kann dein Gehirn ganz schön voll machen. Du solltest also insgesamt pro Tag nicht zu lange aufs Handy schauen, aber auch kleine Pausen zwischendrin machen. Das ist für deinen Kopf dann so wie ein Mini-Urlaub. Stell dir einen Timer am Handy, das ist so eine Art Stoppuhr, und wenn die eingestellte Zeit vorbei ist und es klingelt, legst du das Gerät weg. Du kannst dann zum Beispiel was trinken, ein paar Mal auf- und abhüpfen oder einfach aus dem Fenster schauen, ganz wie du magst. Danach fühlt sich alles gleich viel leichter an. Am Abend braucht dein Gehirn dann wirklich Ruhe. Wenn du dein Handy früher weglegst, schläfst du besser. Und guter Schlaf macht dich stark und gibt dir am nächsten Tag extra Energie fürs Spielen, Toben und Entdecken.
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0: Ist doch klar.
1: Conny traut sich was. Es ist Mai und super schönes Wetter. Conny ist heute zusammen mit Papa bei ihren Großeltern. Und alle sind sehr beschäftigt. Papa und Opa waschen im Garten den uralten, eierförmigen Wohnwagen von Oma und Opa mit Gartenschlauch und Schwamm. Sie haben ihn nämlich aus dem Winterschlaf geholt. Denn bald wollen Oma und Opa ein paar Tage zum Campen. Da muss der Wohnwagen doch sauber sein.
2: Ein bisschen Wasser, Schwamm und Seife, dann glänzt er wieder.
3: Ja. Wir hatten ihn zwar das ganze Jahr abgedeckt, aber so ganz ohne Flecken ist er dann doch nicht davon gekommen. Doch,
2: aber dafür, dass der schon so alt ist, sieht er noch prima aus.
0: Oh, wie schön. Ihr seid ja richtig fleißig.
2: Ja, und wenn du möchtest, kann ich dir ganz schnell eine kleine Dusche verpassen.
3: Oh ja.
0: Nee, danke. Ich gehe dann doch lieber zu Oma in den Wohnwagen. Ich kenne den doch noch gar nicht.
2: Na komm, Opa, wir polieren das hier noch anständig.
4: Oh, mach schnell die Tür zu, Conny. Sonst spritzt dein Papa hier drinnen alles nass.
0: Okay. Mann, ist das klein hier drin. Ist ja wie in einem kleinen Mini-Haus.
4: Na, so klein ist es hier nun aber auch wieder nicht. Guck mal, Conny. Wir haben zwei Herdplatten, eine kleine Spüle, einen kleinen Ofen, Schränke, Bänke und einen Tisch. Mehr brauchen wir nicht.
0: Aber ich kann hier überhaupt kein Bett entdecken. Wo schlaft ihr denn?
4: Na, dann pass mal auf, Conny. Ich klappe hier von den beiden Bänken die Sitzfläche hoch und ziehe die Kästen heraus.
1: Noch ein paar Mal macht es klapp, klapp. Dann hat Oma zwei Betten aufgebaut.
0: Das ist ja toll. Das habe ich ja noch nie gesehen.
4: Ja, richtig gut, nicht?
0: Ja. Oh, mit so einem Campingwagen möchte ich auch mal verreisen.
4: Kein Problem. Wir fahren wieder für ein paar Tage los. Und da kannst du gerne mitkommen, wenn du dich traust.
0: Wenn ich mich traue? Klar traue ich mich das. Ich frag sofort mal Papa.
4: Na dann mal los, Conny.
3: Nein, mach mal hier ein bisschen.
0: Papa, ich muss dich unbedingt etwas fragen.
2: Moment, Conny. Ich mach mal eben aus. Warte. So, was gibt's denn?
0: Papa, darf ich mit Oma und Opa mit dem Wohnwagen verreisen? Bitte, bitte, bitte.
2: Ich weiß nicht. Ich weiß auch gar nicht, ob Opa das recht ist.
3: Ob mir das recht ist? Warum denn nicht? Natürlich ist mir das recht. Und vielleicht kommt Michael ja auch mit.
0: Was? Michael kommt auch mit? Das ist ja toll.
1: Michael ist Connys Cousin. Er ist fast genauso alt wie sie. Conny tritt aufgeregt von einem Bein aufs andere. Und endlich stimmt Papa zu.
2: Also gut, du darfst.
0: Juhu!
2: Aber nur, wenn Mama nichts dagegen hat.
1: Und natürlich sagt Mama auch ja. Conny hopst vor Freude auf und ab. Begeistert packt Conny am Abend vor der Abreise zusammen mit Papa ihre Sachen. Papa war mal Pfadfinder und weiß genau, was sie beim Camping braucht.
2: Also, du brauchst Badesachen, Gummistiefel und Regenzeug, Kleidung zum Wechseln, kleine Spiele und natürlich eine Taschenlampe.
0: Und dann brauche ich noch mein Lieblingskissen und ein Buch.
5: Und bitte das Zahnputzzeug nicht vergessen.
0: Klar.
1: Connys Koffer ist gepackt. Fertig. Es kann losgehen. Conny freut sich sehr auf den morgigen Tag. Doch als sie später im Bett liegt, bekommt sie so ein ängstliches Kribbeln im Bauch.
0: Soll ich wirklich ohne Mama und Papa verreisen? Und Kater Mau werde ich bestimmt auch vermissen. Obwohl, ich war ja schon mal über Nacht bei Oma und Opa. Und eine ganze Nacht habe ich ja auch schon mal im Kindergarten geschlafen. Und bei meiner Freundin Julia. Aber da kenne ich mich ja auch aus. In so einem Wohnwagen ist das bestimmt alles ganz, ganz anders. Und ich bin viel weiter weg von zu Hause.
1: Jetzt schauen Mama und Papa noch einmal bei Conny vorbei, um ihr eine gute Nacht zu wünschen. Conny ist froh, dass sie den beiden noch von ihren Ängsten erzählen kann.
5: Ach, weißt du, Conny, so ein mulmiges Gefühl, das geht ganz schnell vorbei. Ich erinnere mich ganz genau, dass du vor deinen anderen Übernachtungen auch so ein mulmiges Gefühl hattest wie jetzt. Aber dann war es doch immer lustig und schön, oder?
0: Das stimmt.
5: Manchmal musst du deine Angst überwinden, um etwas Schönes zu erleben. Und ich verspreche dir, dass du uns jederzeit mit Omas oder Opas Handy anrufen kannst. Und auf dem Handybildschirm kannst du uns dann sogar sehen. Und wir können dich dann auch sehen.
0: Das ist gut.
2: Und du hast ja auch Teddy dabei. Und Michael. Und wenn du es gar nicht mehr aushalten kannst, dann hole ich dich wieder ab. So, und jetzt lese ich dir noch die Geschichte von dem Bärenmädchen vor, das in die Welt zieht und viele Abenteuer erlebt.
0: Oh ja.
2: Es war ein kleines Bärenmädchen.
1: Conny kuschelt sich in ihre Decke ein, drückt Teddy ganz fest an sich, lauscht der Geschichte, die Papa ihr vorliest, und ist bald eingeschlafen. Am nächsten Morgen sind Connys Sorgen wie weggeblasen. Aufgeregt hüpft sie vor der Haustür herum und kann es gar nicht abwarten, dass Oma und Opa sie abholen. Und endlich kommt Opas Auto mit dem Campingwagen hinten dran.
6: Hallo, hintendran.
5: Da sind
6: wir!
5: Hallo, Conny!
0: Hallo.
1: Glücklich begrüßt Conny Oma, Opa und Michael. Mama gibt Opa Connys Kindersitz. Dann drückt Conny ihre Eltern ganz doll. Zum Schluss gibt sie ihrem kleinen Bruder Jakob noch einen Kuss und streichelt Mao zum Abschied übers Fell.
2: Tschüss, Conny.
0: Tschüss.
2: Ganz viel Spaß.
0: Tschüss. Wir sehen uns ja bald wieder.
2: Macht's gut, ihr Lieben.
6: Tschüss. Tschüss.
1: Schon geht es los. Im Auto hat Conny ganz viel mit Michi zu bequatschen. Später singen sie mit Oma alle Lieder, die sie kennen. Nach einer kleinen Pipi-Pause am Rastplatz und einem Mittagspicknick fährt Oma dann. Opa ruht sich aus und die Kinder hören Hörspiele. Endlich kommen sie auf dem Campingplatz an. Am Eingang muss Opa nur etwas auf seinem Handy vorzeigen und schon können sie zu ihrem Stellplatz fahren. Der ist ganz in der Nähe vom Spielplatz und dem Waschhaus mit den Duschen und den Toiletten.
0: Das war eine lange Fahrt.
7: Endlich da.
3: So, Oma und ich werden jetzt den Camper gerade und sicher aufstellen.
4: Ja.
3: Und dann das kleine Vorzelt aufbauen.
7: Und was machen wir?
3: Ihr könnt euch da vorne auf dem Spielplatz austoben.
0: Oh ja, komm Michi.
7: Juhu.
0: Mann, das ist ja ein klasse Spielplatz.
7: Ja, guck dir mal das riesige Kletternetz an. Da gehe ich zuerst drauf.
0: Ich komm mit.
1: Conny und Michael entern das Kletternetz. Das tut gut nach der langen Fahrt. Wer traut sich am weitesten nach oben zu klettern? Conny ist mutig und wagt sich ziemlich hoch.
0: Guck mal, wie hoch ich schon bin.
7: Und ich erst.
1: Ein Mädchen mit kurzen, strubbeligen, schwarzen Haaren klettert sogar bis zur Spitze. Sie ist ganz schön mutig und zögert sogar bei der hohen Rutsche keinen einzigen Moment. Michael und Conny sind sich einig. So hoch wie das Mädchen möchten sie jetzt noch nicht. Und klettern wieder hinunter, dem festen Erdboden entgegen. Und hier wartet das Mädchen schon auf sie.
8: Hi, ich bin Ilo. Eigentlich Ilona. Aber den Namen mag ich nicht.
0: Ich bin Conny.
7: Und ich bin Michi.
8: Kommt mal mit.
1: Und schon zieht Ilo Conny und Michael zur Seilbahn. Dort schnappt sie sich das Seil und setzt sich auf den kleinen Tellersitz. Dann brettert Ilo, mit so viel Schwung zur anderen Seite, dass das Seil dort anschlägt und den ganzen Weg wieder zurücksaust.
8: Boah, das war gut. Und jetzt du, Michi. Na los, trau dich.
7: Nee. Mach du mal zuerst, Conny.
0: Na gut, dann los!
1: Conny greift mutig nach dem Seil, springt auf den Sitz und schon fegt sie los.
0: Schnell.
1: Es ist fast wie Fliegen. Conny will gleich nochmal und nochmal.
9: Juhu! Und nochmal!
7: Bin ich aber auch mal dran.
0: Na bitte.
7: Und los!
1: Und auch Michael ist von der Seilbahn begeistert. Immer abwechselnd benutzen die Kinder nun die Bahn und haben unheimlich viel Spaß.
6: Hey, ihr zwei! Kommt
1: Opa
6: essen.
1: Holt Conny und Michael vom Spielplatz ab. Wohnwagen und Zelt sind aufgestellt und sogar das Abendessen ist schon vorbereitet.
0: Ich habe jetzt aber auch einen Riesenhunger.
7: Ich auch.
3: Geht sofort los.
1: Sie essen auf Campingstühlen an einem Tisch im Vorzelt. Denn drinnen hat Oma schon die Betten vorbereitet. Nach dem Essen und einem kleinen Spaziergang am Seeufer ist es Zeit zum Schlafen gehen.
0: Das war ein schöner Spaziergang. Aber jetzt bin ich auch ganz schön müde.
7: Ich auch.
4: Und ich sehne mich auch nach meinem Bett.
3: Nun gut. Dann mal alle auf zum Duschen und Zähne putzen.
1: Dafür gehen sie ins Waschhaus. Das ist bequemer als zu viert im Wohnwagen. Danach legen sich alle gleich hin. Oma und Opa sind von der langen Fahrt und dem Ganzen drumherum schon ziemlich müde. Sie schlafen auf der einen Seite des Wohnwagens und Conny und Michael auf der anderen. Die Kinder können sogar einen Vorhang zuziehen und haben so eine kleine Kabine für sich allein. Draußen beginnt es leicht zu regnen. Oma und Opa sind schon eingeschlummert. Und obwohl Conny so müde ist, kann sie nicht einschlafen.
0: Oh Mann, das ist aber auch alles so ungewohnt. Der Regen auf dem Wohnwagendach. Dann schreit da ab und zu ein Käuzchen oder was das ist. Der Wind rauscht in den Bäumen. Dann gehen hier Leute vorbei. Von der Straße da hinten sind Autos zu hören. Und jetzt lacht da auch noch jemand. Huch, was war denn das? Jetzt läuft da auch noch irgendetwas übers Dach. Vielleicht war das hier nur eine Katze. Oder doch ein wildes Tier. Mal gucken.
1: Conny guckt aus dem kleinen Fenster neben dem Bett. Aber im Mondlicht sieht sie nur, wie sich draußen eine dicke Spinne abseilt.
0: Ich glaube, ich wäre jetzt lieber doch bei Mama und Papa zu Hause. Nanu, was hat Michi denn? Michi, was ist denn? Warum weinst du denn? Kannst du auch nicht schlafen?
7: Nein.
0: Und warum nicht?
7: Ich vermisse mein Kuscheläffchen.
0: Oh nein. Hast du das verloren?
7: Das weiß ich nicht. Vorhin im Waschhaus. Da hatte ich es noch. Ich glaube, ich habe es dort auf der Bank vergessen. Und jetzt sitzt es da ganz, ganz einsam und allein.
0: Ach, Michi. Ich kann so gut verstehen, wie du dich jetzt fühlst. Ich kann auch nicht ohne meinen Teddy schlafen und vermisse ihn ganz furchtbar, wenn ich ihn mal irgendwo vergessen habe. Und wenn mein Teddy jetzt so ganz allein auf der Bank im Waschhaus sitzen müsste, dann würde ich ihn auch sofort holen wollen.
7: Ich würde mein Äffchen ja auch gern holen, aber im Dunkeln traue ich mich nicht so allein nach draußen.
0: Oma und Opa schlafen ganz fest. Und die wecken wir auch nicht.
7: Und nun?
0: Ich habe zwar auch Angst allein im Dunkeln, aber wir müssen dein Äffchen holen. Also, wir gehen zusammen. Das ist dann bestimmt nicht ganz so schlimm.
7: Gut.
0: Ich hole nur noch schnell meine Taschenlampe. Die liegt da oben auf dem Regal. Wo ist die denn? Ah, ich habe... Mist!
3: Was ist denn los?
0: Oh Mann, das tut mir leid. Ich wollte euch doch gar nicht wecken.
4: Oh, lass mal, Conny. Das macht doch nichts. Ist überhaupt nicht schlimm.
3: Ich kenne das nur zu gut, wenn man nachts mal raus muss. Willst du aufs Klo?
0: Nein.
3: Ja, was willst du dann?
1: Conny erzählt von Michaels Äffchen, das jetzt im Waschhaus einsam und verlassen auf der Bank sitzt.
3: Na, das haben wir gleich. So.
1: Opa nimmt seine Taschenlampe und begleitet Conny und Michael zum Waschhaus. Der Regen hat inzwischen aufgehört. Mit Opa und Michi hat Conny fast keine Angst im Dunkeln. Michael hofft nur, dass sein Äffchen noch da ist. Und tatsächlich. Im hellen Waschraum sitzt es still und traurig auf der Bank. Michael drückt es gleich an sich.
7: Endlich habe ich dich wieder.
1: Michael ist glücklich. Conny geht dann doch noch schnell aufs Klo. Und Opa auch. Als sie zurückgehen, leuchtet der Mond ganz hell. Und Nanu? Ist da in dem Mond ein Gesicht zu sehen?
7: Das sieht ja aus wie ein Mann im Mond.
0: Nee, das sieht eher wie eine Frau im Mond aus.
3: Ja, wer weiß das schon so genau? Ach, ist das schön, wie die Sterne zwischen den Wolken blinken.
0: Ja, man sieht hier viel mehr Sterne als bei uns in Neustadt. Ist das schön?
7: Ja.
3: Und nun passt mal auf. Ich zeig euch was. Wartet mal, bleibt mal stehen.
7: Was denn?
3: Da oben.
1: Opa zeigt den Kindern den hell leuchtenden Abendstern und das Sternbild vom großen Wagen. Das ist ganz leicht zu finden. Das Sternbild sieht wirklich aus wie ein großer Bollerwagen, wenn man die Sterne im Kopf mit Linien verbindet. Plötzlich schnauft und raschelt es laut im Gebüsch. Jetzt drückt sich Conny doch ängstlich an Opa. Michi auch.
3: Aber das ist doch nur ein Igel, der nach Futter sucht.
0: Ach so. Ich wusste gar nicht, dass Igel so laut sein können.
3: Doch, doch. Die kleinen Kerlchen können ziemlichen Krach machen. Aber kommt, lasst uns weitergehen.
7: Ja.
1: Kurz vor dem Wohnwagen fliegt eine Eule lautlos über sie hinweg. Es ist aufregend, nachts draußen zu sein und richtig schön abenteuerlich. Conny ist froh, dass sie Michael geholfen haben. Aber auch, dass sie sich jetzt wieder ins Bett kuscheln kann.
0: Das ist gemütlich.
1: Nun schläft sie schnell ein und träumt von Sternen, die mit dem Äffchen und der Frau im Mond tanzen.

0: Gibst du mir mal die Marmelade? Ja.
1: Lecker. Beim Frühstück am nächsten Morgen zeigt Oma den Kindern, wie man aus einer halben Brötchentüte Papierflieger basteln kann. Die wollen die Kinder draußen gleich fliegen lassen. Aber plötzlich kommt ein Hund auf Conny zugelaufen. Conny hat Angst. Der Hund kläfft laut. Und dann schnappt er sich auch noch Connys Papierflieger und zerfetzt ihn. Conny rennt weg. Doch der Hund läuft hinter ihr her. Schnell schlüpft Conny in den Wohnwagen.
2: Oma! Oma!
3: Nanu, was ist denn los, Conny? Was hast du denn? Du siehst ja ganz aufgelöst aus.
2: Da draußen ist ein großer Hund. Der läuft immer hinter mir her.
3: Ach, Conny, das kenne ich. Aber der Hund will dir nichts tun. Der will nur fangen spielen. Das macht er unheimlich gerne. Wenn du wegläufst, dann läuft er hinter dir her. Und wenn du stehen bleibst, bleibt der Hund auch stehen.
2: Wirklich?
3: Ja. Soll ich mitkommen?
1: Conny schüttelt den Kopf und ruft lieber Papa an. Sie erzählt von dem Hund und sagt, dass sie nach Hause will und Mama und Papa ganz doll vermisst. Mit Papa zu sprechen, hat Conny etwas beruhigt. Und bald langweilt sich Conny im Wohnwagen. Durch das kleine Fenster beobachtet sie, wie Ilo und Michael den Hund streicheln. Ob Conny sich doch raustrauen soll? Sie kann ja nicht tagelang nur im Wohnwagen sitzen. Vorsichtig streckt sie zuerst den Kopf aus der Tür und geht dann auf die drei zu. Der Hund läuft gleich zu ihr. Zuerst will Conny am liebsten wegrennen, aber dann nimmt sie all ihren Mut zusammen und bleibt stehen. Ihr Herz klopft bis zum Hals und sie kann kaum atmen. Doch wirklich, der Hund bleibt auch stehen und guckt Conny schwanzwedelnd an. Und weil nichts weiter passiert, dreht er sich um und läuft zu Ilo und Michael, um wieder mit den beiden zu spielen. Puh, es hat geklappt. Conny ist erleichtert und so stolz, dass sie es geschafft hat, ihre Angst zu überwinden. Bald traut sie sich auch, den Hund zu streicheln und mit ihm zu spielen.
4: Ja, du bist ja ein...

0: Opa kommt vom See zurück. Er hat 4 Fische geangelt und brät sie auf dem Grill. Conny findet es nicht schön. Die Fische haben sogar noch einen Kopf. Das macht Conny Angst und sie möchte nichts davon essen.
1: Ich verstehe das ja, Conny. Aber du isst doch auch lieben gerne Fischstäbchen, oder?
2: Und wie? Die sind lecker.
1: Siehst du? Und deine heißgeliebten Fischstäbchen, das waren auch mal Fische mit Kopf und Flossen.
2: Was? Ehrlich?
1: Ja.
2: Das war mir gar nicht klar.
3: Hier, Conny, ich hab dir aus deinem Fisch ein kleines Stück ohne Gräten und Haut herausgeschnitten.
2: Danke, Oma, aber ich glaube, ich esse doch lieber nur die gebackenen Kartoffeln.
3: Wie du meinst. Dann leg ich den Fisch wieder zurück.
1: Gut, dann teile ich jetzt den restlichen Fisch unter uns auf. Möchte einer von euch vielleicht einen Fischkopf?
3: Nein, danke.
4: Und ich bestimmt auch nicht.
1: Ich verzichte auch darauf.
2: Und meine Meinung kennt ihr ja.
0: Opa verteilt den Fisch unter den Anwesenden, außer Conny.
3: Danke.
0: Und mit einem
5: guten Appetit
0: beginnen sie zu essen.
4: Das schmeckt.
0: Kater Mau würde sich vielleicht über einen Fischkopf freuen, denkt Conny. Der mag gerne Fisch. Einen kurzen Moment vermisst Conny ihren Kater sehr. Gleich nach dem Essen ruft sie deshalb Mama an, um nach Kater Mau zu fragen.

0: Nach dem Essen wollen Oma und Opa, Conny und Michael zum Spaßbad. Im See ist es nämlich zum Baden noch zu kalt. Sie fahren mit dem Bus, denn es gibt eine gute Verbindung vom Campingplatz zum Spaßbad.
1: Zwei Erwachsene, zwei Kinder bitte.
0: Leider ist der Bus schon ziemlich voll, als sie einsteigen. Opa und Oma entdecken aber ganz hinten noch zwei Einzelplätze.
2: Ich suche mal, du kannst hier vorne nach freien Plätzen.
3: Ich verspreche euch auch rechtzeitig Bescheid zu sagen, wenn wir aussteigen müssen.
2: Ich traue mich aber nicht von euch weg.
4: Na, erstmal müssen wir sowieso noch unsere Fahrkarten abstempeln. Das machen wir hier, an diesem Stempelautomaten. Steck mal deine Fahrkarte da in den Schlitz, Conny.
2: Hier?
4: Genau.
2: Na, dann mal rein mit dir. So.
4: Und schon ist da jetzt ein Stempel auf dem Ticket.
2: Ich möchte auch mal.
4: Klar. Hier rein mit deiner Karte.
2: Gut. Und?
4: Und hier noch meine Karte, Michael.
2: Danke, Oma.
4: Und du kannst noch die Karte von Opa reinstecken, Conny.
2: Oh ja. Das ist lustig.
5: Schade, dass wir nicht mehr Karten haben.
1: Oh, dann kann ich dir helfen. Hier, wenn du so lieb bist und meine Karte abstempeln magst.
2: Ich? Na klar, das mache ich gerne für Sie.
0: Conny steckt die Karte der alten Dame in den Automaten. Und gibt sie dann zurück.
2: Bitteschön.
1: Danke dir.
0: Neben dieser alten Dame ist gerade noch ein Platz frei geworden. Conny hat jetzt keine Angst mehr, sich dort hinzusetzen. Michael geht zurück zu Opa. Oma findet einen Platz ein Stückchen weiter vorn und winkt Conny zu. Die hält stolz ihre Karte in der Hand. Es fühlt sich so erwachsen an, allein im Bus zu sitzen.
2: Wir fahren ins Spaßbad.
1: Oh, da musst du auf die Durchsagen im Lautsprecher achten. Da werden nämlich immer die Haltestellen angesagt. Und wenn du den Namen von der Haltestelle Spaßbad gehört hast, drückst du auf einen der roten Knöpfe, die du hier überall siehst. Dann weiß der Busfahrer, dass er halten soll. Dann kannst du aussteigen.
2: Aha.
0: Conny horcht jetzt genau auf die Ansagen. Pappelallee, Krummer Bogen, Schillerstraße und endlich.
6: Nächste Haltestelle. Spaßbad.
0: Schnell springt Conny auf und drückt den roten Knopf. Sie winkt Oma aufgeregt zu und läuft dann zu Opa und Michael.
5: Schnell, wir müssen aussteigen.
2: Hier?
5: Ja, nächste Station.
3: Na dann mal los. Komm, Michael.
2: Ich komme.
4: Na, kommt.
3: Ja.
2: So, gleich sind wir da.
3: Ja.
5: Ohne mich hättet ihr die Haltestelle bestimmt verpasst.
3: Ja, klar.
0: Im Schwimmbad ziehen sich alle in den Umkleidekabinen ihre Badesachen an. Danach laufen sie in die Schwimmhalle. Uiuiuiuiui. Ist das groß und schön hier.

0: Es gibt nicht nur zwei Becken wie in dem Hallenbad in Neustadt, sondern ganz viele Wasserflächen und dazwischen Liegestühle und Palmen.
1: Ah, da ist sogar ein Wellenbad und eine Wildwasserbahn.
2: Boah, und was für eine.
3: Die ist aber nur für Leute, die richtig gut schwimmen können.
1: Ich habe zwar schon mein Seepferdchen-Abzeichen, doch das reicht dafür wohl noch nicht, oder?
4: Nein, Conny, das reicht möglicherweise nicht. Aber ihr dürft auf die Wasserrutsche.
2: Auf die da?
4: Ja.
2: Ui, die ist ganz schön hoch.
1: Macht nichts. Komm.
0: Conny und Michael müssen etliche Stufen hinaufsteigen. Dann steht Conny ganz oben und zögert.
1: Im Schwimmbad zu Hause habe ich mich zuerst ja auch nur mit Papas Hilfe getraut, ins Wasser zu rutschen. Und jetzt weiß ich, wie viel Spaß mir das macht. Und ich bin auch schon ganz oft alleine gerutscht. Nur, die Wasserrutsche hier ist ja viel, viel höher als die in Neustadt. Und es geht da auch noch durch eine Röhre.
2: Nun mach schon. Wieso dauert das so lange?
1: Komm, ich lass dich vor.
2: Klasse! Juhu! Bitte!
1: Und jetzt ich. Einsetzen, Augen zu und...
0: Es macht Conny einen Riesenspaß, durch die Röhre zu flitzen. Besonders, weil es da auch noch Licht und Musik gibt.
1: Mann, ist die schnell!
0: Und schon plumpst Conny ins Wasser, dass es nur so spritzt. Ende der Reise.
1: Das war witzig. Nochmal!
0: Ruft Conny Michael zu, der am Beckenrand auf sie gewartet hat. Begeistert klettern die beiden wieder die Stufen hoch.

0: Am nächsten Tag machen Opa und Oma mit den Kindern eine Wanderung in einem nahen Berg- und Waldgebiet. Das ist richtig schön. Conny liebt es, durch die Blätter des Vorjahres zu rascheln, auf Felsen und Baumstämmen herumzuklettern und Tiere und ihre Spuren zu entdecken.
1: Guck mal, ich habe eine Spinne mit 8 langen, dünnen Beinen gefunden. Ob die auch mit 7 laufen kann, soll ich ihr mal ein Bein ausreißen?
2: Nein, Michi, tu das nicht. Lass das.
1: Ist doch nur eine Spinne.
2: Na und? Die will doch auch nicht gequält werden.
1: Na gut, hier.
0: Michael schnippt die Spinne in Connys Hand.
1: Huch.
0: Etwas unheimlich ist Conny die langbeinige Spinne auf ihre Hand schon. Sie setzt sie schnell am Wegesrand ab und freut sich, dass sie ein Tier gerettet
2: so.
0: Hat.
2: Und nun lauf schön.
0: Mittags machen sie ein kleines Picknick. Oma hat dafür Brote geschmiert und Salat zubereitet.
3: Ich hab die Eier gekocht.
1: Mann, hier sind aber viele Ameisen.
4: Ja, die wollen wohl auch etwas vom Picknick abhaben.
2: Oh nee, da will ich gerade mein Marmeladenbrot essen, kommt da so eine blöde Wespe an. Hau ab, lass mich in Ruhe. Flieg nach Hause.
4: Nicht nach der Wespe schlagen, Conny. Bleib lieber ganz still sitzen. Dann fühlt die Wespe sich nicht bedroht und lässt dich auch in Ruhe.
3: Und puste die Wespe nicht an. Das macht sie nämlich erst recht wild.
2: Aha.
0: Conny hat Angst, von der Wespe gestochen zu werden. Deshalb ist es sehr schwer für sie, ruhig sitzen zu bleiben. Sie schafft es nur ganz kurz. Dann legt sie lieber das Marmeladenbrot weg und isst, schwupps, auch die Wespe los. Nach dem Picknick machen sie sich langsam auf den Rückweg. Und der führt über eine große, wackelige Hängebrücke. Oma bleibt stehen.
4: Oh nein!
3: Nein? Ja, was ist denn los? Warum bleibst du stehen?
4: Da gehe ich nicht drüber. Das traue ich mich nicht.
3: Tja, und nun?
2: Vielleicht gibt es einen anderen Weg?
3: Ja, den gibt es. Aber das ist ein ziemlich großer Umweg.
4: Ach, das will ich auch nicht.
2: Wir auch nicht. Du schaffst das, Oma. Ich kenne solche Wackelbrücken vom Spielplatz. Da sind die ein bisschen kleiner, aber die wackeln auch. Du musst dich nur gut festhalten und nicht nach unten gucken.
4: Ja.
2: Das ist gar nicht schlimm.
4: Ich versuch's. Aber nicht so schnell.
3: Nein, versprochen. Komm, Michael, wir gehen als Erste.
1: Gut.
2: Und jetzt du, Oma.
4: Uiuiuiui. Und das alles in meinem Alter. Also los.
2: Ich bin direkt hinter dir. Das machst du gut.
4: Ja. Und nein, dass ich das noch erleben muss.
2: Prima, Oma. Weiter.
4: Ja, ja. Ich mach ja schon.
2: Klasse, Oma. Jetzt haben wir schon fast die Hälfte geschafft. Immer schön weitergehen, festhalten und nicht nach unten sehen. Nur nach vorne schauen.
4: Mach ich ja.
2: Das ist gut, Oma.
0: Für Conny nach einer kurzen, für Oma aber nach einer endlos langen Zeit haben sie es geschafft. Sie haben die Brücke überquert. Oma freut sich. Conny auch. Und natürlich auch Opa und Michael. Glücklich wandern sie jetzt zum Campingplatz. Eigentlich möchte Conny gerne zu Hause anrufen und von den schönen Erlebnissen der letzten beiden Tage erzählen. Aber Oma kann ihr Handy gerade nicht finden. Und bei Opas Smartphone ist der Akku leer. Und bis der wieder aufgeladen ist, schläft Conny schon.

0: Heute spielen Conny und Michael wieder mit Ilo und Balu. Ilo klettert auf einen Baum und setzt sich auf einen dicken Ast.
1: Von hier aus kann man ganz weit schauen. Kommt doch hoch. Oder traut ihr euch nicht?
2: Natürlich trauen wir uns.
3: Und wie? Komm.
0: Klettern können Conny und Michael super gut. Schon klettern sie den Baumstamm hoch. Balu bleibt unten. Hunde sind nicht solche Kletterkünstler wie Katzen und Kinder. Ruckzuck sind Conny und Michael oben bei Ilo.
2: Da sind wir.
3: Wow. Von hier oben ist die Aussicht wirklich toll.
1: Sag ich doch. Und jetzt springen wir alle runter.
2: Wie bitte?
0: Conny sieht nach unten. Hier runter zu springen, traut sie sich nicht. Sie ist schon einmal beim Turnen vom großen Kasten gesprungen. Doch da lag eine dicke Matte. Im Schwimmbad ist sie sogar vom 1-Meter-Brett gesprungen. Aber natürlich ins Wasser. Hier gibt es nur harte Erde. Und der Ast ist viel höher als das 1-Meter-Brett oder der Kasten.
2: Warum sollte ich hier runterspringen? Nein, das mache ich nicht.
3: Und ich weiß noch nicht, ob ich es mache oder nicht.
1: Seid ihr etwa Feiglinge?
2: Nein!
0: Conny hat in den letzten Tagen viel Mutiges gemacht. Sie weiß, dass sie nicht feige ist. Es ist richtig, hier nicht zu springen. Also klettert Conny lieber vorsichtig nach unten. Michael wartet noch ab.
1: Ihr seid Angsthasen. Ich bin mutig. Achtung, ich komme!
0: Leider kommt Ilo unten recht unglücklich auf und stolpert auch noch über Balu. Jetzt ist das linke Knie aufgeschürft und der Fuß tut weh. Während Michael den Baum hinunterklettert, will Conny Ilo hochhelfen.
2: Komm, ich helf dir.
1: Lass mich.
2: Dann eben nicht.
1: Oh Mann. Na toll.
2: Mann, bin ich froh, dass ich nicht gesprungen bin.
0: Als Conny Opa davon erzählt, meint der:
4: Angst ist ab und zu sehr gut, falls sie uns vor Gefahren warnt. Manchmal ist es mutiger, Nein zu sagen, als irgendeine dumme Mutprobe mitzumachen.

0: Kurz danach kommt Besuch zum Wohnwagen. Es ist Papa. Erst rennt Conny freudestrahlend auf ihn zu. Doch dann fällt ihr ein, dass er sie vielleicht abholen will. Und Conny möchte doch noch gar nicht nach Hause.
1: Aber du hattest doch solche Angst vor dem Hund und hast uns und Kater Maus so vermisst. Das hast du doch am Telefon erzählt.
2: Daran kann ich mich schon fast gar nicht mehr erinnern. Und der Hund heißt Baloo und ist ein ganz Lieber. Der gibt sogar Pfötchen.
1: Oh, echt?
2: Ja.
1: Toll.
2: Und dann waren wir im Spaßbad. Und auf der Wanderung habe ich Oma über eine Wackelbrücke geholfen.
1: Hui, na da habt ihr ja eine ganze Menge erlebt.
2: Ja. Und du brauchst mich auch bestimmt nicht abholen.
1: Das wollte ich ja auch gar nicht. Denn, weißt du, eigentlich wollte ich nur ein schönes Wochenende mit euch in der Natur verbringen.
0: Und das machen sie jetzt. Doch leider passt Papa nicht mehr in den Wohnwagen. Er muss ganz allein im Vorzelt schlafen. Ob Papa sich das traut? Aber vielleicht tauschen Conny und Michael ja mit ihm.

Alle Menschen haben vor etwas Angst, sogar die Allerstärksten. Angst zu haben ist erstmal gar nicht schlimm, denn Angst warnt uns vor Gefahren. Weil wir Angst haben, uns zu verbrennen, greifen wir zum Beispiel nicht einfach in ein Feuer. Doch manchmal müssen wir mutig sein, um jemandem zu helfen oder weil wir sonst etwas Schönes nicht erleben können. Eine Reise, eine Geburtstagsfeier, eine Übernachtung bei einem Freund oder einer Freundin. Ab und zu brauchen wir ein bisschen Unterstützung, um etwas zu wagen. Vielleicht sind wir auch noch nicht so weit und brauchen noch etwas Zeit, um uns etwas Bestimmtes zu trauen. Das ist völlig in Ordnung. Manche Ängste verschwinden nämlich, wenn wir etwas älter werden. Und ab und zu ist es wirklich mutiger, Nein zu sagen und die unsinnige Mutprobe nicht mitzumachen und etwas nicht zu tun, was wir eigentlich gar nicht wollen. Oft sagt uns schon ein Gefühl tief in uns drinnen, was falsch und was richtig ist. Es ist also gar nicht so einfach mit der Angst und dem Mut. Und niemand sollte wegen seiner Ängste ausgelacht werden. Wie ist es bei dir? Wovor hast du Angst? Und bei was warst du schon einmal ganz mutig?

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1: Hallo, da ist die Josie. Das Figurentheater Lilarum lädt dich zu einer Nachmittagsvorstellung ein. Und statt einer Eintrittskarte bringst du ein Sackerl Kastanien mit. So brauchst du nichts bezahlen. Zu sehen ist das Puppenstück Schattenparty, in dem Sascha und Mika ihre Schatten abhanden kommen. Also auf zum Kastaniensammeln und bis zum 27. September dabei sein. Um Zorn und Wut geht es im Handpuppenspiel Wut ist ein gutes Gefühl. Kinder von 4 bis 8 Jahren sind eingeladen, bei Theatergespräch und Basteln zu verstehen, warum Wut und Zorn wichtig sind und wie du am besten damit umgehst. Am 30. September um 4 Uhr am Nachmittag in der Pfarrbibliothek Korneuburg. Die Teilnahme ist gratis, aber bitte um Anmeldung. Und im Wildganshof im 3. Bezirk unserer Bundeshauptstadt Wien kannst du noch jeden Mittwoch im September von 3 bis 6 Uhr nachmittags gemeinsam mit anderen Kindern im Alter zwischen 4 und 10 Jahren einen lustigen Spielenachmittag verbringen. Du kannst Mandalas gestalten, auf einer Slackline balancieren, Federball spielen und vieles mehr ausprobieren. Der Treffpunkt ist beim Wildganshof, die Wiese neben dem Fußballkäfig. Komm doch bald vorbei und spiel mit, es kostet nichts. 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
4: Du würdest am liebsten das ganze Jahr über Eis essen? Dann pass auf! Hier kommt ein tolles Rezept für selbstgemachtes Eis für dich. Die fruchtigen Benko Erdbeer-Popsicles. Popsicle ist das englische Wort für Eislutscher. Du brauchst also Eislutscherformen dafür. Da hinein kommt eine Mischung aus frischen Erdbeeren, Milch, Honig, etwas Zitronensaft und griechischem, also besonders cremigem Joghurt. Und eine Geheimzutat kommt noch dazu. Benko Erdbeere. Das ist so wie Benko Kakaopulver, nur eben für Erdbeermilch und macht unser Eis nochmal extra erdbeerig. Du verrührst die Zutaten gemeinsam mit einem Erwachsenen mit dem Mixer, füllst sie in die Förmchen, Stiel drauf und ab in den Tiefkühlschrank. Nach circa 4 Stunden ist dein Eis fertig. Das Rezept mit den genauen Mengenangaben gibt's auf www.meinkinderradio.at zum Nachlesen. Schick uns doch ein Foto von deinen Benko Erdbeer-Popsicles und lass es dir schmecken.
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6: Hallo aus dem Nachrichtenstudio. Ich bin Josie. Das Kinder- und Jugendparlament in Wien startet wieder. Willst du dabei sein? Dann kannst du dich jetzt mit deiner Schulklasse oder deiner Kindergartengruppe anmelden. Im Wiener Jugendparlament werden dann Sitzungen abgehalten, wobei alle sagen können, was sie in Wien gerne anders hätten, damit Kinder sich wohler fühlen. Zum Beispiel mehr sichere Plätze zum Spielen. Die Ideen werden dann mit den echten Politikerinnen und Politikern besprochen und sie sind dann aufgerufen, Wirklichkeit daraus zu machen. Das Kinder- und Jugendparlament in Wien gibt es seit 5 Jahren. Die erste Sitzung wird Anfang Oktober abgehalten. Ende Mai ist dann der große Abschluss im Rathaus. Jedes Jahr nehmen etwa 300 junge Menschen daran teil. Kostenlose Schwimmkurse werden jetzt wieder im Bundesland Niederösterreich angeboten. Teilnehmen dürfen Kinder zwischen 5 und 10 Jahren, die noch nicht schwimmen können. Heuer sind noch 160 Plätze frei. Die Kurse finden an 7 verschiedenen Orten statt. In Heidenreichstein, Litschau, Weitra, Zwettl, Scheibs, Neunkirchen und Klosterneuburg. Die Kids lernen in kleinen Gruppen, sich sicher im Wasser zu bewegen und sich selbst zu retten. Das Land Niederösterreich übernimmt alle Kosten für den Kurs, wenn die Kinder mindestens die Hälfte der Stunden besuchen. Die Aktion soll helfen, Badeunfälle zu verhindern, denn viele Kinder machen schnell Fortschritte beim Schwimmen und fühlen sich immer wohler im Wasser. Anmelden kann man sich ab 20. September online über die Seite von Sportland Niederösterreich. Wonder Woman, Thor und Spider-Man waren zu Besuch bei kranken Kindern in der Klinik Donaustadt. Und natürlich sind die Superhelden nicht einfach durch die Tür ins Krankenhaus spaziert. Nein, sie haben sich vor den Augen der jungen Patienten aus einem Hubschrauber abgeseilt. Es war ein Polizeihubschrauber, denn die Superhelden waren auch verkleidete Polizistinnen und Polizisten. Auch Geschenksackerln haben sie mitgebracht und versteckt. Polizeidiensthund DEFCON hat den Kindern bei der Suche geholfen. Für die Kinder im Krankenhaus war es ein aufregender Tag, der sie aufgemuntert hat. Und es bleibt sicher das eine oder andere Selfie mit den Superhelden als bleibende Erinnerung.
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5: Du hast es natürlich schon an der Kennmelodie erkannt. Es ist wieder Zeit für den neuen Buchstaben. Hallöle, hier ist der André und ich habe den Buchstaben P, also hartes P, wie Passwort. Ja, Passwort hast du sicher schon einmal gehört und vermutlich auch schon irgendwo mal verwendet. Ein Passwort ist nämlich ein geheimes Kennwort. Das verhindert, dass jeder Zugriff auf ein Online-Profil oder auch auf ein WLAN oder einen Computer hat. Du kannst dir das Passwort wie einen Türsteher vorstellen und der stellt sicher, dass auch wirklich nur der hereinkommt, der auch hinein darf. Deshalb gibt es auch überall, wo man im Internet ein Profil anlegen kann, auch ein Passwort. Aber nicht nur da, auch der Computer bei dir zu Hause wird ein Passwort haben, das beim Start eingegeben werden muss. Und das ist auch gut so. Das Passwort verhindert nämlich, dass irgendwer außer dir oder deinen Eltern einen Computer oder dein Online-Profil verwenden kann. Leider gibt es Leute, die versuchen, das Passwort mehr oder weniger zu erraten, also so Zugriff zu bekommen. Du musst jetzt aber deshalb keine Angst haben, denn genau dafür ist ja das Passwort da. Du solltest nur darauf achten, dass du ein sicheres Passwort wählst. Also 1234 wäre ein... richtig, sehr schlechtes Passwort. Und auch der Name des Haustiers oder der Name von deiner Mama oder deinem Papa kann leicht erraten werden. Ein gutes Passwort sollte aus mindestens 8 Zeichen bestehen, also 8 verschiedenen Buchstaben. Du weißt schon, 1, 2, 3, 4, 5, 6, 7, 8. Also 8 verschiedene solche Zeichen. Und es sollte eine Mischung aus Zahlen und Buchstaben sein. Also am besten baust du zum Beispiel auch noch große Buchstaben und kleine Buchstaben ein. Vielleicht hast du die ja schon in der Schule gelernt. Wenn nicht, kannst du ja mal Mama und Papa um Hilfe bitten. Und was noch ganz wichtig ist, du musst dir das Passwort auch gut merken können. Na klar, weil sonst hast du selber auch keinen Zugriff mehr. Und wenn du das alles berücksichtigst, dann kann auch nichts mehr schiefgehen.
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5: Hallo Gundi! Die Gundi ist in Kärnten zu Hause und die Gundi hat mir gerade eine E-Mail geschrieben. Sie möchte unbedingt den Patrick grüßen. Sehr mit erledigt. Liebe Grüße nach Kärnten von mir. So, jetzt brauche ich aber lieber Anmeldungen, weil ohne Anmeldungen gibt es keine Kindertelefonate. Und ich möchte mit jeder Menge Kindern aus ganz Österreich telefonieren. Vielleicht ein Kind aus Oberösterreich oder vielleicht ein Kind aus der Steiermark oder dem Burgenland. Ich freue mich auf jeden Fall auf jedes einzelne Kind. Es wird eine lustige Stunde. Ich freue mich drauf. Ich bin André Brunner-Frumann. Jetzt gibt's die notastische Musik.
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1: So, damit sich heute Nachmittag so richtig viele Kinder in Radinos Minidisco ausgehen, wollen wir nicht lange quatschen, sondern ich frage gleich mal, Hallöle, wer ist jetzt bei meinem Kinderradio mit dabei?
2: Hallöle, André, hier ist der David.
1: Hallöle und schönen Nachmittag, willkommen in Radinos Minidisco. David, wir wollen dich alle ein bisschen besser kennenlernen. Wie alt bist du und in welchem Ort bist du Haus?
2: Ich bin 10 Jahre alt und ich wohne in Pleinfeld.
1: Pleinfeld? Sag mal, in welchem Bundesland ist denn das?
2: Salzburg.
1: Im Bundesland Salzburg, das ist schön. Und dein Traumberuf ist Profifußballer, steht hier auf dem Zettel.
2: Ja.
1: Wie kommt man auf Profifußballer?
2: Zum Beispiel, wenn man Fußball spielt und mag und wenn man gut spielt, dann wird man vielleicht ein Profifußballer.
1: Ich würde mal behaupten, du spielst wahrscheinlich in einem Verein und liebst Fußball.
2: Ja.
1: In welchem Verein spielst du?
2: SV Seekirchen,
1: da müssen wir jetzt alle mal grüßen vom SV Seekirchen. Also wenn ihr gerade zuhört, herzlich willkommen in der Minidisco. Der David ist bei mir und der grüßt euch alle.
2: Okay, ich grüße den Paul, Ben, Andi, Luca, Moritz, Philipp, Leon, Dennis, Dodo, Sebi und das war's.
1: Waren das jetzt alle Leute im Verein oder?
2: Nee, es gibt noch mehr, aber okay. Ich kenne nicht alle, es gibt noch
1: ich verstehe. Und müssen wir sonst noch jemanden grüßen von deinen anderen Freunden?
2: Papa, Mama, Sarah, Oma und Opa. Und Andi und noch Leon.
1: Okay, und liebe Grüße kommen natürlich auch von mir aus dem Radio, direkt zu euch ins schöne Bundesland Salzburg. Wir spielen jetzt noch ein Spiel, Auswahlspiel, Reimwörterspiel oder Gegenteilspiel. Was hast du denn ausgesucht?
2: Auswahlspiel.
1: Das Auswahlspiel, wie funktioniert das?
2: Es gibt zwei Wörter und ich sag das, was ich lieber mag.
1: Okay, geht's los?
2: Ja.
1: Dann duschen oder baden?
2: Duschen.
1: Das geht schneller, gell?
2: Ja.
1: Bin ich völlig bei dir. Da ist man im Nu wieder draußen und geht schon rund. So, Karotten oder Erbsen?
2: Karotten.
1: Karotten, die sind lecker, gut. Und ja. Dann hätten wir noch, was nehmen wir noch? Topfendascherl oder Krapfen?
2: Krapfen.
1: Und welche? Die mit Vanille oder die mit Marillenmarmelade?
2: Marillenmarmelade mag ich lieber.
1: Okay, hier kommt ein Applaus. Ich kann es nur immer wieder sagen, ich liebe Vanillekrapfen, die mit Vanillesoße gefüllt sind. Die sind ganz großartig, kann man immer mal kosten. So, David, ja. Ich wünsche dir einen schönen Nachmittag. Danke fürs mit dabei sein und liebe Grüße ins Bundesland Salzburg.
2: Tschüss.
3: Meine schöne Erfindung hat nicht funktioniert. Mein Testpublikum war nicht amüsiert,
4: aber so gar nicht.
3: Hat nicht applaudiert, wie die geguckt haben.

Ein Putzkissen! Hey, das war wirklich ein Putzkissen! Ehrlich! Oder kann das irgendwer von euch ohne Hilfsmittel nachmachen?

0: Das ist wieder mal ein Lied gewesen, wo wahrscheinlich tausende Kinder in ganz Österreich einfach nur mitgesungen haben, weil sie den Song so gerne mögen. Hier ist mein Kinderradio mit der Minidisco und dem André, das bin ich. Ich freue mich, dass du mit dabei bist. So, wir schauen jetzt gleich mal in Leitung 6 und sagen, ist da jemand? Hallo?
1: Hallo.
0: Hallo, ja, wer spricht denn da?
1: Der Leon.
0: Ja, Leon, ich wünsche dir einen schönen Nachmittag. Ganz kurz für alle Kinder, wie alt bist du und in welchem Ort bist du zu Hause?
1: Ich bin 6 Jahre alt und ich komme aus Schattendorf.
0: Und Schattendorf ist im wunderschönen Bundesland?
1: Burgenland.
0: Burgenland, das ist ein schönes Bundesland. So, hier steht auf meinem Zettel, dass du auf Dinosaurier stehst.
1: Ja.
0: Jetzt wissen wir ja wahrscheinlich, der Radino ist dein Lieblingsdinosaurier, aber hast du neben dem Radino noch einen anderen Lieblingsdinosaurier?
1: Den Spinosaurus.
0: Wow, du, da musst du uns jetzt ganz kurz mal erklären, wie schaut der aus und was hat der gemacht damals?
1: Der ist urgroß und der frisst Fleisch.
0: Wow, ein Fleischfresser.
1: Ja.
0: Ja, sag mal, da sind wir aber froh, dass der heute nicht mehr lebt, weil da müssten wir ja alle Angst haben, dass der uns alle frisst.
1: Ja.
0: Okay, jetzt sag nochmal, wie heißt der Dinosaurier?
1: Spinosaurus.
0: Spinosaurus. Na, Wahnsinn. Aber ein tolles Tier wahrscheinlich gewesen, oder?
1: Mhm.
0: Du, und aber der T-Rex war größer, oder?
1: Nö.
0: Nicht? Der war noch größer?
1: Ja,
0: Wahnsinn.
1: Der war größer als der Giganotto.
0: Wahnsinn, das ist ja ein... Du, vielleicht zeichnest mir mal ein Bild, damit ich auch weiß, wie der aussieht und schickst es mir dann per E-Mail einfach.
1: Ja.
0: Würde mich voll freuen. Dankeschön, Leon. Jetzt grüßen wir aber erstmal alle deine Freunde hier im Radio.
1: In Jakob, in Julian, in Theo, in Nick, in Luca, in Lukas, in Matteo, in Leo, meine Klasse, die 1b, meine Frau Lehrerin Steffi.
0: Oh, das, die freut sich sicher.
1: Die Binto-Oma und den Binto-Opa, die Jäger-Oma und die Jessie und alle, die mich kennen und den Radino.
0: Oh, der freut sich natürlich auch sehr. Danke, dass du alle gegrüßt hast. Liebe Grüße auch zu euch ins Burgenland. Wir spielen jetzt ein Spiel, oder, Leon?
1: Ja.
0: Welches hast du dir ausgesucht?
1: Das Gegenteilspiel.
0: Das Gegenteilspiel, wie funktioniert das?
1: Du sagst jetzt zum Beispiel, was ist das Gegenteil von dick?
0: Ja.
1: Sage ich dann dünn.
0: Richtig, so funktioniert es. Ist schon ein bisschen ein schwierigeres Spiel, das heißt, du bist ein mutiges Kind. Ich liebe das. Gehen wir es an?
1: Ja.
0: Super, okay. Was ist das Gegenteil von billig?
1: Teuer.
0: Teuer ist das Gegenteil von billig, richtig. Was ist das Gegenteil von eng?
1: Weit.
0: Weit ist das Gegenteil von eng, richtig. Und was ist das Gegenteil von frech?
1: Brav.
0: Brav, hier ist ein Applaus. Ah ja, das hat er sehr gut gemacht, der Leon, 6 Jahre alt aus dem Bundesland Burgenland. Schön, dass du mit dabei warst. Ich wünsche dir noch einen schönen Nachmittag.
1: Ich dir auch, André. Tschüss.
0: Und für alle Kinder, die mir ein Bild malen wollen, die können das gerne tun. Einfach ein tolles Bild malen, ein Foto davon machen oder einscannen und dann per E-Mail schicken. Die E-Mail-Adresse, die gibt's auf Radinos Webseite zu finden. www.meinkinderradio.at.
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0: Also ich glaube, mir hat noch nie ein Kind erzählt, dass es gerne mal von Beruf Radiomoderator werden möchte. Möchtest du vielleicht Radiomoderator werden? Dann melde dich an für die Mini-Disco auf www.meinkinderradio.at. Also ich glaube, die Vivian, die möchte nicht Radiomoderatorin werden, aber sie wartet zumindest schon sehr, sehr lange, dass sie mit dabei sein kann in der Mini-Disco. Die ist jetzt auf jeden Fall da. Hallöle.
1: Hallöle, André.
0: Hallöle, Vivian. Wie geht's dir?
1: Gut.
0: Das ist schön. Du, die Kinder in ganz Österreich, die warten schon auf eine Vorstellung von dir. Wie alt bist du und in welchem Ort bist du zu Hause?
1: Ich bin 7,5 und wohne in Wien.
0: In der Bundeshauptstadt, in so einer großen Stadt wohnst du?
1: Ja.
0: Wow, das ist ja toll. Also da ist ja immer was los, oder?
1: Ja.
0: Und hast du in Wien auch einen Lieblingsplatz?
1: Ja.
0: Also wo du so richtig gerne bist, wo ist denn das?
1: Der Prater.
0: Wow, das glaube ich. Und mit was fährst du am liebsten im Prater?
1: Ich fahre nicht, sondern es gibt so welche Häuser.
0: Ah, da gibt es ja zum Beispiel auch das Geisterhaus. Da bin ich mal durchgegangen. Das ist ja toll.
1: Ja, aber es gibt auch so welche großen Häuser. Das geht so mal auf. Da gibt es so Hindernisse und da geht man bergauf. Und dann ganz oben kann man Stufen runtergehen oder runterrutschen von ganz oben.
0: Wirklich? Das ist ja toll. Das muss ich das nächste Mal auch machen. Also du kannst mir das empfehlen.
1: Ja.
0: Das merke ich mir. Und dann denke ich das nächste Mal, wenn ich das mache, denke ich ganz fest an dich, okay?
1: Ja.
0: Super. Du, hier auf der Anmeldung steht oben, du machst gerne Schauspiel und Musical Dance.
1: Ja.
0: Was ist dein Lieblingsmusical?
1: Wann gibt's endlich Milch?
0: Okay, wann gibt's endlich Milch, heißt das Musical?
1: Ja.
0: Das kenne ich eigentlich gar nicht. Um was geht's da?
1: Da gibt's auch eine Geschichte, die haben wir gespielt.
0: Ja.
1: Und da haben zwei Mädchen und ein Junge die gespielt, weil wir haben nur einen Jungen, die haben die Böse gespielt, aber vorher waren wir alle lieb und dann am Schluss haben wir die Milch geklaut.
0: Deswegen
1: heißt man, wann gibt es endlich Milch, wenn die Milch geklaut wurde?
0: Super. Du, da kriegst du schon mal den ersten Applaus. Als angehende Schauspielerin, da muss man sich schon mal an den Applaus gewöhnen. Und hier in der Mini-Disco gebe ich gerne Applaus. Vivian, welche Freunde müssen wir von dir im Radio grüßen? Zähl sie mal auf, die warten schon.
1: Die Ruby, die Naima, die Johanna, die Mia, die Livia, die Emilia, den Leo, die Sophia, den André.
0: Oh, danke, wie süß von dir.
1: Die Sora, die Katharina, die Caroline, den André und den Adino.
0: Oh, da freut sich auch. Vivian, wir spielen jetzt noch ein Spiel. Welches hast du dir ausgesucht?
1: Das Geräuschespiel.
0: Oh, ich weiß ganz genau, warum du es dir ausgesucht hast.
1: Da wollte ich dir die Klospülung zeigen.
0: Klar, alle wollen mir immer die Klospülung zeigen. Lauf mal los, wir sind gespannt, ob du eine richtig laute, tolle Klospülung hast. Ganz Österreich zeigt mir im Radio immer die Klospülung. Das ist super. Es geht auch nur in einem Kinderradio. In einem Erwachsenenradio wäre es ein bisschen komisch. Du, das war eine tolle Klospülung. Super. Und jetzt hätte ich noch gerne, weil du ja Schauspielerin wirst, gell? Dass du mal lachst wie die böseste Hexe auf der ganzen Welt. Die war aber noch zu lieb. Jetzt mach sie noch böser. Und jetzt eine liebe Hexe. Hier kommt ein Applaus. Ah, das hat sie gut gemacht. Das war die Vivian, 7 Jahre alt aus der Bundeshauptstadt Wien. Du, danke, dass du mit dabei warst.
1: Schönen Nachmittag, André. Tschüss.

Einen schönen Nachmittag wünsche ich dir. Hier ist die Mini-Disco auf mein Kinderradio. Und auf meinkinderradio.at, also der Webseite von Radino, da gibt es die Pinnwand. Und auf der Pinnwand können alle Kinder aus ganz Österreich eine Nachricht hinterlassen. Wer Glück hat,

0: wirklich dinotastischen Song für dich. Und den spiele ich auch wirklich nur für dich. Dranbleiben.
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2: Servus, da ist die Josie. Am 27. September ist ein besonderer Tag, der Tag des Denkmals. Dabei öffnen hunderte Museen bei freiem Eintritt ihre Türen. Viele Standorte machen eigene Kinderführungen, zum Beispiel das Kids-Treff vom Erzstein zur Eisenspitze im Stadtmuseum Steyr im Bundesland Oberösterreich. Auch Schloss Eckenberg in Graz, der Hauptstadt vom Bundesland Steiermark, bietet besondere Rundgänge an. Eintritt und Führungen sind gratis. Das Figurentheater Lilarum in Wien lädt dich zu einer Nachmittagsvorstellung ein. Statt einer Eintrittskarte bringst du ein Sackerl Kastanien mit, so brauchst du nichts bezahlen. Zu sehen ist das Puppenstück Schattenparty, in dem Sascha und Mika ihre Schatten abhanden kommen. Also auf zum Kastaniensammeln und bis zum 27. September dabei sein. Um Zorn und Wut geht es im Handpuppenspiel »Wut ist ein gutes Gefühl«. Kinder von 4 bis 8 Jahren sind eingeladen, bei Theater, Gespräch und Basteln zu verstehen, warum Wut und Zorn wichtig sind und wie du am besten damit umgehst. Am 30. September um 4 Uhr am Nachmittag in der Pfarrbibliothek Kornneuburg. Die Teilnahme ist gratis, aber bitte um Anmeldung. Und wenn auch du weißt, wo es eine tolle Kinderveranstaltung gibt, dann füll uns auf www.meinkinderradio.at bitte das Formular aus.
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3: 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Radino, wo bist du?
4: Ja, ich komme schon. Ich habe gerade eine E-Mail bekommen. Wir haben wieder ein Geburtstagskind.
1: Yeah! Schreib auch du, Radino, wenn du Geburtstag hast, eine Mail. radino@meinkinderradio.at.
4: Ich wünsche allen Geburtstagskindern einen dino-starken Tag. Und das nächste Lied ist jetzt nur für euch.

0: Achtung, Achtung, jetzt kommt wieder eine dinotastische Sprachnachricht.
1: Hallo André und Radino, ich bin Asaf und bin 7 Jahre alt. Ich wohne in Tschechien. Liebe Grüße von Asaf.
2: Hallöle André, ich bin der Primus, ich bin 5 Jahre alt und ich wohne in Bad Krozingen, Deutschland. Und jetzt möchte ich meine Freunde grüßen. Der Kaius, der Bartwan, der Bruno, die Mia, der Marlo, der Bartwan, der Liam, der Joshua und Mami und Papi, Oma und Opa. Und das war's.
3: Hallo, ich bin die Josefina. Ich bin 6 Jahre alt und ich wohne in Dellingau. Das ist im Bundesland Oberösterreich. Und jetzt will ich noch meine Freunde grüßen. Sie heißen Sonja, Marlene, Viviana, Anja, Josefina und Isabella. Tschüss Radino, tschüss André.
0: Juhu, so viel dinotastische Musik spielen nur wir. Yeah.
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0: Hier kommt schon wieder ein dino-tolles Lied für dich.
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0: Also ich weiß nicht, wie es dir geht, aber ich habe mich so schnell gerade im Studio gedreht, dass mir richtig schwindelig ist. Ich glaube, wir brauchen mal eine kurze Pause hier bei meinem Kinderradio. Das heißt, wir telefonieren einfach mit dem nächsten Kind. Hm? Die Rosa, die wartet nämlich schon in Leitung, wo wartet sie? Leitung 2. Hallöle.
1: Hallo, André.
0: Hallo, Rosa. Schönen Nachmittag. Geht's dir gut?
1: Ja.
0: Das ist super. Herzlich willkommen in der Minidisco auf meinem Kinderradio. Du, wir sind alle hier total aufgeregt, weil wir dich gerne kennenlernen möchten. Wie alt bist du?
1: 5 und 6.
0: 6 Jahre alt ist die Rosa. Und in welchem Ort wohnst du?
1: Ich wohne in Tragös.
0: Tragös, das ist ja im schönen Bundesland Steiermark. Und angeblich habt ihr da einen total schönen See. Wie heißt der?
1: Grüner See.
0: Grüner See heißt der. Und der heißt so, weil er rot ist?
1: Weil er so grün ist.
0: Ach so, weil er so grün ist. Super. Das hätte ich mir jetzt auch denken können, gell? Du, da war ich sogar schon mal. Das ist ja wunderschön dort.
1: Ja.
0: Am grünen See. Da kann man voll nett rundherum spazieren. Und der ist wirklich, wirklich, wirklich grün. Also so einen grünen See habe ich noch nie gesehen wie den grünen See.
1: Mhm.
0: Du hast ganz viele Tiere, steht hier auf dem Zettel.
1: Ja.
0: Was hast du denn alles zu Hause?
1: Also ich habe Hühner.
0: Mhm. Wie viele?
1: 4 Stück.
0: 4 Hühner. Was haben wir noch?
1: Meerschweinchen.
0: Meerschweinchen, wie viele?
1: 8.
0: 8 Meerschweinchen? Ja, bist du gescheit. Okay, was haben wir noch?
1: Und ein Hund.
0: Und einen Hund. Das sind wirklich viele Tiere. Und wer kümmert sich um die Tiere alles?
1: Ich.
0: Nur du? Das schaffst du?
1: Ja.
0: Ja, kannst du dann überhaupt noch in die Schule gehen?
1: Ja.
0: Okay, da bin ich aber froh. Ich habe schon gedacht, du musst dich rund um die Uhr um diese Tiere kümmern. Sollen wir jetzt jede Menge Freunde von dir grüßen hier im Radio?
1: Ja.
0: Ja, leg mal los.
1: Also die Mia, die Anni, der Paul, Luca, die Mona, die Emma, die Alina, das war's.
0: Und das war's. Liebe Grüße kommen von mir aus dem Studio zu euch in die Steiermark. Und wir spielen jetzt noch ein tolles Spiel, Auswahlspiel, Reimwörterspiel oder Gegenteilspiel. Welches darf denn sein?
1: Gegenteilspiel.
0: Wie funktioniert das Gegenteilspiel?
1: Weiß ich nicht.
0: Okay, ich sag einfach ein Wort und du sagst genau das Gegenteil davon.
1: Okay.
0: Gut. Was ist das Gegenteil von gut?
1: Schlecht.
0: Schlecht ist das Gegenteil von gut, richtig. Was ist das Gegenteil von neu?
1: Alt.
0: Alt ist das Gegenteil von neu, richtig. So, und hier kommt noch ein schwieriges. Was ist das Gegenteil von erlaubt? Wenn es nicht erlaubt ist, dann ist es?
1: Verboten.
0: Verboten ist das Gegenteil von erlaubt. Richtig, hier kommt ein Applaus. Das war die Rosa, die 6 Jahre alt aus der Steiermark. Und die war heute Nachmittag mit dabei in der Minidisco. Ich wünsche dir noch einen schönen Nachmittag, Rosa.
1: Tschüss, André.

0: Du hörst die Mini-Disco auf mein Kinderradio mit André, das bin ich. Ich wünsche dir einen schönen Nachmittag. Fein, dass du hier bist. So, ich ziehe wieder eine Anmeldung heraus für ein Kindertelefonat. Die Nummer wählen wir. Und dann hoffen wir, dass jemand abhebt. Ich bin gespannt.
1: Hallöle.
0: Hallöle? Wer spricht denn da?
1: Die Ella.
0: Ella, einen schönen Nachmittag wünsche ich dir. Sag mal schnell, wie alt bist du und in welchem Ort bist du zu Hause?
1: Ich bin 9 Jahre alt und ich wohne in Wien im 23. Bezirk.
0: Also in unserer schönen Bundeshauptstadt wohnst du. Du, das ist ja toll. Sag mal, Ella, hast du schon irgendeine Idee, was du vom Beruf werden möchtest, wenn du erwachsen bist?
1: Ja.
0: Sag mal.
1: Also, ich mag zwei Berufe haben.
0: Okay.
1: Und zwar einmal mag ich Fotografin werden.
0: Du, das ist ein toller Beruf, ja? Und der zweite?
1: Und ich mag Tierärztin werden.
0: Okay, also Tierärztin kann ich dir sagen, das wollen ja fast alle Kinder hier bei mir in der Sendung werden. Aber Fotografin ist noch nicht so oft genannt worden. Und deshalb wäre es jetzt toll, wenn du uns einmal erklärst, was macht eine Fotografin?
1: Also, da hat man eine Kamera und mit der fährt man zum Beispiel in Schulen oder in andere Länder und kann Dinge fotografieren und die Fotos verkauft man dann.
0: Und man kann zum Beispiel auch Hochzeiten fotografieren, das ist ja auch schön. Das sind oft sehr, sehr tolle Events, die man da fotografiert. Du, und hast du irgendeinen Fotografen oder eine Fotografin in deiner Familie?
1: Nein.
0: Und wie bist du dann auf die Idee gekommen, dass du ja Fotografin werden könntest?
1: Also ich habe immer schon gerne Fotos gemacht. Und wenn mir das irgendwann gut gefallen hat, die dann zu bearbeiten, wollte ich dann mal werden.
0: Du, das ist ja großartig. Weißt du, ich finde es ja immer total super, wenn man sich für etwas interessiert und das dann vielleicht mal beruflich machen möchte. Und jetzt hast du wahrscheinlich vielen Kindern wieder eine Idee geliefert. Vielen Dank dafür.
1: Ja.
0: Du, jetzt ist es aber Zeit, dass wir alle deine Freunde hier im Radio grüßen.
1: Ja.
0: Zähl sie mal auf.
1: Ich grüße die Lilly Sophie, die Lena, Sarah, Christian, den Niklas, den Felix, Lea, Luis und dann noch die Mia, die Alicia und das war's.
0: Und liebe Grüße kommen natürlich von mir.
1: Und den Rabino.
0: Oh, der freut sich sicher wahnsinnig drüber. So, Ella, wir spielen jetzt noch ein Spiel, Auswahlspiel, Reimwörterspiel oder Gegenteilspiel. Welches hast du denn ausgesucht?
1: Auswahlspiel.
0: Und wie funktioniert das Auswahlspiel?
1: Also du sagst zwei Wörter und ich muss dann sagen, was ich lieber mag.
0: Okay, dann legen wir gleich los, okay?
1: Mhm.
0: Hamster oder Meerschweinchen?
1: Meerschweinchen.
0: Die sind deiner Meinung nach süßer. Und Zuckerwatte oder Popcorn?
1: Popcorn.
0: Und Kinderlieder oder Geschichten?
1: Kinderlieder.
0: Und hast du ein Lieblingskinderlied?
1: Nein.
0: Sind alle toll, die wir hier spielen auf mein Kinderradio, oder?
1: Ja.
0: Dann bin ich schon gespannt, welches Lied gleich als nächster kommt. Und vielleicht ist das ja dann auch eines deiner Lieblingslieder.
1: Ja.
0: Aber mir geht's fast gleich wie dir. Ich mag alle unsere Lieder so gerne.
1: Ich auch.
0: Hier kommt ein Applaus. Das war die Ella, 9 Jahre alt aus der Bundeshauptstadt Wien. War heute Nachmittag mit dabei in der Mini-Disco. Und soll ich dir was sagen, Ella? Es war so lustig mit dir.
1: Ja, mit dir auch.
0: Das müssen wir bald wieder machen, okay?
1: Ja.
0: Schönen Nachmittag. Tschüssi.
1: Schönen Nachmittag, André.

0: So, fürs nächste Kindertelefonat geht's jetzt ab nach Kärnten hier bei Mein Kinderradio, denn da hat sich ein Kind angemeldet auf www.meinkinderradio.at. Hallöle, schönen Nachmittag.
1: Hallo, André.
0: Hallöle, Valentin, schönen Nachmittag. Und herzlich willkommen in Radinos Minidisco. Geht's dir gut?
1: Ja.
0: Das ist schön. Valentin, wir wollen dich voll gerne kennenlernen, deshalb sag uns mal, wie alt bist du und in welchem Ort bist du zu Hause?
1: Ich bin 8 Jahre alt und wohne in Hermagor.
0: In Hermagor, das ist im schönen Bundesland Kärnten. Also quasi da, wo andere Leute Urlaub machen, oder?
1: Ja.
0: Ja, gut. Valentin, du möchtest gerne Feuerwehrmann werden von Beruf.
1: Ja.
0: Warum?
1: Also auch THW.
0: THW, was heißt denn das?
1: Sowas, wo alle Berufe drin sind. Feuerwehr, Polizei und Rettung.
0: Ah, okay, das heißt THW?
1: Ja.
0: Aha, das habe ich auch nicht gewusst, aber danke, dass du uns wieder was beigebracht hast. THW, wo alle Blaulichtberufe drinnen sind. Na super. Du, und warum möchtest du eigentlich Feuerwehrmann werden?
1: Weil man da so Brände und
0: Keller auspumpen und so machen kann, oder?
1: Ja.
0: Also kurz gesagt, anderen Menschen helfen kann.
1: Ja.
0: Das ist super. Valentin, müssen wir jetzt alle deine Freunde grüßen, oder?
1: Ja.
0: Dann zähl sie mal auf.
1: Den Leon, den Fabian, den Lorenz, den Ben, meine Mama, mein Papa, mein Bruder, den Nikolas und alle, die mich noch kennen.
0: Ja, super. Liebe Grüße kommen auch von mir her aus dem Radio. Auswahlspiel, Reimwörterspiel oder Gegenteilspiel? Was spielen wir?
1: Auswahlspiel.
0: Das Auswahlspiel. Wie funktioniert's denn?
1: Du sagst 2 Wörter und ich sag, was ich lieber mag.
0: Okay, geht's los?
1: Ja.
0: Ketchup oder Mayonnaise?
1: Mayonnaise.
0: Mayonnaise, das ist super. Rutschen oder schaukeln?
1: Schaukeln.
0: Und Mittagessen oder Frühstück?
1: Mittagessen.
0: Mittagessen. Hier kommt ein Applaus. Du, und beim Mittagessen, was ist so dein Lieblingsmittagessen? Was isst du da am liebsten?
1: Tortellini,
0: das ist aber wirklich lecker. Super. Das war übrigens der Valentin, der ist 8 Jahre alt, aus Hermagor im schönen Bundesland Kärnten. Und dir wünsche ich noch einen schönen Nachmittag, Valentin. Tschüssi.
1: Tschüss, André. Schönen Nachmittag. Diese

0: Die Kindernachrichten gibt's bei uns zur vollen Stunde. Und wenn du möchtest, kannst du mir ganz einfach eine Sprachnachricht schicken. Das geht natürlich über die Mein Kinderradio Smartphone-App. Die kriegst du im Google Play Store und im Apple App Store. Also sag der Mama, sie soll sie schnell rasch mal runterladen, denn du möchtest dem Radino und dem André eine Sprachnachricht schicken. Ich freue mich schon sehr drauf.
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13: Aus Altem wieder was Neues machen und das ganz ohne Zauberei. Das klingt doch dinotastisch. Recycling macht's möglich. Aber nur, wenn wir unseren Abfall richtig trennen. Plastik, Metall, Papier, Glas. Du kennst sicher die Tonnen mit den bunten Deckeln. Aus allem, was getrennt darin landet, kann wieder Neues gemacht werden. Das ist dann eben Recycling. Nur aus dem Restmüll nicht. Der ist wirklich Müll. Also hilf auch du mit und schau ganz genau, wenn du etwas wegwirfst, in welche Tonne es gehört. Und weißt du, warum Recycling so wichtig ist? Weil wir damit die Natur schützen und wertvolle Rohstoffe sparen, wie Holz oder Erdöl. Also hilf mit und wirf Abfälle in die richtige Tonne. So kann zum Beispiel aus einer leeren Spülmittelflasche wieder eine neue Spülmittelflasche werden. Zu Hause kannst du die Abfalleimer auch aufpeppen. Male oder klebe Bilder drauf, was hineingehört. Flaschen und Joghurtbecher für Plastik, Zeitungen und Schachteln für Papier. Leider landet immer wieder Müll in der Natur. Wenn du Lust auf ein Abenteuer hast, dann werde Mülldetektiv. Rüste dich mit Handschuhen, Zange und Sackerl aus und befreie die Natur von Müll, der dort nicht hingehört. Wohin damit? Genau, in die richtige Tonne. Coole Tipps und Ideen dazu findest du im Internet auf www.ara, jetzt kommt ein Vierer, kids.at, also araforkids.at.
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6: 17.02 Uhr. 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
10: Servus, da ist die Josie mit vielen neuen Themen für dich. Das auf der ganzen Welt beliebteste Kuscheltier ist der Teddybär. Ich bin mir ganz sicher, dass es auch bei dir im Kinderzimmer einen solchen gibt. Und weil Teddys so gute Tröster, Kuschler und Freunde sind, haben sie sich einen Ehrentag verdient. Der hat vor kurzem stattgefunden, nämlich am 9. September. Eine bekannte Firma, die Teddybären herstellt, hat dazu eine Ausstellung mit ganz besonderen Bären gemacht. Da war ein grüner Teddy mit Krone, der wie die amerikanische Freiheitsstatue aussieht. Einer war als Kaiser von China verkleidet und einer rot wie eine Tomate mit grünen Blättchen am Kopf. Teddybären sind nicht nur bei Kindern sehr beliebt. Überall gibt es Erwachsene, die Teddys sammeln. Haifische lassen Flugzeuge besser fliegen. Das klingt doch verrückt, ist es aber nicht. Wissenschaftler haben sich die Haut der Haifische ganz genau angesehen und bemerkt, dass Haie wegen dieser besonderen Haut ganz leicht dahingleiten können, ohne dass das Wasser sie stark bremst. Diese Haihaut haben sie jetzt für Flugzeuge nachgebaut. Es ist eine durchsichtige Folie, mit der Flugzeuge jetzt beklebt werden. So sollen sie auch ganz leicht durch die Luft gleiten und der Luftwiderstand wird weniger bremsen. Dadurch brauchen die Flieger weniger Treibstoff. Schon toll, wie sich die Wissenschaft Ideen aus der Natur holt. Willkommen im Wurmhotel. Hier wird aber nicht Urlaub gemacht, sondern mitgeholfen. In den Wurmhotels wird Biomüll zu wertvoller Erde verwandelt. Und das machen die Würmer. Die Erde kommt dann in Hochbeete, wo gutes Gemüse wachsen kann. In Wien-Favoriten haben die Wiener Kinderfreunde schon 16 Hochbeete und Wurmhotels errichtet. Das macht aber auch etwas Arbeit. Darum werden gerade große und kleine Leute gesucht, die in der Nähe wohnen und sich um die Beete und Wurmhotels kümmern wollen. Dafür darf dann auch fleißig mitgeerntet werden.
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18: Heute haben wir eine ganz spannende Frage zu beantworten. Thomas, 7 Jahre aus Wien, will wissen, wie sich die Bank vor Bankräubern schützen kann.
19: Oh ja, das ist interessant. Es kommt ja leider, aber zum Glück nur selten vor, dass eine Bankfiliale überfallen wird. Das heißt, dass der oder die Räuber meistens mit einer Maske vor dem Gesicht und mit einer Waffe in der Hand in die Bank stürmen und Geld fordern.
18: Ich würde sofort die Polizei rufen.
19: Genau das tun die Bankangestellten auch. Und zwar mit einem versteckten Alarmknopf, den sie heimlich drücken. Aber wenn die Polizei nicht schnell genug da ist, dann kann es schon sein, dass die Räuber mit dem Geld aus der Bank schon weg sind.
18: Und dann? Verfolgungsjagd?
19: Kann sein. Aber die Bankleute, die haben es den Räubern nicht ganz so einfach gemacht. Mit dem Geld, das sie aus dem Tresor herausgeben mussten, haben sie den Bankräubern auch ein kleines Sicherheitsbäckchen mit eingepackt. Das explodiert nach kurzer Zeit und verspritzt Farbe. So sind die Geldscheine bekleckert und auch die Kleidung und die Hände der Räuber.
18: Und so können sie ganz leicht entlarvt werden. Und außerdem gibt es doch in jeder Bank eine Videokamera.
19: Genau, aber da sind die Täter oft nicht so gut zu erkennen, weil sie ja meistens Masken tragen.
18: Trotzdem, mit Videoüberwachung, versteckten Alarmknopf für den Polizeinotruf und Farbexplosion bei den Geldscheinen, da wird wohl jeder Bankräuber gefunden. Also ich mache mir da keine Sorgen.
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0: Und die hörst du natürlich immer jeden Tag am Nachmittag zwischen 4 und 6. Mit mir, ich bin der André. Schönen Nachmittag wünsche ich dir.
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0: Es gibt ja immer wieder Namen in ganz Österreich, die von allen falsch ausgesprochen werden. Ich habe zum Beispiel auch so einen Namen. Ganz viele Menschen sagen zu mir André. Und ich sage dann immer, du sagst ja auch nicht Andreas. Ich heiße André mit dem langen E, so wie Andreas. So, eine, die vermutlich auch immer falsch ausgesprochen wird, ist die Selina, weil die schreibt man mit C. Kann man vorstellen, da sagen vielleicht einige Leute Selina, aber das wäre auch falsch. Selina, Leitung 2, Hallöle.
1: Hallo, André.
0: Hallöle, schönen Nachmittag. Geht's dir gut?
1: Ja.
0: Du kommst ja aus einem total tollen Ort im Bundesland Salzburg. Wie heißt denn der?
1: Bürmoos,
0: das ist ein total lustiger Name, finde ich super. Und jetzt sagst du uns noch, wie alt du bist.
1: Sechs
0: Jahre alt bist du, das ist super. Das heißt, du kommst schon bald in die Schule.
1: Ja.
0: Auf was freust du dich am meisten in der Schule?
1: Da kann man rechnen und schreiben und schon lesen.
0: Wow, du kannst schon ein bisschen rechnen?
1: Ja.
0: Du, soll mal das kurz mal testen?
1: Ja.
0: Okay, wie viel ist 2 + 1?
1: 3.
0: Das ist vollkommen richtig. Sollen wir noch einen Test machen?
1: Ja.
0: 4 + 4.
1: 8.
0: Richtig, das mit Applaus wert. Selina, das war ja großartig. Super. Sollen wir jetzt mal alle deine Freunde hier im Radio grüßen?
1: Ja.
0: Leg mal los.
1: Also die Lena, der Wendelin, die Laura, die Ida und der Anit und der Philipp und der Daniel.
0: Und ich schicke euch allen ganz liebe Grüße ins Bundesland Salzburg. Schön, okay, dass ihr alle zuhört. Selina, spielen wir jetzt ein Spiel?
1: Ja.
0: Auswahlspiel, Reimwörterspiel oder Gegenteilspiel?
1: Auswahlspiel.
0: Okay, weißt du, wie es funktioniert oder soll ich erklären?
1: Du sagst ein Wort, was ich lieber finde. Und ich sag dann Kaugummi oder Futter. Dann sag ich Kaugummi.
0: Okay, gut. Ich sag 2 Wörter und du sagst, was du lieber magst.
1: Ja.
0: Das war jetzt so die kurze Zusammenfassung von deiner tollen Erklärung, Selina. Geht los?
1: Mhm.
0: Zuckerwatte oder Popcorn?
1: Zuckerwatte.
0: Warum?
1: Weil die schmeckt voll süß.
0: Das stimmt. Und das Lustige an Zuckerwatte ist ja, wenn man die im Mund reinnimmt, dann schmilzt sie plötzlich weg.
1: Mhm.
0: Das ist irgendwie lustig, oder?
1: Mhm.
0: Barbie oder Ken?
1: Barbie.
0: Die Barbie, weil die hat viel mehr Gewand und die kann man besser anziehen wahrscheinlich, oder?
1: Ja.
0: Ja, das stimmt. Gut, und beim Eis, das Schlumpfeis oder Erdbeer?
1: Schlumpf.
0: Schlumpfeis, das mag ich auch sehr gerne, es ist lecker, weil es auch so süß ist, gell?
1: Mhm.
0: Hier kommt ein Applaus. Es war die Selina, die ist 6 Jahre alt aus dem Bundesland Salzburg. Und Selina, dir wünsche ich noch einen super schönen Nachmittag. Tschüssi.

0: Ich werde ja immer wieder gefragt und auch in Sprachnachrichten kommen immer wieder Musikwünsche daher. Nein, die Mini-Disco ist keine Wunschsendung. Hier erfülle ich absolut keine Musikwünsche, weil sonst ist kein Platz mehr für die Telefonate, weil ich so viele Musikwünsche erfüllen muss. Aber da gibt es ja genug andere Möglichkeiten, wenn du dein Lieblingslied hören willst. Da kannst du zum Beispiel auf YouTube gehen und so weiter. Hier im Radio finden Spiele statt. Hier gibt es tolle Telefonate mit Kindern. Das machen wir hier in der Mini-Disco. Und zwar jetzt zum Beispiel mit der Miriam. Hi!
1: Hallo André, hier ist Miriam.
0: Miriam, einen schönen Nachmittag und herzlich willkommen in Radinos Mini-Disco. Bist du gut gelaunt?
1: Ja.
0: Ja, das ist fein, super. Wie alt bist du und aus welchem Ort bist du?
1: Ich bin 8 Jahre alt und ich wohne in Schörfling am Attersee.
0: Das ist im schönen Bundesland Oberösterreich, gell?
1: Mhm.
0: Super. Du, hier steht, dass du wahnsinnig gerne auf Islandpferden reitest.
1: Ja.
0: Kannst du uns kurz mal erklären, wie schaut denn so ein Islandpferd überhaupt aus?
1: Ein Islandpferd schaut eigentlich aus wie ein normales Pferd, hat halt ein mehr Fell, weil es meistens in kalten Gebieten lebt und eine buscheligere Mähne.
0: In kalten Gebieten wie zum Beispiel Island, nicht?
1: Ja.
0: Daher kommt wahrscheinlich auch der Name. Du, und wenn du sagst, es hat ein bisschen ein stärkeres Fell, hat es dann auch lange Haare?
1: Naja, wenn es geschnitten wäre, nicht, aber sonst schon.
0: Ah, ich verstehe. Okay. Du, und wie lange gehst du schon zum Reiten?
1: Seit dem Winter.
0: Wow. Also schon ein Zeitl, muss man sagen. Und reitest du schon richtig gut?
1: Ja.
0: Super. Na, du, dann hoffe ich, dass du noch ganz, ganz lange Zeit Freude am Reiten hast.
1: Mhm.
0: Sollen wir jetzt alle deine Freunde hier im Radio grüßen?
1: Ja.
0: Leg mal los.
1: Die Alice, die Linda, die Valentina, die Nora, den Jakob, die Sophia, die Mia, die Anna und ja.
0: Und alle, die die sonst noch kennen, oder?
1: Ja.
0: Na gut. Miriam, Auswahlspiel, Reimwörterspiel oder Gegenteilspiel, was für ein Spiel spielen wir?
1: Das Geräuschespiel.
0: Das geheimnisvolle Spiel hast du entdeckt. Na super. Du, dann leg mal los. Ich möchte die Klospülung natürlich hören, weil das wollen ja alle herzeigen in dieser Sendung. Ich hoffe, ihr habt eine laute Klospülung. Du, das war so laut, dass ich ja fast mit weggespült worden bin. Wow! Du, da kann man aber schon ein richtig großes Geschäft bei euch verrichten, gell?
1: Ja.
0: Hat man überhaupt keine Probleme, alles runterzuspülen.
1: Mhm.
0: Super. Du, und die Tür klingelt noch. Geht los.
1: Okay.
0: Jetzt bin ich gespannt, ob die La Cucaracha spielt oder so. Mensch, das ist so eine coole Klospülung. Bin gespannt, ob eine coole... Okay, das ist eine normale Türklingel. Ein Applaus ist mir aber trotzdem wert. Also wenn irgendjemand da draußen eine Türklingel hat, die La Cucaracha spielt oder so, unbedingt anmelden und schon bei der Anmeldung dazu schreiben. Das wäre ja total super. Miriam, dir wünsche ich jetzt noch einen schönen Nachmittag. Danke fürs Mit dabei sein. Tschüssi.
1: Ja, auch. Schöne Nacht.

0: Ja, der Nachmittag, der gehört den Kindern und dem André. In der Minidisco macht es echt viel Spaß hier bei uns auf mein Kinderradio. Da spielen wir dinotastische Musik, die echt gute Laune macht. Und wir machen jede Menge Spielspaß. Das gehört natürlich auch dazu. So, anmelden kannst du dich gerne auf www.meinkinderradio.at. Wer ist denn jetzt dran? Hallöle.
1: Hallöle, André, hier ist Sirscha.
0: Einen schönen Nachmittag, Sirscha. Du, das ist ja ein schöner Name, den du da hast. Weißt du, wo der herkommt?
1: Ja, kommt aus Irland.
0: Wow, ein schöner irischer Name. Warum haben deine Eltern dir einen irischen Namen gegeben, weißt du das?
1: Weil meine Mama von Irland ist.
0: Wow, du hast eine Mama, die aus Irland ist. Wie cool ist denn das bitte? Das heißt, du kannst voll gut Englisch?
1: Ja.
0: Kannst du uns was beibringen auf Englisch?
1: Ja, okay.
0: Ja, sag mal einen Satz auf Englisch und dann sagst du, was es auf Deutsch heißt.
1: Today is Tuesday.
0: Ich sage ihn jetzt nochmal nach. Today is Tuesday. Das bedeutet auf Deutsch?
1: Heute ist Dienstag.
0: Today is Tuesday heißt, heute ist Dienstag. Dankeschön, dass du uns das beigebracht hast. Hier kommt dein Applaus. Die Sirscha bringt uns hier Englisch bei in Radinos Minidisco. Das ist toll, super. Sirscha, möchtest du jetzt mal alle deine Freunde hier im Radio grüßen?
1: Ja, okay.
0: Leg mal los.
1: Ich grüße die Ella und die Marie und die Manri und meinen Bruder und meine Cousinen.
0: Super. Und liebe Grüße kommen natürlich auch von mir aus dem Radio noch dazu. Auswahlspiel, Reimwörterspiel oder Gegenteilspiel? Was hast du dir ausgesucht?
1: Reimwörterspiel.
0: Das Reimwörterspiel, wie funktioniert das?
1: Da sagst du ein Wort und ich muss das Reimwort dazu sagen.
0: Super, so spielen wir es. Bist du bereit?
1: Ja.
0: Gut. Was reimt sich auf Stau?
1: Genau.
0: Genau, richtig. So, nächstes Wort. Was reimt sich auf Schiff?
1: Der Pfiff.
0: Das lasse ich jetzt mal gelten. Und dann haben wir noch, was reimt sich auf Tuch?
1: Buch.
0: Buch reimt sich auch auf Tuch. Das ist richtig. So, und hier kommt dein Applaus. Das war die Sirscha, die ist 8 Jahre alt, aus Innsbruck, aus dem schönen Bundesland Tirol. Und dir wünsche ich noch einen schönen Nachmittag. Danke fürs mit dabei sein. Tschüssi.
1: Tschüss, André. Schönen Nachmittag.

0: Ja, so klingt der Nachmittag in Österreich, weil da darf Radinos Minidisco natürlich nicht fehlen. Wenn du mit dabei sein magst in dieser Sendung, dann schick am besten eine Sprachnachricht über Radinos Handy-App. Das geht viel, viel schneller. Für ein Kind ist in Österreich jetzt allerdings die Wartezeit vorbei. Der erwartet schon in Leitung 2. Hallöle.
1: Hallo. Hallöle.
0: Hallöle, einen schönen Nachmittag. Wer spricht denn da?
1: Ja, Konstantin.
0: Hallihallo, Konstantin. Und du hast auch sofort ausgebessert auf Hallöle, weil du ja weißt, das ist der offizielle Gruß hier in der Minidisco.
1: Mhm.
0: Wie alt bist du und in welchem Ort bist du zu Hause?
1: Ich wohne in Maria Rhein und ich bin 6 Jahre alt.
0: Und Maria Rhein ist ja im schönen Bundesland Kärnten, gell?
1: Mhm.
0: So, hier steht, du spielst Flöte und Fußball.
1: Ja.
0: Gleichzeitig?
1: Nicht am gleichen Tag, aber ich spiele Flöte und Fußball auf einem anderen Tag.
0: Okay, also du läufst nicht mit der Flöte über den Fußballplatz.
1: Nein.
0: Das wäre auch zu gefährlich, weil stell dir mal vor, du hast die Flöte im Mund und dann kommt der Ball auf dich zu. Da kann man sich nur wehtun. Das ist nichts.
1: Ja.
0: Gell? Mhm. Dann lieber gescheit mit dem Kopf auf den Ball.
1: Mhm. Hm?
0: Sag mal, auf welcher Position spielst du?
1: Auf allen. Also wir wechseln immer aus.
0: Und, was ist die beste Position?
1: Stürmer.
0: Stürmer? Oh, ich habe mir immer gedacht, auf der Ersatzbank ist die beste Position, weil da muss man nichts tun.
1: Für mich ist Fußball spielen das Beste.
0: Ich weiß. Es war auch nur ein Spaß. Du sag mal, jetzt grüß mal erstmal alle deine Freunde, hätte ich gesagt. Leg mal los.
1: Der Alessandro, der Deo, der Hansi, der Thomas, die Mama, der Papa, dann noch die Oma, der Opa und sonst keiner.
0: Hm? Und ich schicke auch noch liebe Grüße zu euch ins schöne Bundesland Kärnten. Spielen wir jetzt ein Spiel?
1: Ja.
0: Reimwörterspiel, Auswahlspiel oder Gegenteilspiel? Was spielen wir?
1: Geräuschespiel.
0: Oh, du hast das versteckte Spiel entdeckt. Na super, dann lauf mal los und zeig mir deine Klospülung. Du weißt ja, im Kinderradio ist der einzige Radiosender, wo man Klospülungen hört.
1: Mhm.
0: Mhm. Das ist eine tolle Klospülung. War da hoffentlich eh nichts mehr drin im Klo?
1: Nö, nichts mehr.
0: Warst du nicht vorher am Klo und hast extra gewartet, dass du bei mir anrufen kannst, damit du dann runterlässt?
1: Nein, habe ich doch nicht.
0: So lange, wie du ja warten hast müssen auf das Telefonat hier, hätte es ja schon schön gestunken im Klo wahrscheinlich, gell?
1: Ja.
0: Na gut, dann noch die Türklingel. Geht los. Das sind ja ekelhafte Gespräche hier am Nachmittag, oder? Bisschen Spaß muss sein. Ja, die hat man sehr leise gehört. Mach nochmal. Ja, ich im Kopfhörer hab's gehört. Ich glaube, im Radio wird man es nicht so gut gehört haben, aber ich hätte gesagt, ich lege meine Hand für dich ins Feuer, das war eine Türklingel. Hier kommt ein Applaus. Ich bürge für dich, so heißt es eigentlich. Siehst du, wäre mir fast nicht eingefallen. So, also Konstantin, das war toll mit dir, es war sehr lustig. Und ich habe auch mitbekommen, beim Fußballspielen, da hört sich der Spaß für dich auf, gell? Wenn man, wenn man über die Ersatzbank spricht. Ja. Schönen Nachmittag noch. Tschüssi.
1: Tschüssi.
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0: Wir haben viel Spaß hier am Nachmittag auf mein Kinderradio in der Minidisco. So, nächster Anruf ist dran, der geht nach Wien. Bin schon mal sehr gespannt.
1: Hallo.
0: Hallöle, wer spricht denn da?
1: Der Theodor.
0: Ja, Theodor, ich wünsche dir einen super schönen Nachmittag. Fein, dass du mit dabei bist in der Minidisco. Jetzt wollen wir dich natürlich ein bisschen besser kennenlernen. Magst du den Kindern mal ganz kurz erzählen, wie alt bist du und wo wohnst du?
1: Ich wohne im 17. Bezirk.
0: Also in unserer schönen Bundeshauptstadt Wien. Und wie alt bist du?
1: 5
0: Jahre ist der Theodor aus Wien. Und hier auf meinem Anmeldezettel steht, du spielst wahnsinnig gerne Buchhalter.
1: Genau.
0: Ich bin schon eigentlich ein Buchhalter. Du bist schon ein Buchhalter. Na, das ist ja großartig. Das ist mir schon mal den ersten Applaus wert. Jetzt musst du aber allen Kindern mal erklären, was macht denn ein Buchhalter eigentlich so den ganzen Tag?
1: Ein Buchhalter sammelt so viel Rechnungen und dann schreibt er auf, wie viele er hat.
0: Das heißt, jedes Mal, wenn Mama oder Papa einkaufen gehen, dann nimmst du die Rechnung und schreibst auf, wie viele Rechnungen du schon hast.
1: Genau.
0: Und wie viele hast du schon?
1: So 17, glaube ich.
0: 17 Rechnungen. Wahnsinn. Da stehen ja dann wahrscheinlich ganz hohe Zahlen schon oben.
1: Ja, sicher.
0: Super. Du, und damit man die alle zusammenrechnen kann, da braucht man ja was. Oder machst du das alles im Kopf?
1: Ich mache das alles im Kopf und dann vergesse ich es nicht und dann mache ich es jeden Tag auf einmal.
0: Das heißt, als Buchhalter muss man richtig gut rechnen können eigentlich.
1: Ja, sicher.
0: Und dann nimmst du gar keinen Taschenrechner zu Hilfe?
1: Genau.
0: Wahnsinn. Du bist ja ganz, ganz großartig. Wir brauchen ja viele Buchhalter in Österreich, damit wir auch wissen, wie viel Umsatz wo passiert. Und möchtest du auch mal Buchhalter werden, wenn du groß bist?
1: Ja.
0: Super. Du, dann drücke ich dir ganz fest die Daumen, dass du der beste Buchhalter in ganz Österreich wirst.
1: Ja.
0: Das wäre ja super. So, sollen wir jetzt jede Menge Freunde von dir grüßen?
1: Ja.
0: Dann zählen sie mal auf.
1: Der Orhelio.
0: Ja.
1: Der Mario. Der Pusat eigentlich. Und dann noch die Selina und die Alina und die Felia.
0: Okay. Liebe Grüße natürlich auch von mir aus dem Radio. Was spielen wir jetzt für ein Spiel?
1: Das Geräuschespiel.
0: Ich weiß auch, warum du das spielen magst.
1: Ja, weil das nicht so schwierig ist.
0: Okay.
1: Weil ich kann die anderen nicht so gut.
0: Okay, ist kein Problem. Die kannst du ja üben. Und dann meldest du dich einfach nochmal an und dann spielen wir das nächste Mal ein anderes Spiel. Aber wir beginnen jetzt erstmal mit dem Geräuschespiel, weil ich glaube, du möchtest mir deine Klospülung zeigen.
1: Ja, sicher.
0: Ja, dann lauf mal los.
1: Richtig laut im Spielzeug.
0: Wirklich? Ich habe deine Laute? Na, da bin ich ja gespannt. Boah, die ist aber wirklich laut, du Theodor. Wahnsinn. Okay, was machen wir als nächster für ein Geräusch? Vielleicht noch die Türglocke?
1: Die Türglocke haben wir.
0: Ja.
1: Okay.
0: Das ist gut, okay. Weil dann weiß man auch, dass jemand vor der Türe steht, wenn man Besuch bekommt. Das ist ja eine arge Türglocke. Mach nochmal.
1: Okay, machen wir nochmal.
0: Das ist ja eine total supere Türglocke. Hier kommt ein Applaus. Du Theodor, ich glaube fast, dass das die coolste Türglocke ist, die ich bisher hier in der Minidisco zu hören bekommen habe.
1: Ja?
0: Du, ich wünsche dir noch einen...
1: Das glaube ich auch.
0: Das glaube ich auch, ja. Ich wünsche dir noch einen schönen Nachmittag. Danke, dass du mit dabei warst. Tschüss. Und wenn auch du mir deine Türglocke zeigen möchtest, dann melde dich schnell mal an auf www.meinkinderradio.at. Ich freue mich drauf.

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1: Hallo Radino, ich komme aus Niederösterreich. Ich heiße Michael und bin 4 Jahre alt.
2: Hier spricht der Elias und ich würde gerne von dir etwas anrufen und das Reimwörter spielen. Tschüss, Elias Röchelmacher. Wir fahren morgen nach Italien. Tschüss.
3: Hallo Radino, ich höre ganz gerne deine Musik und deine Geschichten. Ich bin der Clemens und komme aus dem Bundesland Salzburg. Ich höre auch sehr gerne deine Hörspiele und dein Kopfkino. Am liebsten höre ich deine Musik und Geschichten. Tschüss Radino, schönen Nachmittag.
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0: So, also ehrlicherweise muss ich ja sagen, es warten in ganz Österreich hier ganz, ganz viele Kinder auf einen Anruf. Wer es schneller mag, sollte bitte direkt in Radinos Handy-App eine Sprachnachricht schicken. Die spiele ich hier nämlich in dieser Sendung auch immer wieder sehr, sehr gerne. Also das geht schneller, da kommt man viel schneller dran. Und wenn wir uns ehrlich sind, alle seine Freunde kann man hier grüßen, man kann mir einen Witz erzählen, man kann mir zum Beispiel auch was vorsingen. Aber bitte nicht vergessen, den Namen und den Wohnort dazu zu sagen. So, ich habe hier so viele Anmeldungen. Ich ziehe wieder eine Anmeldung raus und dann wählen wir die Nummer. Der geht nach Oberösterreich. Das ist schön.
1: Hallöle.
0: Hallöle, wer spricht denn da?
1: Der Erik.
0: Ja, Erik, einen schönen Nachmittag wünsche ich dir. Du bist ja mittendrin gerade in der Minidisco von Mein Kinderradio und alle Kinder vor dem Radiogerät, die wollen dich ein bisschen besser kennenlernen. Sag mal, wie alt bist du und in welchem Ort wohnst du?
1: Ich bin 7 Jahre alt und ich wohne in Leonding.
0: Leonding. Sag mal, in welchem Bundesland ist denn das?
1: In Österreich.
0: Ja, das ist
1: Oberösterreich.
0: Oberösterreich, das ist das Bundesland. Das ist ja großartig. Du, hier auf deinem Anmeldezettel steht, du möchtest gerne Klavier spielen lernen.
1: Ja.
0: Was ist denn so toll am Klavierspielen? Erzähl mal.
1: Ja, also das mit den Tasten finde ich halt so cool und warum finde ich das so cool zum Lernen?
0: Du, aber da gibt es ja richtig viele Tasten auf so einem Klavier, gell?
1: Mhm.
0: Kannst du die Hände überhaupt so weit ausstrecken auf beide Seiten, dass du alle Tasten erreichst?
1: Ich habe ein Keyboard zu Hause, aber das mache ich glaube ich noch nicht, aber ich spiele schon, also
0: Wahnsinn.
1: Ohne Noten, aber ich habe schon Lied entwickelt.
0: Du, das ist ja super, und was spielst du da für ein Lied?
1: Ich spiele so ein bisschen durcheinander und dabei erwische ich die richtigen Töne zu irgendeinem Lied, ich weiß nicht.
0: Das ist ja großartig. Du, das ist mir schon mal einen Applaus wert. Der Erik wird mal ein guter Musiker in Oberösterreich. Du, ich hoffe, dass du richtig bekannt wirst. Möchtest du mal Musiker werden oder was magst du denn werden von Beruf, wenn du erwachsen bist?
1: Ich weiß es noch nicht.
0: Okay, hast ja auch noch ein bisschen Zeit und vielleicht kommt ja auch der Durchbruch als Musiker.
1: Genau.
0: Sollen wir jetzt alle deine Freunde hier im Radio grüßen?
1: Ja.
0: Dann zähl sie mal auf.
1: Die Marie... Der Felix, der Henry, der Raphael. Okay, das war's.
0: Dann kommen noch liebe Grüße von mir aus dem Radio dazu, zu euch ins schöne Bundesland Oberösterreich. Du, wir spielen jetzt noch ein Spiel, hätte ich gesagt. Welches hast du dir denn ausgesucht?
1: Das Geräuschespiel.
0: Oh, ja, da bin ich ja mal gespannt auf deine Klospülung.
1: Warte kurz.
0: Du, das war eine tolle Klospülung. Und jetzt zeig noch schnell die Türglocke her. Wie klingen Türglocken in Oberösterreich? Nämlich genau
1: so. Also bei uns klingen so, nicht besonders.
0: Naja, immerhin. Das war so ein Blub, Blub. Hier kommt ein Applaus. Ganz liebe Grüße an diesem Nachmittag von Mein Kinderradio an den Erik, 7 Jahre alt, wohnhaft im Bundesland Oberösterreich. Ich wünsche dir noch einen schönen Nachmittag. Tschüssi, Baba.
1: Tschüss, André.
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7: Hallo Radino und André. Ich bin Kevson, komme aus Söchert, bin 8 Jahre alt. Ich habe Geburtstag am 22.09. Ich bin froh, dass ich euch eine Aufnahme schicken darf. Bitte tut sie senden, dass alle Kinder meine Sprachnachricht hören. Danke.
8: Hallo Radino, ich bin die Lilly und bin 7 Jahre alt. Ich gehe dann in die Schule. Ich freue mich schon sehr. Ich höre fast jeden Tag Radino. Und ich finde es so cool, dass du so frech bist. Und jetzt will ich noch alle meine Freunde grüßen. Also die Laila, der Theo, die Ingvar, die Johanna, die Maria und die Sophie. Danke, tschüss.
9: Hallöle, André.
10: Hallöle.
9: Hallöle, André.
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5: Servus und hallo, am Mikro begrüßt dich Josie. Waren die Sommerferien für dich zu lange? Ganze 9 Wochen haben sie gedauert und du hast hoffentlich jede Menge Spaß gehabt. In Österreich werden in der Politik gerade Stimmen laut, dass die Sommerferien nur 6 Wochen lang sein sollten. Der Grund dafür ist, dass es für viele Mütter schwer ist, über die großen Ferien Betreuung für die Kinder zu organisieren, während sie selbst arbeiten gehen. Denn Erwachsene haben meist nur 5 Wochen Urlaub im Jahr. Außerdem können nicht alle in den Sommerferien freinehmen, um auf die Kinder aufzupassen. Da würde die Arbeit in den Firmen, Büros und Geschäften nicht mehr klappen. Der Vorschlag, die Ferien um 3 Wochen zu verkürzen, ist aber nur ein Vorschlag und keine beschlossene Sache. Wie lange die Sommerferien sind, ist übrigens überall verschieden. In Deutschland und Dänemark zum Beispiel dauern sie nur 6 Wochen. Am längsten haben die Kinder in Italien frei, nämlich 13 bis 14 Wochen. In wenigen Tagen ist Herbstbeginn, nämlich am 23. September. Aber nur auf dem Kalender, denn für Wetterforscher ist der Herbstbeginn schon am 1. September gewesen. Und das hat auch einen Grund. Die Forscher machen es sich dadurch nämlich einfacher. Sie notieren immer, wie warm es oder wie viel es regnet. Und weil die immer in kompletten Monaten rechnen, geht das mit dem 1. September als Herbstbeginn viel leichter. Das geht dann im Oktober und November so weiter und ab dem 1. Dezember ist für Wetterforscher dann Winter. Aber wie kommt man denn eigentlich auf den 23. September als Herbstanfang? Am 23. September sind Tag und Nacht genau gleich lang, jeweils 12 Stunden. Man nennt das auch Tag-Nacht-Gleiche. Die Sonne geht an diesem Tag genau im Osten auf und im Westen unter. Nach dem 23. September beginnt die Zeit, in der die Sonnenstrahlen auf der oberen Hälfte der Erdkugel schwächer werden. Also wird es kälter. Die Nächte sind dann wieder länger als die Tage. Es ist also Herbst. Nicht nur Faultiere und Mammuts haben in der Eiszeit gelebt, sondern auch Wollnashörner. Ein Forschungsteam mit Fachleuten aus vielen Ländern hat jetzt die spannende Geschichte dieser ausgestorbenen Tiere erforscht, über einen Zeitraum von 500.000 Jahren. Die Wissenschaftlerinnen und Wissenschaftler haben Haar- und Knochenteile untersucht und herausgefunden, dass die Wollnashörner ursprünglich im Land Tibet weit weg entstanden sind, sich dann aber über ganz Europa und Asien ausgebreitet haben. Später haben sie sich ins Gebirge zurückgezogen. Sogar in Österreich waren sie, denn auch hier hat man Knochen von ihnen gefunden. Vor etwa 10.000 Jahren sind diese beeindruckenden Tiere mit dem dichten Zottelfell und den mächtigen Hörnern auf der Nase ausgestorben. Wahrscheinlich, weil das Klima sich verändert hat und weil immer mehr Menschen auf der Erde waren. Das waren die aktuellen Meldungen von dieser Stunde und jetzt gibt's noch Spannendes aus unserer Kinderredaktion für dich.
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7: Ja, wir sind wieder hier in Radinos Werkstatt. Ich bin der Moritz und das nächste Projekt macht nicht nur Spaß, sondern ist auch noch dino-praktisch. Es ist eine Garderobe. Wenn du jetzt denkst, dass das fad klingt, dann warte lieber mal die Bauanleitung ab. Wir brauchen dafür ein quadratisches Holzbrett, Kotflügelscheiben, Schrauben, einen Akkuschrauber, Nägel, Pinsel, Schraubhaken, Kombizange, Schlosserhammer und jede Menge Farbe. Merken muss man sich das aber eh nicht. Das steht alles in der Bauanleitung. Die gibt's wie immer auf der Mein Kinderradio Webseite. meinkinderradio.at. So, und David ist natürlich auch schon wieder bereit.
8: Also geht's los?
7: Jawohl, los geht's.
8: Kannst du bitte mal beschreiben, wie die Garderobe am Ende ausschauen soll?
7: Voll gern. Es werden Gesichter, also wir brauchen pro Gesicht eine Holzplatte.
8: Aber wir machen mal ein Gesicht. Und wenn das gut funktioniert hat, können wir gerne ja noch mehr machen.
7: Okay, fangen wir mal mit den Farben an. Die füllen wir alle in kleine Gefäße.
8: Und ich leg mal alle Materialien für das Gesicht zurecht. 2 große Kotflügelscheiben für die Augen, 6 bis 7 kleine für den Mund und passende Schrauben und einen Schraubhaken.
7: Ich bin schon dabei, das Gesicht auf das Brett zu malen. Ich denke, es wird ein Pirat. Ja, das klingt gut. Ich male einen Piraten.
8: Das schaut ja schon richtig gut aus. So, jetzt müssen wir aber die Farbe trocknen lassen.
7: Das ist aber blöd. Dann können wir gar nicht weitermachen.
8: Doch, ich habe vorhin schon ein Gesicht auf meine Garderobenplatte gezeichnet. Damit können wir jetzt mal weitermachen, bis dein Pirat trocken ist.
7: Ei, ei, Captain.
8: Mir gefällt deine Begeisterung.
7: Ist ja auch ein dinotastisches Projekt.
8: Ja, dann kannst du ja vielleicht gleich die Nase reindrehen. Damit das leichter geht, schraube ich mal eine normale Schraube rein und wieder raus. So.
7: Jetzt geht das mit der Hakennase gleich viel leichter.
8: Und ich werde jetzt mit dem Akkubohrer die Augen und den Mund befestigen. Das ist aber auch kein Hexenwerk. Einfach die Kotflügelscheiben mit den Schrauben festschrauben.
7: Manchmal muss ein Projekt nicht kompliziert sein.
8: Finde ich auch. Oft sind es die einfachen Dinge, die dann besonders gut aussehen.
7: Und auch praktisch sind.
8: Ich muss sagen, ich bin echt sehr zufrieden mit meiner Kindergarderobe.
7: Aber du bist doch kein Kind mehr.
8: Das macht ja nichts. Meine Jacke hängt darauf sicher genauso gut wie deine. Aber apropos, dein Gesicht ist mittlerweile sicher auch schon trocken. Bist du bereit, es fertig zu machen?
7: Ich war noch nie mehr bereit.
8: Sehr gut. Aber bevor wir das machen, kommt wie immer der Hinweis, wo man die Bauanleitung findet.
7: Und zwar auf der Mein Kinderradio Webseite.
8: www.meinkinderradio.at.
7: Genau so ist es. Da findet man nicht nur die Bauanleitung zur Kindergarderobe, sondern zu allen Projekten, die wir hier bei Radinos Werkstatt schon gebaut haben.
8: Und da waren echt viele coole Sachen dabei.
7: Und wir sind ja auch noch sicher nicht am Ende.
8: Nein, noch lange nicht.
7: Sehr gut, dann sagen wir mal Baba und bis zum nächsten Mal.
8: Und wie immer auch wieder der Aufruf an alle Kinder, uns gerne Fotos von ihren Werkstücken zu schicken. Am einfachsten geht's über das Formular bei der Galerie auf der Mein Kinderradio Webseite meinkinderradio.at. Wir sind schon sehr gespannt. Ciao.
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0: ist doch klar.
1: Conny geht einkaufen. Übermorgen hat Oma Marianne Geburtstag. Conny und Mama haben deshalb viel zu tun. Sie wollen Oma ein Buch schenken, Familienfotos zu einem großen Bild zusammenstellen und einen Kuchen backen. Außerdem muss Mama noch ein Paket bei der Post abholen.
2: Doch zuerst müssen wir einkaufen gehen. Alle Vorräte sind fast aufgebraucht. Nicht mal genug Mehl für den Kuchen ist da. Und die leeren Flaschen können wir bei der Gelegenheit auch wegbringen. Die Flaschen kannst du schon mal in die Tasche packen. Ich zieh Jakob an.
3: Ist gut. Und was ist mit der Kiste mit den leeren Glasflaschen?
2: Die trag ich ins Auto.
3: Gut.
1: Mit dem Auto fahren sie zuerst zum Supermarkt. Das geht ziemlich schnell, weil der nicht weit entfernt ist. Conny steckt einen Euro in das Schloss vom Einkaufswagen, zieht die Kette aus dem Schloss und versucht, den Wagen aus der Reihe zu ziehen. Das ist gar nicht so einfach.
3: Mann, jetzt mach schon.
2: Lass mich mal. Oh. Oh. So, den hätten wir. Und du, Jakob, du kommst hier oben rein.
3: Jakob, oben rein. Oben rein.
2: Oh, Mann, bist du schwer geworden.
3: Jakob, nicht schwer. Gar nicht.
2: Doch.
1: Mama setzt Jakob in den Kindersitz vom Einkaufswagen. Da ist er gut aufgehoben. Genau wie die Tasche mit den leeren Flaschen. Die Kiste mit den Glasflaschen stellt Mama unten auf die Ablage vom Einkaufswagen. Jetzt klettert Conny in den Einkaufswagen, denn von hier kann sie wunderbar eine Plastikflasche nach der anderen oben in den Automaten legen.
3: Und du kommst da rein. Auch. Und du auch noch. Und jetzt kommst du da rein.
4: Jetzt kommst du rein.
2: So. Und die Kiste kommt hier unten in das Fach vom Automaten so.
3: Und weg ist sie.
4: Weg! Kiste weg!
2: So, das wäre geschafft. Hast du noch Flaschen, Conny?
3: Nein, die hat alle der Automat aufgefuttert.
2: Prima. Dann drück mal den grünen Knopf da rechts neben dir.
3: Mach ich. Was ist das denn da für ein Zettel, Mama?
2: Gibst du mir den mal?
3: Ja, hier.
2: Danke. Hier steht genau drauf, wie viele Pfandflaschen wir zurückgebracht haben. Und das Pfandgeld für die Flaschen, das ich beim Einkaufen bezahlt habe, das bekomme ich jetzt wieder zurück.
3: Aha.
1: Zum Einkaufen möchte Conny einen kleinen bunten Wagen für Kinder schieben. Am Obst- und Gemüsestand hilft sie Mama, die besten Bananen und die schönsten Äpfel zu finden. Mama packt noch Gurken, Paprika und Tomaten ein. Jakob angelt sich eine Banane aus dem Wagen und will sie in den Mund stopfen.
4: Jakob, Banane essen.
3: Aber doch nicht mit Schale, Jakob.
2: Und außerdem müssen wir die erstmal bezahlen.
3: Soll ich die Bananen auf die Waage legen?
2: Ja.
3: So, hab ich. Und jetzt muss ich auf das Bild mit der Banane drücken, oder?
2: Richtig.
3: Hab ich. Und den Zettel von der Waage klebe ich auf die Bananen. So. Was steht eigentlich auf dem Zettel?
2: Da steht das Gewicht von den Bananen drauf und der Preis.
3: Aha. Kann ich auch die Äpfel und das Gemüse wiegen?
2: Klar doch.
1: Voller Begeisterung wiegt Conny die Äpfel und die verschiedenen Gemüse aus. Und einmal darf auch Jakob auf ein Bild drücken. Dann ist alles abgewogen und im Einkaufswagen verstaut. Weiter geht's. An den Regalen mit den Süßigkeiten geht Mama viel zu schnell vorbei. Doch Mama ist nicht umzustimmen. Und statt leckerer Gummibärchen soll Conny Milch einpacken. Die steht in einem Teil des Supermarktes, wo es richtig kühl ist. Eine Frau verteilt am Eingang kleine Schälchen mit Joghurt zum Probieren.
5: Na, mit dir auch mal probieren? Das ist leckerer Joghurt.
3: Darf ich, Mama?
2: Na klar.
5: Hier.
3: Dankeschön. Lecker.
5: Für Sie auch?
2: Ja, gern.
5: Bitteschön.
2: Danke.
4: Jakob, auf! Jakob, auf!
5: Darf er?
2: Ja.
5: Hier, kleiner Mann.
1: Die kleine Joghurtprobe schmeckt allen bestens. Und Conny darf für jeden einen Joghurt in den Einkaufswagen legen. Weiter geht's zur Milch, zur Butter und zu den Eiern. Doch bevor Conny die Eier in den Wagen legen darf, öffnet Mama den Eierkarton und bewegt ein Ei nach dem anderen.
3: Warum machst du das denn, Mama?
2: So kann ich feststellen, ob alle Eier ganz sind.
3: Wie das denn?
2: Ja, wenn ein Ei angeknackst ist, dann läuft Eiweiß aus dem Ei heraus. Und so klebt dann das Ei ein bisschen am Eierkarton fest. Und wenn ich prüfe und das Ei sich nur schlecht bewegen lässt, dann weiß ich, aha, das Ei ist kaputt. Und dann hole ich mir einen anderen Eierkarton.
3: Und da machst du dann dasselbe?
2: Genau.
3: Und? Sind alle Eier heil?
2: Ja. Hier, kannst du in den Wagen legen.
3: Ja, ihr kommt dahin.
2: So, und nun weiter.
1: Im nächsten Gang packt Conny Mehl und Zucker in ihren Wagen. Dann hält sie eine Packung mit bunten Zuckerblumen hoch.
3: Können wir die für Omas Geburtstag mitnehmen?
2: Nein, die kann ich nicht gebrauchen.
3: Und die bunten Streusel hier?
2: Die auch nicht.
3: Dann wird das aber kein schöner Kuchen für Oma.
2: Aber wir haben noch reichlich Schokostreusel zu Hause. Und die mag Oma auch viel lieber.
3: Na gut.
2: So, und jetzt brauchen wir noch Wasser und Orangensaft. Das gibt's da hinten. So, da ist das Mineralwasser. Eine Kiste reicht. Puh, ganz schön schwer. So, jetzt noch Orangensaft. Ah, hier, ja, der ist gut. 4 Flaschen reichen. 1, 2, 4.
3: Mama, ich hab Durst.
4: Jakob, auch Durst.
2: Hier, Conny, du kannst 2 von diesen kleinen Apfelsaftpackungen mitnehmen. Eine für dich, eine für Jakob.
3: Oh, danke.
4: Jakob, auch danke.
2: Aber die dürft ihr jetzt noch nicht öffnen. Erst müssen wir an der Kasse bezahlen.
3: Klar, Mama.
1: Zum Glück ist an der Kasse heute keine lange Warteschlange. Leider hat Conny dadurch aber auch gar keine Zeit, sich die Süßigkeiten etwas genauer anzusehen. Zusammen mit Mama legt sie die Sachen aus dem Einkaufswagen auf das Band. Nur den Kasten mit den Wasserflaschen nicht, weil der so schwer ist. Da reicht der Kassiererin eine Flasche. Conny gibt ihr eine und auch Jakob hält ihr seine Apfelsaftpackung hin. Mama bezahlt. Und Conny räumt wieder alles in den Wagen.

0: Während Mama alle Einkäufe im Auto verstaut, trinken Conny und Jakob ihren Apfelsaft. Plötzlich kommt ein wuscheliger weißer Hund angesprungen. Er wedelt mit dem Schwanz und lässt sich von Conny streicheln.
1: Oh, du bist ja niedlich. So einen hätte ich auch gerne. Was meinst du, Mama? Vielleicht ist er ganz allein hier und sucht eine neue Familie.
2: Das glaube ich nicht. Der gehört ganz bestimmt zu jemandem. So, fertig, alles drin.
0: Conny, Mama und Jakob gehen in die Buchhandlung. Mama sucht nach dem Buch für Oma und Conny und Jakob sehen sich Bilderbücher an. Mama findet ihr Buch schnell. Sie bezahlt es und will gehen. Doch Jakob hat ein kleines Buch mit vielen Fahrzeugen entdeckt.
3: Haben! Jakob will haben!
0: Auch Conny hat ein Buch gefunden, das ihr gefällt. Eines mit Tieren. Mama guckt sich die beiden Bücher genau an. Doch weil sie gut und nicht teuer sind, kauft sie die Bücher. Draußen vor der Buchhandlung trifft Conny den kleinen weißen Hund wieder. Conny ist sich ganz sicher, er hat hier extra auf sie gewartet. Auch als sie das Paket von der Post nebenan abgeholt haben, sitzt der kleine Hund immer noch da. Erwartungsvoll sieht er Conny an und wedelt mit dem Schwanz.
1: Oh, der hat bestimmt keine Familie. Darf ich ihn behalten? Bitte, bitte, bitte, Mama. Und bestimmt versteht er sich gut mit Kater Mau. Der hat sich ja auch einmal mich und euch als neue Familie ausgesucht. Bitte, Mama.
3: Haben! Jakob will auch Wau Wau haben.
0: Doch ehe Mama etwas sagen kann, ertönt ein Pfiff. Schwanzwedelnd läuft der Hund schnell zu seinem Herrchen.
1: Schade. Er gehört doch zu jemandem. Und mag nur nicht angebunden sein. Schade.

0: Im Drogeriemarkt will Mama die Fotos für Oma ausdrucken. Conny hilft beim Aussuchen. Sollen sie lieber das Foto von Conny im Garten oder das aus dem Urlaub nehmen? Und welches ist das schönste Foto von Papa? Als sie sich endlich geeinigt haben und der Automat die Fotos ausdruckt, ist Jakob plötzlich weg.
1: Nanu, hast du Jakob gesehen, Conny?
2: Nein, eben war er noch hier.
1: Komm, wir müssen ihn suchen.
2: Jakob!
0: Conny und Mama gehen laut rufend durch den Laden. Aber Jakob antwortet nicht. Conny kann sich noch genau daran erinnern, wie sie einmal im Kaufhaus verloren gegangen ist. Ob Jakob jetzt auch weint? Doch dann entdeckt sie ihren kleinen Bruder. Zwei Gänge weiter sitzt er auf dem Boden und baut zufrieden eine große Mauer aus Teepackungen, die er aus dem Regal fischt.
2: Mann, Jakob, was machst du denn hier?
1: Oh, na, da bist du ja endlich. Und auf den Arm mit dir.
2: Nein, Jakob, nicht arm.
0: Jetzt haben sie fast alle Einkäufe erledigt. Mama will nur noch schnell in einen kleinen Laden gehen, um frische Oliven zu kaufen, ein Bund Koriander und ein arabisches Gewürz, das es im Supermarkt nicht gab.
3: Guten Tag.
4: Merhaba, wie geht's?
0: Grüßt der Verkäufer zurück und gibt Conny die Hand.
4: Merhaba.
2: Ich heiße gar nicht Merhaba. Ich heiße Conny.
4: Merhaba ist auch kein Name. Merhaba bedeutet so etwas wie Hallo.
2: Ach so.
0: Conny sieht sich im Laden um. Es gibt glänzende, schön verzierte Kannen und Teller. Große Packungen Reis und viele Gewürze. Hinter einer Theke sind verschiedene Oliven, Salate und unterschiedliche kleine Häppchen ausgebreitet. Dahinter liegen im Regal Fladenbrote und Gebäck. Von dem vielen bunten Obst und Gemüse kennt Conny manchmal nicht einmal die Namen. Sie probiert ein Stück Melone und Jakob bekommt einen halben Sesamkringel. Zu Hause packen Mama und Conny alle Einkäufe aus. Plötzlich stutzt Mama und seufzt.
1: Oje. Wir haben ganz vergessen, Brot zu kaufen. Nun müssen wir noch mal los.
2: Na gut. Jakob, nicht mit. Jakob will Auto spielen.
5: Ich kann auch alleine zum Bäcker gehen. Die Bäckerei liegt ja genau auf meinem Schulweg. Da komme ich jeden Tag dran vorbei.
1: Na gut, einverstanden. Hier hast du 5 €, das reicht für ein Brot. Und pass gut auf und trödel nicht rum, der Bäcker macht nämlich um 6 Uhr zu.
5: Ist gut, Mama. Ich bin schon weg.
0: Conny flitzt los. Und da sie den Weg wie ihre Hosentasche kennt, ist sie schon ein paar Minuten später beim Bäcker angelangt. Weit vor 6 Uhr.
2: Ein Brot.
6: Na, du hast es ja eilig. Guten Tag erstmal.
2: Ja, Entschuldigung. Guten Tag, ich hätte gerne ein Brot.
6: Und was für ein Brot hättest du denn gern? Wir haben Krustenbrot, Weißbrot, Bauernbrot, Körnerbrot, Roggenbrot oder Vollkornbrot.
2: Weiß nicht. Aber ich nehme das mit den vielen Körnern. Ich glaube, das isst mein Papa immer so gerne.
6: Das ist ein 8-Körner-Brot. Schmeckt lecker und ist gesund.
2: Das nehme ich.
6: Gerne. Hier, das macht 2,80 Euro.
2: Danke und hier, das Geld. Bitte und auf Wiedersehen.
6: Halt, du bekommst doch noch das Wechselgeld zurück.
2: Wechselgeld? Ach ja, hab ich ganz vergessen.
6: Hier, 2,20 €.
2: Danke.
6: Und hier ist ein kleines Quarkbällchen. Das ist für dich.
2: Oh, danke. Das Geld kommt in die Hosentasche. So, und das Quarkbällchen in den Mund. Vielen Dank und auf Wiedersehen.
6: Auf Wiedersehen.
0: Zu Hause gibt sie Mama das Brot. Papa ist inzwischen auch schon zu Hause. Erstaunt, wie gut Conny schon alleine einkaufen kann. Sie hat sogar genau sein Lieblingsbrot mitgebracht.
2: Und ich habe auch noch Geld zurückbekommen.
0: Am Samstag freut sich Oma über ihre Geschenke. Und der Kuchen schmeckt vielleicht lecker. Die Fotokollage mit den schönen Familienfotos hängt Oma gleich über ihr Bett. Neben das Hundebild, das Conny für sie gemalt hat. Danach erzählt Conny ihr von dem kleinen Hund, der beim Einkaufen überall auf sie gewartet hat.
7: Wir hatten früher auch einen Hund. Und einmal hat dein Papa ihn als Kind zum Einkaufen mitgenommen. Und was ist passiert?
5: Was denn?
7: Der Hund ist ausgerissen und dein Papa hat auf der Suche nach ihm das ganze Einkaufsgeld verloren.
5: Stimmt das?
0: Ja, das stimmt, Conny. Denn daran kann sich Papa noch ganz genau erinnern.

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3: Heute gehen wir zum Kinderarzt. Felix hat einen bösen Husten. Seine kleine Schwester Nina sagt, du bellst wie ein verknurrter Hund. Mama meint es auch. Ich wollte ohnehin mit Nina zur Vorsorgeuntersuchung, sagt sie. Da kann der Kinderarzt auch gleich deinen Husten abhorchen. Er weiß dann, wo der Knurrhund sitzt und verjagt ihn mit der richtigen Medizin. Mama ruft beim Kinderarzt an. Sie bekommt einen Termin für den Nachmittag. Tut die Sorgeuntersuchung weh? Fragt Nina. Nein, lacht Felix. Die Vorsorgeuntersuchung tut nicht weh. Höchstens, wenn du auch geimpft wirst. Dann spürst du einen

0: klitzekleinen Piekser. Felix war schon öfter beim Kinderarzt. Er hat doch einen Arztkoffer. Den holt er jetzt. Und dann zeigt er Nina alle Instrumente. Die Praxis des Kinderarztes ist nur wenige Straßen weiter. Nina darf auf die Klingel drücken. Sie hat ein bisschen Herzklopfen. Doch dann steht sie im Wartezimmer und staunt und lacht. So viele Sachen zum Spielen und so viele Kinder, die überhaupt nicht krank aussehen. Hinter einem Pult sitzt die Arzthelferin. Mama gibt ihr die Krankenkassenkarte. Die Arzthelferin tippt etwas in den Computer. Dann sagt sie, ein bisschen dauert's noch. Bitte nehmen Sie Platz. Mama blättert Zeitschriften durch. Felix und Nina probieren alle Spielsachen aus. Felix und Nina werden aufgerufen. Mama geht mit ihnen in den Umkleideraum. Hier ist es warm und gemütlich. Ein nacktes Baby strampelt auf dem Wickeltisch. »Müssen wir uns auch ganz ausziehen?«, fragt Nina. »Nein«, sagt die Arzthelferin. »Dein Bruder kann so bleiben. Und du darfst die Unterhose anbehalten.« An der Wand hängt ein lustiger Zentimeterwurm. Nina soll sich davor stellen. Felix liest ihre Größe ab. Dann wird Nina gewogen. Die Arzthelferin trägt die Maße in Ninas Vorsorgepass ein. »Du wirst heute auch geimpft«, sagt sie zu Nina. Ninas Herz klopft wieder schneller. Da stupst Felix sie an. »Ich sehe was aus dem Arztkoffer«, ruft er. »Es hat einen langen Schlauch und macht pfft, pfft. Siehst du es auch?« Nina sieht sich um und lacht. »Echt babyleicht, dieses Rätsel.« Jetzt ist es soweit. Felix und Nina sind an der Reihe. Der Kinderarzt begrüßt sie freundlich. Er ist jung und groß und hat iglige Haare. Nina kann ihn gleich gut leiden. Zuerst stellt er Mama ein paar Fragen. Dann wendet er sich Nina und Felix zu. »Wer von euch beiden will zuerst?« »Mein Bruder«, ruft Nina. »Er will immer der Erste sein.« »Gar nicht wahr«, sagt Felix. Nina flüstert Mama etwas ins Ohr. »Sie hat etwas Angst vor der Impfung«, sagt Mama. »Es würde ihr helfen, wenn sie noch ein bisschen schauen könnte.« Das verstehen Felix und der Kinderarzt. Nina darf sich auf einen Hocker setzen. Sie schaut hierhin, sie schaut dorthin und entdeckt auch hier im Sprechzimmer viele Dinge aus dem Arztkoffer. Macht Felix. Er hat den Pulli hochgeschoben und atmet tief ein und aus. Der Kinderarzt horcht mit dem Stethoskop seine Brust ab. Und jetzt husten, sagt er. Macht Felix. Nina muss lachen. Husten auf Befehl klingt komisch. Der Kinderarzt horcht Felix auch am Rücken ab. Du hast eine Bronchitis, sagt er. Ich verschreibe dir einen Hustensaft. Den musst du 3-mal täglich nehmen. Dann wirst du deinen Husten bald los sein. Darf Felix in die Schule? Fragt Mama. 2-3 Tage besser nicht, sagt der Kinderarzt. Aber jetzt gibt es keinen Aufschub mehr für Nina. Kein Bitte noch schauen, sich nicht trauen. Jetzt ist Nina dran. Sie steigt vom Hocker. Stark und mutig fühlt sie sich. Bitte einmal impfen, sagt sie laut. Als erstes, fragt der Kinderarzt, vor der Untersuchung? Ja, als erstes, sagt Nina. Sie streckt den Arm aus. Sie fühlt einen kühlen Wattebausch. Sie sieht die Spritze näher kommen, sie, pix, spürt sie ganz kurz und klitzeklein. Und schon ist es vorbei. Nina lacht. Der Kinderarzt lacht. Und Mama lacht auch. Felix aber staunt mit offenem Mund. So tapfer ist seine kleine Schwester. Macht jetzt auch Nina. Der Kinderarzt horcht sie vorne und hinten ab. Das gehört zur Vorsorgeuntersuchung. Nina findet, es kitzelt. Alles in Ordnung, sagt der Arzt. Jetzt streck mal die Zunge raus und sag, Ah, sagt Nina. Das kennt sie schon vom Arztspielen. Mit einem Holzstab drückt der Kinderarzt auf Ninas Zunge. So kann er die Mandeln sehen. Sie sind gesund, genauso wie die Ohren, die Nase, die Augen. Hihi, Nina muss kichern. Der Kinderarzt schlägt mit einem kleinen Hammer gegen ihr Knie. Da schnellt das Bein nach oben, ohne dass Nina etwas tut. Der Kinderarzt erklärt ihr, dass das Reflex heißt. Dann untersucht er noch Ninas Wirbelsäule, ihren Bauch und wie sie geht und steht. Fertig, sagt der Kinderarzt. Augen wie ein Adler, Ohren wie ein Luchs, keine Entzündung, keine Haltungsschäden, keine Plattfüße. Kurzum, Nina ist kerngesund. Nina freut sich. Mama freut sich auch. Und Felix? Der steht vor der Sehtesttafel und studiert sie ganz genau. Wir sind fertig, ruft Nina. Der Kinderarzt schenkt ihnen zum Abschied eine Echtspritze, aber ohne Nadel. Wir holen gleich den Hustensaft für Felix, sagt Mama. In der Apotheke warten viele Leute. Mama stellt sich mit dem Rezept an. Felix bestaunt die vielen Arzneiflaschen und Pillendosen. Ich weiß was für den Arztkoffer, sagt er zu Nina. Da ist viel zu wenig drin. Au ja, ruft Nina. Wir sammeln was. Zum Beispiel die Flasche von deinem Hustensaft, wenn sie leer ist. Genau, ruft Felix und stupst seine Schwester an. Und dann ist auch der Knurrhund verjagt.
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Radino, ist deine Mama in der Nähe? Ja? Ist auch egal. Ich sag's trotzdem. Ich muss pupsen. Damit die Mama nicht schimpft, mache ich das, während das nächste Lied läuft.

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2: 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Oh, hallo, Verzeihung. Ich bin die Anna und ich war gerade so vertieft in meine Zeitung. Da stehen die aktuellen Nachrichten drin. Und Nachrichten, das sind einfach total spannende Geschichten, die wirklich passiert sind. 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Das wusste ich noch gar nicht. Tiere kommen vor, Klima und Umwelt und natürlich auch ernstere Themen, wie bei den Erwachsenen. 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Und ich? Ich mache jetzt mal das Rätsel in meiner Zeitung. Tschüss!
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0: 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Es ist 19.04 Uhr. 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
3: Der schlafende Drache. Vor über 1000 Jahren lebte der kleine Ritter Kunibert in einem wunderschönen Schloss in den tiefen, dunklen Wäldern von England. Eines Tages bekam er vom König den Auftrag, eine Höhle im Wald zu suchen. Die Höhle verbarg ein noch nie gelüftetes Geheimnis. Ein Geheimnis, welches nur ein gewaltiger grüner Drache kannte, der die Höhle bewachte. Der Ritter fragte den König, ob er den Drachen bekämpfen sollte, sobald er die Höhle gefunden habe. Doch der König verneinte.
4: »Das ist nicht nötig«, meinte er. »Der Drache schläft ganz tief und fest vor einem Felsen, direkt am Eingang zur Höhle. Deine einzige Aufgabe ist es, den Drachen nicht aufzuwecken. Du schleichst dich an ihm vorbei und kannst dann die Höhle gefahrlos betreten.«
3: Ritter Kunibert begab sich also auf die Suche. Es dauerte 3 Tage und 3 Nächte, bis er endlich den geheimnisvollen Ort gefunden hatte. Ein riesiger Drache lag vor einem Felsen auf dem Boden und tatsächlich, er schien zu schlafen. Ganz leise ging Kunibert auf 10 Spitzen zu der Öffnung im Felsen, die durch den Drachen versperrt wurde. Er war nur noch wenige Meter von dem Ziel entfernt. Da öffnete sich das linke Auge des grünen Ungetüms, welches allein schon größer war als der ganze Kopf des kleinen Ritters. Kunibert erschrak und rannte zurück in den Wald. Am nächsten Morgen versuchte er es wieder. Dieses Mal hatte er sich Stroh um die Füße gewickelt, damit es auch wirklich kein Geräusch gab, wenn er sich bewegte. Er hatte sich dem Drachen schon bis auf 1 Meter genähert, als ihn ein lautes Schnaufen erzittern ließ. Im letzten Moment ergriff er die Flucht. Dennoch kehrte er auch am nächsten Tag in aller Frühe zurück. Er hatte sich dieses Mal seine schweren Stiefel mit weichen Gänsedaunen beklebt. Nun hörte man wirklich keinen einzigen Ton mehr, wenn sich Ritter Kunibert bewegte. Und siehe da, es funktionierte. Der Ritter quetschte sich an dem schlafenden Drachen vorbei und betrat die Höhle. Sein Blick fiel auf ein goldenes Kästchen. Das musste es sein, das Geheimnis der Höhle. Doch noch ehe er es berühren konnte, fing das Kästchen plötzlich laut an zu klingeln. Der Ritter bekam einen Riesenschreck. Hinter ihm hob der Drache seinen Kopf und schaute in die Höhle hinein. Kunibert erstarrte und sah direkt in die Augen des grünen Ungeheuers.
5: »Guten Morgen«, sagte der Drache. »Mein Wecker hat gerade geklingelt. Es ist 8 Uhr. Ich muss jetzt in die Drachenschule. Vielleicht hast du ja nachher noch Zeit, kleiner Ritter. Dann können wir zusammen spielen. Es traut sich nämlich kaum jemand, mich zu besuchen. Und ich freue mich über jeden neuen Freund.«
3: Welch eine Überraschung! Der Drache sah zwar furchteinflößend aus, aber er schien sehr freundlich zu sein. Kunibert war erleichtert und wartete, bis der Drache aus der Schule zurück war. Von da an trafen sie sich fast jede Woche und unternahmen gemeinsam die schönsten Ausflüge im Wald.
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3: Habt ihr schon einmal etwas vom Schnupfenwichtlein gehört? Nein? Aber gespürt habt ihr es sicher schon einmal. Und ich habe es neulich sogar gesehen. Das war so. Ich stand im Regen unter einem Vordach und schaute ein paar Kindern zu, die auf der Straße in den großen Pfützen herumpatschten. Nicht einmal Gummistiefel hatten sie an. Dann machten sie Papierschiffchen und ließen sie in der größten Pfütze schwimmen. Ich kannte die Kinder. Es waren die Petra, der Uli und der Gerhard und der kleine Christian, der setzte sich sogar ins Nasse. Wenn das nur gut geht, dachte ich. Ich hatte kaum ausgedacht, da sah ich eine winzige rote Kugel die Dachrinne heruntersausen. Als ich näher hinschaute, erkannte ich das Schnupfenwichtlein. Es war winzig klein und aus seinem regengrauen Umhang guckten nur unten ein paar spindeldürre Beinchen und oben eine leuchtend rote, dicke Schnupfennase heraus. Es huschte zu den Kindern hin und ehe ich noch etwas sagen konnte, hatte es alle blitzschnell in die Nase gezwickt. Die vier spielten aber ruhig weiter. Sie hatten gar nichts gemerkt. Am nächsten Tag war das Wetter besser und ich ging spazieren. Da begegneten mir der Gerhard und der Uli und ein Stückchen hinterdrein kam Petra mit dem kleinen Christian.
4: Hatschi! Hatschi! Hörte ich schon von Weitem.
3: Und gleich darauf,
4: Pitschi!
3: Die beiden Buben niesten um die Wette. Aber Petra ging's nicht besser.
4: Habutscha!
3: Machte sie und hatte eine ganz rote Nase, fast so rot wie das Schnupfenwichtlein. Und der arme Christian wurde gar nicht mehr fertig mit
4: Jabuksch! Jabuksch!
3: Es klang sehr komisch, fast hätte ich lachen müssen, wenn ich nicht Mitleid gehabt hätte. Aber warum waren sie auch so dumm gewesen? Wenn man mit nassen Füßen auf der Straße herumsteht, muss einen ja der boshafte Schnupfenkobold erwischen. Darauf lauert er ja. Der kleine Christian musste am nächsten Tag sogar im Bett bleiben. So arg hatte ihn der Schnupfen erwischt. Später erzählte ich den Vieren, was ich gesehen hatte und sagte ihnen, wenn ihr wieder im Regen draußen seid, dann zieht euch am besten Gummistiefel an. Und wenn ihr wirklich einmal nasse oder kalte Füße bekommt oder friert, dann lauft fest herum, denn dann kann euch der böse Kerl mit seinen kurzen Spinnenbeinchen nicht erwischen. Ja, und ihr solltet euch das auch merken. Aber für heute habt ihr genug gehört. Es ist höchste Zeit zum Einschlafen. Ich wünsche euch eine recht gute Nacht.
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4: Der Sandmann und die kleine Fee.
5: Ha-ha-oh-oh-tschi! Machte der Sandmann so laut, dass die kleine Fee erschrak.
6: »Guck dir mal meine Nase an, Feechen«, sagte der Sandmann verschnupft. »Die ist so rot wie eine Kirsche. In diesem Zustand kann ich heute Abend keinem Kind eine gute Nacht wünschen. Die stecke ich dann doch alle an.«
5: »Oh Schreck, was machen wir denn dann?« »Wenn du deinen Traumsand nicht zu den Kindern schicken kannst, können sie ja gar nicht einschlafen. Das wäre doch schlimm«, merkte die kleine Fee traurig an.
6: »Ich denke, es gibt nur eine Möglichkeit«, sagte der Sandmann mit Überzeugung. »Nicht ich, sondern du musst heute die Kinder zum Schlafen bringen.«
5: »Ich?« Die Fee zeigte mit dem Finger auf sich. »Das kann ich nicht. Ich bin doch nur eine kleine Wunschfee«, meinte sie. Der Sandmann ließ den Kopf hängen und sagte traurig,
6: »Feechen, du musst es trotzdem irgendwie versuchen. Ich muss mich jetzt hinlegen. Ich bin so müde und außerdem ist mein Kopf ganz heiß.«
4: Die kleine Fee nahm all ihren Mut zusammen, denn sie sah, wie krank ihr Freund war.
5: »In Ordnung, Sandmann«, sagte sie. »Ich werde es versuchen. Vielleicht hilft mir ja mein Feenstaub.«
4: Feechen war sehr aufgeregt. Sie schnappte sich einen Beutel ihres feinsten Feenstaubs und begann mit ihren kleinen Flügeln zu schlagen und loszufliegen. Ihr Ziel war die Erde, wo Millionen Kinder an diesem Abend noch einschlafen sollten. Am Fenster des kleinen Emils aus Hamburg machte sie als erstes Halt.
5: »Hier wohnt also der Emil«, murmelte sie vor sich hin. »Wenn ich es schaffe, ihn zum Schlafen zu bringen, dann werden die anderen Kinder für mich auch kein Problem sein.«
4: Diesen Tipp hatte ihr der Sandmann mit auf den Weg gegeben, denn er wusste genau, welchen Kindern das Einschlafen leicht und welchen es besonders schwer fallen würde.
6: »Wer bist du denn?«, fragte der kleine Emil neugierig, als Feechen auf seiner Bettdecke landete.
5: »Ich bin die kleine Fee«, meinte sie freundlich, »und ich vertrete heute den Sandmann. Der liegt nämlich mit Schnupfen krank im Bett. Guck mal, Emil, hier in meinem Beutel habe ich Feenstaub. Wenn ich dir diesen ins Gesicht puste, dann schläfst du bestimmt gleich ein.«
4: Gesagt, getan. Sie öffnete den Beutel und blies Emil den Staub ins Gesicht.
6: Dieser rieb sich die Augen und hustete. »Was ist das denn?« fragte er verwundert. »Mit diesem Staub schlafe ich doch nicht ein. Da fangen ja nur meine Augen an zu brennen.«
4: Feechen entschuldigte sich sofort und sagte traurig.
5: »Emil, das tut mir leid. Ich habe es geahnt, dass ich mit meinem Feenstaub nicht helfen kann. Was der Sandmann kann, kann eben nur der Sandmann.«
4: Sie hatte schon Tränen in den Augen. Da fragte Emil die kleine Fee,
6: »Was bist du eigentlich für eine Fee?«
4: Feechen antwortete,
5: »Eine Wunschfee bin ich. Ich kann dir viele Wünsche erfüllen, aber ich kann dich leider nicht zum Einschlafen bringen. Deshalb werden heute Millionen Kinder nicht einschlafen können.«
4: Emil war ein schlauer Junge. Er streichelte die Fee sanft mit seinem Zeigefinger und versuchte, sie zu beruhigen.
5: »Fee«, sagte er dann ganz leise, »weißt du, was ich mir von dir wünsche?«
6: »Was denn?« fragte die kleine Fee aufgeregt.
4: Ich wünsche mir, rief er laut, dass heute alle Kinder auf der Welt pünktlich einschlafen werden. Das war es. Feechen war glücklich, denn diesen Wunsch konnte sie als Wunschfee natürlich erfüllen. Sie lächelte ihn an. Danke, Emil, und gute Nacht. Doch während sie diese Worte sprach, war Emil bereits eingeschlafen. Und genauso wie Emil schliefen an diesem Abend alle Erdenkinder friedlich ein. Die kleine Fee aber flog stolz zurück zu ihrem Freund. Sie konnte es kaum erwarten, dem Sandmann von diesem Abend zu erzählen.
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1: Hallo, da ist die Josie. Wenn es kühler draußen wird, dann schließen die Freibäder. Bevor das Wasser aber über den Winter ausgelassen wird, erlauben viele Bäder in ganz Österreich, dass Hunde noch einmal richtig planschen dürfen. Dabei gibt es auch Vorführungen und lustige Hunderennen bei freiem Eintritt. Zum Beispiel im Stadtbad Hollabrunn am 19. und 20. September. Frag am besten im Freibad in deiner Nähe, ob es einen Hundeschwimmtag gibt. In Großlobming im Bundesland Steiermark startet am 25. September die Mur-Challenge, wo unzählige Boote über die Mur nach Leoben fahren werden. Zum Start findet am Campingplatz Murinsel ein Familien- und Sicherheitstag statt. Da kannst du einmal paddeln probieren, dich schminken lassen und in der Bastelwerkstatt mitmachen. Außerdem zeigt dir die Wasserrettung, wie die Einsatzkräfte arbeiten. Und oft ist es nicht so einfach in der Schule mit den Gedanken bei der Sache zu bleiben. Das kannst du aber üben. Wie das geht, lernst du im Wien-Museum am Karlsplatz in unserer Bundeshauptstadt Wien. Am 26. September zwischen 11 Uhr vormittags und 4 am Nachmittag. Einlass ist zu jeder vollen Stunde. Und wenn auch du weißt, wo es eine tolle Kinderveranstaltung gibt, dann sag uns Bescheid. Auf www.meinkinderradio.at gibt es ein Formular zum Ausfüllen.
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3: Ein Sommertraum im Grünen. Nimm dir Zeit für eine kleine, sehr wohltuende Pause. Wenn du magst, darfst du dir eine Decke oder ein Kissen holen und es dir damit gemütlich machen. Leg dich dann bequem hin und spür deinen Körper. Du bist ganz ruhig und entspannt. Vollkommen ruhig und entspannt liegst du da. Dabei fühlst du dich wohl und geborgen. Stell dir vor, es ist ein wunderbarer Tag. Die Sonne lockt dich noch draußen und du schlenderst gemütlich über die große Wiese hinterm Haus. Der Himmel ist strahlend blau und kleine Schäfchenwolken ziehen in aller Ruhe über deinen Kopf hinweg. Du genießt die Ruhe und Stille in vollen Zügen. Ein leichter Sommerwind streift über das Gras und wiegt die langen grünen Halme ganz sanft hin und her. Deinen Alltag lässt du jetzt hinter dir und du genießt es, die frische Luft zu atmen. Das tut gut. Fröhlich balancierst du über einen am Boden liegenden Baumstamm. Das macht vielleicht Spaß. Vergnügt springst du am Ende hinunter in das weiche Gras. Die Wiese ist so herrlich grün, wie es sich gehört, wenn der Sommer ins Land zieht. Da entdeckst du einen großen Baum mit einer großen, prächtigen Baumkrone. Du suchst dir einen schönen Platz in seiner Nähe und machst es dir auf der Wiese gemütlich. Während du da liegst und in den Himmel schaust, spürst du eine angenehme Schwere in dir. Beide Arme und Beine sind schwer. Ganz schwer und entspannt liegen deine Arme und Beine auf der Wiese. Ja, dein ganzer Körper ist schwer und entspannt. Die Sonne streichelt deine Haut ganz sanft. Es fühlt sich an, als würden die Sonnenstrahlen deine Arme und Beine massieren. Die Wärme tut so gut. Beide Arme und Beine sind warm. Wunderbar warm. Du kannst richtig spüren, wie die sanfte Wärme durch deine Arme und Beine hindurchfließt. Mit der wohligen Wärme in deinen Armen und Beinen kehrt die Energie zurück. Du fühlst dich plötzlich voller Kraft. Du beobachtest die bunten Blumen, die auf der Sommerwiese wachsen. Ihre kleinen farbigen Köpfchen neigen sich ganz sanft und sacht hin und her. Hin und her. Es schaut aus, als würden sie tanzen. Ganz leise tanzen die Blumen den Sommertanz. Ruhig und gleichmäßig. Genauso ruhig und gleichmäßig fließt dein Atem. Dein Atem geht ruhig und regelmäßig ein und aus. Ein und wieder aus. Immer im selben Rhythmus. Schließlich hast du genug neue Kraft gesammelt und machst dich sehr gut erholt auf den Heimweg. Fröhlich und quietschvergnügt hüpfst du durch das grüne Gras, das deine Füße sanft kitzelt. Ach, war das ein wunderbarer Sommertraum mitten im Grünen. Gut erholt und gestärkt kehrst du dann nach Hause zurück.
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3: Entspannungsrätsel für Kinder Nummer 5. Leg dich ganz bequem hin und mach es dir gemütlich. Schließ deine Augen und spür

wenn das Wetter schön und es richtig warm ist. Meist besuchen dich die Leute in den Ferien. Denn die meisten haben einen weiten Weg bis ans Meer. Manchmal muss man einen Weg durch die Dünen nehmen, um zu dir zu kommen. Beim Hindurchspazieren weht einem der Wind leicht durchs Haar. Und man hört schon hier leise das Meer rauschen. Und dann liegst du auch schon vor einem. Ganz weitläufig und breit. Weiter vorne sieht man das Meer und die kleinen Wellen, wie sie über den Sand gespült werden. Im Sommer, wenn es warm ist, spielen und baden alle gern hier. Da herrscht reges Treiben. Im Sand liegen dann bunte Decken und Handtücher. Hier und da stecken Sonnenschirme im Boden. Und es gibt zahlreiche Strandkörbe, in denen sich die Menschen sonnen und ausruhen. Kinder buddeln im Sand, bauen prächtige Burgen oder andere Kunstwerke aus Sand und verzieren sie mit Muscheln, die hier überall zu finden sind. Oft sieht man über dir Möwen kreisen und am Horizont Schiffe, die ganz langsam über das Wasser ziehen. Hast du inzwischen erraten, was du in diesem Rätsel wohl warst? Die Lösung erklingt gleich nach dem Gong. Wenn du sie jetzt noch nicht wissen willst, dann drücke Pause. Das war diesmal nicht schwer, oder? Genau. Du warst ein richtig schöner Strand mit viel Sand. Jetzt fühlst du dich wieder putzmunter und wunderbar erholt. Du atmest ein paar Mal ganz tief ein und aus. Ballst die Hände zu festen Fäusten. Reckst und streckst dich. Und streckst die Arme ganz hoch in die Luft, bis du dich wieder ganz wach fühlst.

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Es ist 22 Uhr. 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
5: 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Es ist 23.01 Uhr. 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
1: Aus Altem wieder was Neues machen und das ganz ohne Zauberei. Das klingt doch dinotastisch. Recycling macht's möglich. Aber nur, wenn wir unseren Abfall richtig trennen. Plastik, Metall, Papier, Glas. Du kennst sicher die Tonnen mit den bunten Deckeln. Aus allem, was getrennt darin landet, kann wieder Neues gemacht werden. Das ist dann eben Recycling. Nur aus dem Restmüll nicht. Der ist wirklich Müll. Also hilf auch du mit und schau ganz genau, wenn du etwas wegwirfst, in welche Tonne es gehört. Und weißt du, warum Recycling so wichtig ist? Weil wir damit die Natur schützen und wertvolle Rohstoffe sparen, wie Holz oder Erdöl. Also hilf mit und wirf Abfälle in die richtige Tonne. So kann zum Beispiel aus einer leeren Spülmittelflasche wieder eine neue Spülmittelflasche werden. Zu Hause kannst du die Abfalleimer auch aufpeppen. Male oder klebe Bilder drauf, was hineingehört. Flaschen und Joghurtbecher für Plastik, Zeitungen und Schachteln für Papier. Leider landet immer wieder Müll in der Natur. Wenn du Lust auf ein Abenteuer hast, dann werde Mülldetektiv. Rüste dich mit Handschuhen, Zange und Sackerl aus und befreie die Natur von Müll, der dort nicht hingehört. Wohin damit? Genau, in die richtige Tonne. Coole Tipps und Ideen dazu findest du im Internet auf www.ara, jetzt kommt ein Vierer, kids.at, also araforkids.at.
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2: Das ist ja interessant. Oh, hallo, Verzeihung. Ich bin die Anna und ich war gerade so vertieft in meine Zeitung. Da stehen die aktuellen Nachrichten drin. Und Nachrichten, das sind einfach total spannende Geschichten, die wirklich passiert sind. 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Das wusste ich noch gar nicht. 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Und ich? Ich mache jetzt mal das Rätsel in meiner Zeitung. Tschüss!
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Es ist 1 Uhr 59. 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